0: Urteile gefallen. Das hanseatische Oberlandesgericht hat 8 Angeklagte unter anderem wegen versuchten Mordes und Brandstiftung zu Haftstrafen zwischen 1,5 und 5 Jahren verurteilt.
1: Das Gericht ist überzeugt, dass die Gruppe Brand- und Sprengstoffanschläge auf Asylbewerberheime und linke Einrichtungen verübt und geplant hat. Dabei hinterließen die Mitglieder an den Fassaden unter anderem auch Hakenkreuze und rassistische Parolen. Außerdem soll die Gruppe sogenanntes Pedo-Hunting gemacht haben, also Jagd auf Menschen, die sie für Pädophile hielten. Weil die Angeklagten zur Tatzeit zwischen 14 und 21 Jahre alt waren, wurden sie nach Jugendstrafrecht verurteilt. Gegen weitere Mitglieder der Gruppe sollen noch Ermittlungen laufen. Fiona Reinhardt, Nachrichtenredaktion.
0: Wegen letzter Arbeiten wird die frisch sanierte Bahnstrecke Berlin-Hamburg in mehreren Nächten im August und September noch einmal gesperrt. Auf der gesamten Strecke würden Restmängel beseitigt, die nach einigen Wochen des Vollbetriebs festgestellt worden seien und Optimierungen vorgenommen, teilte ein Bahnsprecher mit. Vor Hamburg und Berlin laufe überdies die Abnahme der neuen Infrastruktur und Signaltechnik für den Hochgeschwindigkeitsbetrieb.
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3: Schauen wir erstmal auf die Temperaturen und die sind eigentlich relativ mild bei 18 bis maximal 20 Grad. Dazu ist es aber bewölkt im gesamten Allgäu und Schauer und Gewitter können immer mal wieder mit dabei sein. Und so geht's heute am Donnerstag auch weiter. Es ist sehr bewölkt, die Sonne macht sich rar und im Laufe des Tages steigt dann immer wieder das lokale Schauer- und Gewitterrisiko an. Das Ganze bei milderen 22 bis maximal 27 Grad. Ab morgen, ab dem Freitag ist es aber dann schon wieder rum mit dem schlechteren Wetter. Da kommt die Sonne dann schon wieder zurück. Es ist meist trocken, ein paar Wolken halten sich noch über dem Flachland und an den Bergen. Aber ansonsten ist es richtig, richtig schön. Und so starten wir dann auch ins Wochenende rein mit ganz viel Sonnenschein und wieder sehr warmen 28 bis maximal 33 Grad.
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4: Normaler Verkehr im Allgäu. Ich wünsche euch eine gute Fahrt.

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1: Ich bin Tanja Wagner. Eine Drohne mit Sprengvorrichtung ist am Flughafen Leipzig-Halle entdeckt worden. Bundesinnenminister Dobrindt sieht in dem Drohnenvorfall am Flughafen ein hybrides Anschlagsszenario. Drohnensichtungen kenne man bereits, aber dass eine mit Sprengstoff ausgestattete Drohne im Bereich eines Flughafens entdeckt werde, sei eine ganz neue Gefahrenqualität.
2: Bei professioneller Technik muss man davon ausgehen, dass möglicherweise der und die Täter auch die Abwehrmaßnahmen bereits kennen und darauf aufbauend Technologien verwenden, die durch bestehende Abwehrtechnik nicht identifiziert werden kann.
1: Außerdem sei davon auszugehen, dass es sich bei dem verwendeten Sprengstoff um militärischen Sprengstoff handele. Das extreme Niedrigwasser auf Rhein, Donau und anderen Flüssen beschäftigt jetzt auch die Politik. Die Verkehrsminister der Länder wollen dem Bund nach Informationen der Rheinischen Post zu neuen Maßnahmen drängen. Ziel ist es, den Güterverkehr trotz der niedrigen Pegelstände am Laufen zu halten.
3: Viele Frachtschiffe können im Moment längst nicht so viel laden wie normalerweise. Das bringt Lieferketten durcheinander und verteuert Transporte. Die Länder fordern deshalb unter anderem mehr Schiffe, die auch bei wenig Wasser fahren können, und einen schnelleren Ausbau der Wasserstraßen. Immerhin gibt es bei der Energieversorgung bislang Entwarnung. Kraftwerke laufen laut dem Bundeswirtschaftsministerium weiter normal. Auch bei Öl und Kraftstoffen gibt es aktuell keine Engpässe. Zoe Tassovali, Redaktion.
1: Aus Sicht des KBV-Chefs Andreas Gassen steht Deutschland bei der Vorbeugung von Krankheiten im internationalen Vergleich gar nicht gut da. Im Vergleich seien die Deutschen häufig dicker, rauchten mehr und trieben weniger Sport, sagte Gassen der Neuen Osnabrücker Zeitung. Gleichzeitig verlangte er einen Neustart der Prävention. Auch forderte Gassen höhere Preise für Alkohol und Tabak. Im Sommer dürfte das Baden in Meer, in Seen oder Flüssen für viele Menschen einfach dazugehören. Wie viele Menschen bisher im laufenden Jahr in und am Wasser starben, weiß die Deutsche Lebensrettungsgesellschaft. Am Vormittag ziehen die Lebensretter eine Zwischenbilanz in Düsseldorf. Bundesweit rund 100 Menschen, das waren so viele wie seit über 20 Jahren in keinem Juni mehr.
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4: Schauen wir erstmal auf die Temperaturen und die sind eigentlich relativ mild bei 18 bis maximal 20 Grad. Dazu ist es aber bewölkt im gesamten Allgäu und Schauer und Gewitter können immer mal wieder mit dabei sein. Und so geht's heute am Donnerstag auch weiter. Es ist sehr bewölkt, die Sonne macht sich rar und im Laufe des Tages steigt dann immer wieder das lokale Schauer- und Gewitterrisiko an. Das Ganze bei milderen 22 bis maximal 27 Grad. Ab morgen, ab dem Freitag ist es aber dann schon wieder rum mit dem schlechteren Wetter. Da kommt die Sonne dann schon wieder zurück. Es ist meist trocken. Ein paar Wolken halten sich noch über dem Flachland und an den Bergen. Aber ansonsten ist es richtig, richtig schön. Und so startet man dann auch ins Wochenende rein mit ganz viel Sonnenschein und wieder sehr warmen 28 bis maximal 33 Grad.
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5: Normaler Verkehr im Allgäu. Ich wünsche euch eine gute Fahrt.
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1: Schauen wir erstmal auf die Temperaturen und die sind eigentlich relativ mild bei 18 bis maximal 20 Grad. Dazu ist es aber bewölkt im gesamten Allgäu und Schauer und Gewitter können immer mal wieder mit dabei sein. Und so geht's heute am Donnerstag auch weiter. Es ist sehr bewölkt, die Sonne macht sich rar und im Laufe des Tages steigt dann immer wieder das lokale Schauer- und Gewitterrisiko an. Das Ganze bei milderen 22 bis maximal 27 Grad. Ab morgen, ab dem Freitag ist es aber dann schon wieder rum mit dem schlechteren Wetter. Da kommt die Sonne dann schon wieder zurück. Es ist meist trocken, ein paar Wolken halten sich noch über dem Flachland und an den Bergen. Aber ansonsten ist es richtig, richtig schön. Und so starten wir dann auch ins Wochenende rein mit ganz viel Sonnenschein und wieder sehr warmen 28 bis maximal 33 Grad.
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2: Normaler Verkehr im Sendegebiet. Ich wünsche euch eine gute Fahrt.

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1: Ich bin Tanja Wagner. Nach dem Drohnenvorfall am Flughafen Leipzig-Halle laufen jetzt Terrorermittlungen. Bundesinnenminister Dobrindt sieht darin ein hybrides Anschlagsszenario.
2: Der Flughafenverband fordert, die angekündigten Abwehrsysteme endlich an allen großen Airports einzubauen. Mehrere Flughäfen warten noch immer auf diese Technik. Währenddessen versuchen die Ermittler herauszufinden, wer die Drohne nach Leipzig gebracht hat und welches Ziel dahinter steckte. Gefunden wurde sie auf einer Start- und Landebahn, ganz in der Nähe einer ukrainischen Transportmaschine. Zoe Tassovali, Redaktion.
1: Bundesverkehrsminister Bilger hat sich besorgt über die niedrigen Pegelstände im Rhein und anderen Flüssen gezeigt und eine rasche Reaktion in Aussicht gestellt. Das Niedrigwasser stelle die Binnenschifffahrt, die Industrie und damit die gesamte Logistikkette vor große Herausforderungen, sagte Bilger dem Kölner Stadtanzeiger. Bei einem Treffen mit Spitzenvertretern der Wirtschaft wolle man die aktuelle Lage bewerten und kurzfristig dort handeln, wo Handlungsbedarf bestehe, so Bilger. Im Prozess gegen die rechtsextreme Terrorgruppe Letzte Verteidigungswelle sind die Urteile gefallen. Das hanseatische Oberlandesgericht hat 8 Angeklagte unter anderem wegen versuchten Mordes und Brandstiftung zu Haftstrafen zwischen 1,5 und 5 Jahren verurteilt.
3: Das Gericht ist überzeugt, dass die Gruppe Brand- und Sprengstoffanschläge auf Asylbewerberheime und linke Einrichtungen verübt und geplant hat. Dabei hinterließen die Mitglieder an den Fassaden unter anderem auch Hakenkreuze und rassistische Parolen. Außerdem soll die Gruppe sogenanntes Pedo-Hunting gemacht haben, also Jagd auf Menschen, die sie für Pädophile hielten. Weil die Angeklagten zur Tatzeit zwischen 14 und 21 Jahre alt waren, wurden sie nach Jugendstrafrecht verurteilt. Gegen weitere Mitglieder der Gruppe sollen noch Ermittlungen laufen. Fiona Reinhardt, Nachrichtenredaktion.
1: Wegen letzter Arbeiten wird die frisch sanierte Bahnstrecke Berlin-Hamburg in mehreren Nächten im August und September noch einmal gesperrt. Auf der gesamten Strecke würden Restmängel beseitigt, die nach einigen Wochen des Vollbetriebs festgestellt worden seien und Optimierungen vorgenommen, teilte ein Bahnsprecher mit. Vor Hamburg und Berlin laufe überdies die Abnahme der neuen Infrastruktur und Signaltechnik für den Hochgeschwindigkeitsbetrieb.
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4: Schauen wir erstmal auf die Temperaturen und die sind eigentlich relativ mild bei 18 bis maximal 20 Grad. Dazu ist es aber bewölkt im gesamten Allgäu und Schauer und Gewitter können immer mal wieder mit dabei sein. Und so geht's heute am Donnerstag auch weiter. Es ist sehr bewölkt, die Sonne macht sich rar und im Laufe des Tages steigt dann immer wieder das lokale Schauer- und Gewitterrisiko an. Das Ganze bei milderen 22 bis maximal 27 Grad. Ab morgen, ab dem Freitag ist es aber dann schon wieder rum mit dem schlechteren Wetter. Da kommt die Sonne dann schon wieder zurück. Es ist meist trocken. Ein paar Wolken halten sich noch über dem Flachland und an den Bergen. Aber ansonsten ist es richtig, richtig schön. Und so starten wir dann auch ins Wochenende rein mit ganz viel Sonnenschein und wieder sehr warmen 28 bis maximal 33 Grad.
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5: Die A96 Lindau Richtung München, zwischen Bad Wörishofen und Buchloe West Gefahr durch Gegenstände auf der Fahrbahn. Totes Tier. Ich wünsche eine gute Fahrt.
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1: Schauen wir erstmal auf die Temperaturen und die sind eigentlich relativ mild bei 18 bis maximal 20 Grad. Dazu ist es aber bewölkt im gesamten Allgäu und Schauer und Gewitter können immer mal wieder mit dabei sein. Und so geht's heute am Donnerstag auch weiter. Es ist sehr bewölkt, die Sonne macht sich rar und im Laufe des Tages steigt dann immer wieder das lokale Schauer- und Gewitterrisiko an. Das Ganze bei milderen 22 bis maximal 27 Grad. Ab morgen, ab dem Freitag ist es aber dann schon wieder rum mit dem schlechteren Wetter. Da kommt die Sonne dann schon wieder zurück. Es ist meist trocken, ein paar Wolken halten sich noch über dem Flachland und an den Bergen. Aber ansonsten ist es richtig, richtig schön. Und so starten wir dann auch ins Wochenende rein mit ganz viel Sonnenschein und wieder sehr warmen 28 bis maximal 33 Grad.
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2: Die A96 München Richtung Lindau. Zwischen Bad Wörishofen und Mindelheim Gefahr durch liegen gebliebenes Fahrzeug. Standstreifen blockiert. Ich wünsche eine gute Fahrt.

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2: Ich bin Tanja Wagner. Eine Drohne mit Sprengvorrichtung ist am Flughafen Leipzig-Halle entdeckt worden. Bundesinnenminister Dobrindt sieht in dem Drohnenvorfall am Flughafen ein hybrides Anschlagsszenario. Drohnensichtungen kenne man bereits, aber dass eine mit Sprengstoff ausgestattete Drohne im Bereich eines Flughafens entdeckt werde, sei eine ganz neue Gefahrenqualität.
3: Bei professioneller Technik muss man davon ausgehen, dass möglicherweise der und die Täter auch die Abwehrmaßnahmen bereits kennen und darauf aufbauend Technologien verwenden, die durch bestehende Abwehrtechnik nicht identifiziert werden kann.
2: Außerdem sei davon auszugehen, dass es sich bei dem verwendeten Sprengstoff um militärischen Sprengstoff handele. Das extreme Niedrigwasser auf Rhein, Donau und anderen Flüssen beschäftigt jetzt auch die Politik. Die Verkehrsminister der Länder wollen dem Bund nach Informationen der Rheinischen Post zu neuen Maßnahmen drängen. Ziel ist es, den Güterverkehr trotz der niedrigen Pegelstände am Laufen zu halten.
4: Viele Frachtschiffe können im Moment längst nicht so viel laden wie normalerweise. Das bringt Lieferketten durcheinander und verteuert Transporte. Die Länder fordern deshalb unter anderem mehr Schiffe, die auch bei wenig Wasser fahren können, und einen schnelleren Ausbau der Wasserstraßen. Immerhin gibt es bei der Energieversorgung bislang Entwarnung. Kraftwerke laufen laut dem Bundeswirtschaftsministerium weiter normal. Auch bei Öl und Kraftstoffen gibt es aktuell keine Engpässe. Zoe Tassovali, Redaktion.
2: Aus Sicht des KBV-Chefs Andreas Gassen steht Deutschland bei der Vorbeugung von Krankheiten im internationalen Vergleich gar nicht gut da. Im Vergleich seien die Deutschen häufig dicker, rauchten mehr und trieben weniger Sport, sagte Gassen der Neuen Osnabrücker Zeitung. Gleichzeitig verlangte er einen Neustart der Prävention. Auch forderte Gassen höhere Preise für Alkohol und Tabak. Im Sommer dürfte das Baden in Meer, in Seen oder Flüssen für viele Menschen einfach dazugehören. Wie viele Menschen bisher im laufenden Jahr in und am Wasser starben, weiß die Deutsche Lebensrettungsgesellschaft. Am Vormittag ziehen die Lebensretter eine Zwischenbilanz in Düsseldorf. Bundesweit rund 100 Menschen, das waren so viele wie seit über 20 Jahren in keinem Juni mehr.
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5: Schauen wir erstmal auf die Temperaturen und die sind eigentlich relativ mild bei 18 bis maximal 20 Grad. Dazu ist es aber bewölkt im gesamten Allgäu und Schauer und Gewitter können immer mal wieder mit dabei sein. Und so geht's heute am Donnerstag auch weiter. Es ist sehr bewölkt, die Sonne macht sich rar und im Laufe des Tages steigt dann immer wieder das lokale Schauer- und Gewitterrisiko an. Das Ganze bei milderen 22 bis maximal 27 Grad. Ab morgen, ab dem Freitag ist es aber dann schon wieder rum mit dem schlechteren Wetter. Da kommt die Sonne dann schon wieder zurück. Es ist meist trocken. Ein paar Wolken halten sich noch über dem Flachland und an den Bergen. Aber ansonsten ist es richtig, richtig schön. Und so starten wir dann auch ins Wochenende rein mit ganz viel Sonnenschein und wieder sehr warmen 28 bis maximal 33 Grad.
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6: Die A96 München Richtung Lindau, zwischen Bad Wörishofen und Mindelheim Gefahr durch liegen gebliebenes Fahrzeug, Standstreifen blockiert. Ich wünsche eine gute Fahrt.
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2: Schauen wir erstmal auf die Temperaturen und die sind eigentlich relativ mild bei 18 bis maximal 20 Grad. Dazu ist es aber bewölkt im gesamten Allgäu und Schauer und Gewitter können immer mal wieder mit dabei sein. Und so geht's heute am Donnerstag auch weiter. Es ist sehr bewölkt, die Sonne macht sich rar und im Laufe des Tages steigt dann immer wieder das lokale Schauer- und Gewitterrisiko an. Das Ganze bei milderen 22 bis maximal 27 Grad. Ab morgen, ab dem Freitag ist es aber dann schon wieder rum mit dem schlechteren Wetter. Da kommt die Sonne dann schon wieder zurück. Es ist meist trocken. Ein paar Wolken halten sich noch über dem Flachland und an den Bergen. Aber ansonsten ist es richtig, richtig schön. Und so starten wir dann auch ins Wochenende rein mit ganz viel Sonnenschein und wieder sehr warmen 28 bis maximal 33 Grad.
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3: Die A96 München Richtung Lindau. Zwischen Bad Wörishofen und Mindelheim Gefahr durch liegen gebliebenes Fahrzeug. Standstreifen blockiert. Ich wünsche eine gute Fahrt.
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2: Ich bin Babit Büchner. Bundesinnenminister Alexander Dobrindt hält den Vorfall mit einer Sprengstoffdrohne am Flughafen Leipzig-Halle für einen Anschlag, der auf hochprofessionelle Täter zurückgeht. Dabei schließt er auch fremde Mächte als Drahtzieher nicht aus, sagte Dobrindt am Abend.
3: Das heißt, bei professioneller Technik muss man davon ausgehen, dass möglicherweise der und die Täter auch die Abwehrmaßnahmen bereits kennen und darauf aufbauend Technologien verwenden, die durch bestehende Abwehrtechnik nicht identifiziert werden kann.
2: Man müsse jetzt in alle Richtungen ermitteln, so Dobrindt. Das extreme Niedrigwasser in vielen großen deutschen Flüssen ist heute Thema bei einem Treffen von Wirtschaftsverbänden mit dem neuen Bundesverkehrsminister Steffen Bilger. Wegen der niedrigen Wasserstände am Rhein und auf anderen Wasserstraßen können Transportschiffe nur noch sehr wenig Ladung aufnehmen, damit sie nicht auf Grund laufen. Sie müssen deshalb häufiger fahren, was mehr Kosten bedeutet. Der Mordprozess um den Autoanschlag auf eine Demonstration in München geht heute zu Ende. Der Angeklagte war im Februar mit einem Auto in eine Demo der Gewerkschaft Verdi gefahren. Dabei tötete er eine Mutter und ihre zweijährige Tochter und verletzte mehrere Menschen.
4: Die Verteidigung fordert höchstens 15 Jahre Haft und die Unterbringung in einer psychiatrischen Klinik und begründet das unter anderem damit, dass der Angeklagte aus ihrer Sicht an Schizophrenie leide. Ein Gutachter hatte das ausgeschlossen. Der 25-jährige Angeklagte nutzte zwar das letzte Wort, bedankte sich beim Gericht, eine Erklärung für den mutmaßlich islamistisch motivierten Anschlag lieferte er aber nicht. Die Bundesanwaltschaft fordert lebenslange Haft und die Feststellung der besonderen Schwere der Schuld. Damit wäre eine Entlassung nach 15 Jahren nicht möglich. Aus München, Oliver Urbanke.
2: Immer mehr Menschen werden Opfer von Betrügern, die sich als Polizisten ausgeben. Der Schaden aus solchen Delikten ist zuletzt deutlich gestiegen, meldet das BKA. Vergangenes Jahr betrug der Schaden in der Kategorie falscher Polizist demnach fast 50 Millionen Euro. Im Vorjahr waren es rund 30 Millionen Euro. Die Zahl der erfassten Fälle stieg von rund 3.900 auf rund 4.600.
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5: Mit Leon Dauter. Am Buchloer Bahnhof ist es gestern Nachmittag zu einer mutmaßlichen sexuellen Belästigung gekommen. Ein 22-jähriger Mann soll eine 25-jährige Frau gegen ihren Willen berührt haben, konnte nach einer Fahndung der Polizei gestellt werden und muss sich nun strafrechtlich verantworten. Und Oberbürgermeister Stefan Bosse hat den Rotary-Club Kaufbeuren besucht und sich mit den Mitgliedern über aktuelle Themen der Stadt und den gesellschaftlichen Herausforderungen ausgetauscht. Dabei würdigte er das Engagement von Rotary und anderen Serviceclubs für den Zusammenhalt und das Gemeinwohl.
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6: Letzte Regenschauer, letzte Regentropfen verziehen sich. Tagsüber haben wir heute eine Mischung aus mehr Wolken als Sonnenschein. Maximal 27 Grad. Meist liegen wir ein bisschen darunter. Immer wieder kann es auch tagsüber mal einen leichten Regenschauer geben. Ab morgen erwartet uns dann eigentlich recht stabiles und angenehm temperiertes Sommerwetter, bevor es dann am Sonntag wieder heißer und auch schwüler werden wird.
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6: Ihr habt freie Fahrt auf den Allgäuer Straßen. Es gibt Behinderungen auf der A96 München Richtung Lindau. Zwischen Bad Wörishofen und Mindelheim ist die rechte Spur gesperrt. Da steht ein kaputter LKW.
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6: Blitztechnisch ist es noch ruhig um kurz nach 6, wenn der erste auftaucht. Bitte gerne melden über die 0800 75 80 90.
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6: Liebt ihr Krimis? Liebt ihr Bücher? Jetzt im Sommer haben wir ja vielleicht auch ein bisschen mehr Zeit, uns mal auf die Couch zu legen, auf die Liege zu legen, unterm Baume zu liegen und ein Buch zu lesen. Ich habe da so einen kleinen Sommertipp für euch. Es handelt sich um einen Allgäu-Krimi, allerdings nicht im klassischen Stil. Der Titel klingt schon richtig lustig. Ein Dorf stinkt zum Himmel. Gleich mehr dazu hier bei mir im Allgäu. Schönen guten Morgen.

0: Rein geht's in einen frischen Donnerstagmorgen. Hier ist der Allgäuer Wecker. Er sorgt als Sprecher bei der Vier-Schanzentournee, unter anderem in Innsbruck, für die ganz großen Emotionen, dreht preisgekrönte Filme mit seiner eigenen Produktionsfirma, rockt mit seiner Band hinter vier die Bühnen und schreibt Bücher. Bernhard Ling aus Oberstaufen ist ein Tausendsasser, ist ein Allrounder, muss man fast schon sagen. Im Kaffeeklatsch hat er erzählt, warum seine Heimat Oberstaufen für ihn die beste Inspirationsquelle ist und auch bleiben wird.
1: Das ist der Ort, wo ich immer wieder hinkomme und auch wenn ich mal länger unterwegs war, ich durfte sehr, sehr viel reisen und war sehr beruflich auch oder auch privat sehr viel unterwegs, mir hat es immer wieder zurückgezogen, weil Allgäu ist für mich the place to be einfach. Und ich bin ja in einem Gastronomiebetrieb eigentlich sozialisiert worden und die Gäste haben uns immer wieder gefragt, auch später, ja seht ihr das überhaupt nur, wie schön das hier ist? Ja, ja. Und das kann man nur bejahen einfach. Also ich will jetzt das nicht romantisieren und gar nicht, aber für mich ist Allgäu schon, das ist von der Landschaft her so irre und so schön und wir müssen schon immer wieder schätzen, was wir da haben für die.
0: Ja, stimmt aber. Da hat er sowas von recht. Unser Allgäu ist halt einfach ein schönes Fleckchen Erde. Und das Allgäu, besser gesagt Oberstaufen, ist Schauplatz seines neuen Buches. Ein Krimi mit dem Titel Ein Dorf stinkt zum Himmel.
1: Und wer das Oberstaufen der 80er Jahre noch so ein klein wenig vor sich hat, der weiß, wovon ich spreche. Das war die Zeit, als die Schrotkur an ihrem Höhepunkt war. Also es wirklich Tanzlokale, jeden Abend Live-Musik in verschiedensten Lokalen. In dieser Zeit spielt das Buch. Es passiert eben ein ganz fieser Gülle-Anschlag, ein Pschütte-Anschlag. Zunächst mit einer Pschütte-Tüte auf dem Wochenmarkt. Dann wird tatsächlich der Kurpark geflutet. Es kommt ein Erpresserbrief auf der Gemeinde an, der die Belange der Landwirtschaft eben in die Mitte stellt. Und eine Riesenaufregung im ganzen Dorf. Und jeder gegen jeden. Es kriegt jeder so ein bisschen sein Fett ab. Das ist schon sehr, sehr skurril und auch ein bisschen derb, das muss man auch wissen.
0: Vor allem aber ist das Buch auch sehr, sehr lustig, wie er die Idee zu seinem ersten Krimi hatte. Das komplette Gespräch mit Benjamin Ling gibt's natürlich zum Nachhören auf allgäuhit.de. Gummistiefel, Rucksack und jede Menge Entdeckergeist. Der Naturkindergarten Bad Hindelang verlegt den Alltag komplett an die frische Luft. Möglich ist das auch mit der Unterstützung des Fördervereins. Mehr erzählt Franziska Schilp vom Vorstand im Kaffeeklatsch heute zwischen 9 und 10. Ich freue mich. Schönen guten Morgen.
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0: Hier ist der Allgäu-Wecker am Donnerstag. Hallo, wir starten irgendwie gefühlt erst so richtig rein in die Sommerferien, in unseren Sommerurlaub. Aber in den ersten Bundesländern startet nächste Woche schon wieder die Schule. Und passend dazu kürt das Marktforschungsunternehmen GfK auch schon heute an diesem Donnerstag den offiziellen Sommerhit des Jahres. Was ist euer Lieblingssommerhit ever, ever, ever?
1: Everybody Loves the Sunshine von Roy, weiß nicht mehr, wer heißt. Es gibt gute Vibes, everybody loves the sunshine.
2: Summertime Sadness, weil das bringt die Sommerstimmung wieder zurück.
3: Red Hot Chili Peppers, Can't Stop, geht immer, ganzes Jahr.
4: Der neue Song von Shakira von der WM, Die Die, der vibet gut, wenn man im Auto unterwegs ist, Sonnenschein, ich finde der vibet ganz gut.
5: Paschanam, Sommergewitter, das ist perfekt einfach. Ich habe so ein Gefühl, ich bin im Auto, ich fahre gerade in den Urlaub. In Deutschland kennt man das ja, dass abends dann immer auch Sommergewitter gibt. Das passt einfach zum Sommer in Deutschland.
6: Bett im Kornfeld von Jürgen Drews. Das ist mein Sommersong 2026. Ich liebe ihn einfach. Das bringt mir gute Laune.

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2: 65-Jährige nach Bootsunglück auf dem Bodensee vermisst. Duale Ausbildung bleibt im Allgäu weiterhin gefragt. Das Wetter? Der Morgen ein wenig bewölkt, aber meist trocken. Bei Temperaturen von 18 bis 21 Grad. Ich bin Leon Dauter. Nach einem Bootsunglück auf dem Bodensee wird eine 65-jährige Frau weiter vermisst. Die Frau war am gestrigen Mittwochabend bei Kressbronn während eines schweren Gewitters mit Starkregen und hohem Wellengang von einem Motorboot ins Wasser gestürzt. Ihr 68-jähriger Ehemann verlor sie in den Wellen aus den Augen und setzte sofort einen Notruf ab. Rund 200 Einsatzkräfte aus Deutschland, Österreich und der Schweiz suchten bis in die Nacht mit Booten, einem Hubschrauber und Suchhunden nach der Vermissten, bislang ohne Erfolg. Die Suchaktion soll heute fortgesetzt werden. Die duale Ausbildung ist im Allgäu weiterhin ein beliebter Start ins Berufsleben. Für das im September beginnende Ausbildungsjahr liegen bei der IHK Schwaben aktuell mehr als 2500 neue Ausbildungsverträge vor, rund 100 weniger als im Vorjahr, aber weiterhin auf hohem Niveau. Gleichzeitig sind noch viele Ausbildungsplätze frei. Laut IHK könnte auch der zunehmende Einfluss von künstlicher Intelligenz das Interesse an praktischen Berufen stärken, da künftig neben Wissen vor allem Fähigkeiten zur Anwendung und Problemlösung gefragt seien. Während die Industrie weniger neue Verträge meldet, verzeichnet das Hotel- und Gastgewerbe deutliche Zuwächse. Die IHK appelliert an Jugendliche ohne Ausbildungsplatz, weiterhin aktiv zu suchen. Die Chancen seien gut. Die Stadt Memmingen hat Marvel offiziell eingeladen, die Premiere des neuen Films Avengers Doomsday in der Mausstadt zu feiern. Hintergrund ist eine kuriose Entdeckung. In einem Marvel-Video zur fiktiven Hauptstadt Doomstadt wurde der Memminger Marktplatz mit Rathaus als Kulisse verwendet. Oberbürgermeister Jan Rothenbacher greift die Geschichte mit einem humorvollen Social-Media-Video auf und lädt Marvel offiziell nach Memmingen ein. Ob der Filmkonzern die Einladung annimmt, ist allerdings noch offen. Und zum Sport. Der FC Kempten hat das Allgäu-Derby in der Fußball-Landesliga gegen den VfB Durach mit 4:1 gewonnen. Vor rund 700 Zuschauern im Illerstadion drehten die Gastgeber nach einem 0:1 Rückstand das Spiel mit einer starken zweiten Halbzeit und sicherten sich verdient 3 Punkte. Weniger erfreulich lief es dafür für den ersten FC Sonthofen. Gegen Tabellenführer Illertissen 2 verspielte der FCS eine 2:0 Führung und musste sich am Ende mit einem 2:2 Unentschieden begnügen. Trainer Oleg Weber sprach nach der Partie von einer verschlafenen Phase seiner Mannschaft.
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3: Heute gibt's eine Mischung aus mehr Wolken als Sonnenschein und heute müssen wir immer wieder damit rechnen, dass es mal einen kurzen Regenschauer geben kann oder aber auch ein kleines lokales Gewitter. Die Temperaturen, es hat abgekühlt, 22 bis 27 Grad. Morgen am Freitag bleibt's meist trocken, es wird sehr freundlich. Die Sonne zeigt sich dann auch schon wieder länger und öfter. Nur an den Bergen direkt halten sich noch Wolken. Und pünktlich zum Wochenende mit dem Samstag dann viel Sonnenschein und auch schon wieder schweißtreibende 28 bis 33 Grad.
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3: A96 München Richtung Lindau zwischen Bad Wörishofen und Mindelheim ist die rechte Spur gesperrt. Da steht ein kaputter LKW.
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3: 0800 570 80 90, das ist eure kostenfreie Nummer für Blitzer, Staus, Behinderungen.
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3: Gefühlt werden die Sommer heißer und auch länger. Trockene Wiesen haben wir in diesem Sommer fast überall. Das könnte wirtschaftliche Folgen auch für die Alpen haben. Die Hitze- und Dürreperioden der letzten Jahre beschäftigen auch das Allgäu. Die Klimaschützer von Oberstdorf For Future fordern deshalb von der Marktgemeinde ein zukunftsorientiertes Schutzkonzept. Gleich mehr dazu hier bei mir im Allgäu-Wecker. Schönen guten Morgen!

0: Schönen guten Morgen, einen guten Start in den Donnerstag mit dem Allgäu-Wecker auch. Wenn das Allgäu zu den regenreichsten Regionen Deutschlands gehört, die Trockenheit ist inzwischen auch bei uns deutlich sichtbar. Vertrocknete Wiesen, sinkende Wasserstände und immer häufiger Wassersparappelle zeigen. Das Thema Dürre betrifft längst nicht mehr nur andere Landesteile. Die Initiative Oberstdorf for Future fordert deshalb ein Dürreschutzkonzept für den Markt. Warum es aus Ihrer Sicht so ein Konzept überhaupt braucht, weiß René Herrnkind von Oberstdorf for Future.
1: Ich frage mich, brauchen wir dafür überhaupt noch Argumente? Also jeder, der draußen unterwegs ist, sieht ja, wie dürr die Flächen sind. Und wer es nicht glaubt, was er oder sie sieht, der kann ja mal in diesem neuen Portal zu Niedrigwasser vom Bundesumweltministerium schauen. Das heißt NIWIS, und da steht erschreckend deutlich, Grundwasserstand 80% in den Alpen extrem niedrig. Und da wir uns als Klimaaktivisten natürlich längst mit den Maßnahmen zur Klimaanpassung beschäftigen, sagen wir, dieser Sommer zeigt doch, wie wichtig die Weichenstellungen jetzt sind. Wir müssen uns für die Zukunft, für den nächsten Sommer vor Dürre schützen.
0: Ein fertiges Dürre-Schutzkonzept gibt es zwar noch nicht, Ideen, wie Oberstdorf sich besser auf Trockenperioden vorbereiten könnte, liegen aber bereits auf dem Tisch.
1: Vorschläge wäre zum Beispiel das Konzept Schwammstadt mit Flächen zum Versickern und Speichern von Regenwasser mal anzuschauen. Das bietet durchaus interessante Ansätze auch für ländliche Regionen. Außerdem denken wir, baurechtlich lässt sich da einiges lenken. Wir können uns keine weitere Versiegelung von Flächen leisten. Gibt es Möglichkeiten, Regenwassernutzung für den Garten und Brauchwasserleitungen für die WC-Spülung in den Häusern zu fördern? Können wir uns vielleicht nächstes Jahr als Gemeinde auch an solchen Aktionen wie Abpflastern beteiligen? Da werden die Quadratmeter, die von Pflastersteinen befreit werden, gesammelt und bundesweit verglichen.
0: Und das sind nur ein paar Ideen, die da bereits auf dem Tisch liegen. Ein weiterer wichtiger Punkt, die Renaturierung von Mooren. Außerdem müsse man sich angucken, wie modern das Wassermanagement in Oberstdorf schon ist. Also ob etwa Speicherstände und Grundwasser digital erfasst werden und sich daraus drohende Engpässe frühzeitig erkennen lassen. Und der Blick müsse sogar noch weiter nach oben gehen.
1: Wie sieht's auf den Alpen aus? Das hat ja auch eine wirtschaftliche Dimension. Wenn die Tiere nur noch dürres Gras, Heu am Halm knabbern können, nicht genug zu trinken kriegen können, dann geht natürlich die Milchleistung zurück. Gibt es vielleicht sogar Möglichkeiten, größere Zisternen auf den Alpen zu bezuschussen? Haben wir irgendwelche Möglichkeiten, versiegende Bergquellen zu schützen? Und ein ganz interessanter Ansatz ist uns begegnet, schwimmende Gärten auf Seen. Da kann man zum Beispiel Gemüse und Kräuter anpflanzen. Und wir haben ja ein paar Seen. Könnte sich da ein kleiner, interessanter Wirtschaftszweig entwickeln?
0: Die Initiative Oberstdorf for Future fordert ein umfassendes Dürreschutzkonzept, um die Marktgemeinde besser auf trockene und heiße Sommer vorzubereiten. Die Initiative hofft nun, dass es bald zu Gesprächen kommt und gemeinsam ein zukunftsfähiges Konzept erarbeitet werden kann.
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Hallo und schönen guten Morgen zum Fußball aus der Region. Der FC Kempten hat das Allgäu Derby in der Landesliga Südwest gewonnen. Vor 700 Zuschauern im Iller Stadion besiegten die Kemptner den VfB Durach deutlich. Mit 4:1 nach einer ausgeglichenen ersten Hälfte drehte Kempten dann nach der Pause auf und sicherte sich den verdienten Heimsieg. Der FC Füssen erweitert sein Angebot für den Nachwuchs und veranstaltet erstmals ein eigenes Fußballcamp für Kids. Im Mittelpunkt stehen die Freude am Fußball, die individuelle Förderung sowie auch die Vermittlung von Teamgeist und Fairness. Zum Trainerteam gehören unter anderem Matthias Günes, Manuel Günes, Stefan Schenk und Lukas Hiemer. Teilnehmen können Kinder der Jahrgänge 2013 bis 2018 und Anmeldungen sind ab sofort unter fc-füssen.de möglich. Und jetzt geht's außerhalb der Allgäuer Grenzen, deutsche Erfolgsserie in Paris. Bei der Schwimm-Europameisterschaft hat Wasserspringer Moritz Wesemann seine zweite Goldmedaille gewonnen. Nach seinem Sieg vom 1-Meter-Brett sicherte sich der 24-Jährige auch den Europameistertitel vom 3-Meter-Brett. Am selben Abend holten Pauline Pfeiff und Ole Rösler Silber im Synchronspringen. Und auf dem Fahrrad glänzte Antonia Niedermayer aus Rosenheim. Sie fährt bei der Tour de France Femme ab sofort im weißen Trikot der besten Jungfahrerin.

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2: Ich bin Babit Büchner. Der Vorfall mit einer Sprengstoff.
3: Schönen guten Morgen, hier ist der Allgäu-Wecker am Donnerstag.
2: Innenminister Alexander Dobrindt, ein Anschlagsversuch. Nach seiner Einschätzung handele es sich um ein hybrides Anschlagsszenario, sagte Dobrindt am Abend.
4: Die Behörden sind alarmiert, dass eine Drohne bewaffnet mit Sprengstoff sich hier auf einem Flughafengelände befinde, stelle eine neue Bedrohungslage dar, sagte Dobrindt. Die mutmaßlichen Drahtzieher sehe er nicht im Amateurbereich, für ihn kämen eher staatliche Akteure in Frage. Der Innenminister spricht von fremden Mächten. Der Botschafter der Ukraine in Deutschland, Makeyev, wird da deutlicher. Er vermutet Russland hinter dem Drohnenvorfall, sagte er bei Welt TV. Diana Kramer, Nachrichtenredaktion.
2: Die an die Straße von Hormuz grenzenden Golfstaaten Iran und Oman verhandeln über die strategisch bedeutsame Meerenge zwischen beiden Ländern. Laut Teheran steht eine Einigung nun kurz bevor. Außenamtssprecher Ismail Bagai sagte, man habe sich auf geografische Koordinaten für die Passage geeinigt. Eine gemeinsame Erklärung sei so gut wie fertig. Das extreme Niedrigwasser in vielen großen deutschen Flüssen ist heute Thema bei einem Treffen von Wirtschaftsverbänden mit dem neuen Bundesverkehrsminister Steffen Bilger. Wegen der niedrigen Wasserstände können Transportschiffe nur noch sehr wenig Ladung aufnehmen, damit sie nicht auf Grund laufen. Sie müssen deshalb häufiger fahren, was mehr Kosten bedeutet. Und zum Sport. Die Führungsspitze des Fußball-Weltverbandes hat nach einer Notfallsitzung Einigkeit demonstriert. Die Riege um den schwer in die Kritik geratenen FIFA-Chef Gianni Infantino sicherte ihm uneingeschränkte Unterstützung zu. Die FIFA räumte allerdings auch Fehler ein.
5: Die Kritik am FIFA-Boss hält sich allerdings in Grenzen. Tenor, der hätte seine Pläne, WM-Rechte zu verkaufen, besser kommunizieren können. Selbst Vertraute, die noch zuvor heftig gegen Infantino gewettert hatten, sind nun wieder still. Dabei war bereits die Rede von der Infantino-Dämmerung. Die UEFA hatte mit dem WM-Boykott gedroht und nun vermuten Beobachter, könnte der FIFA-Chef tatsächlich im kommenden Jahr wiedergewählt werden. Claudia Wächter, Nachrichtenredaktion.
2: Im kommenden März stehen bei der FIFA die nächsten Präsidentenwahlen an.
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6: Mit Leon Dauter. Nach einem Bootsunglück auf dem Bodensee wird eine 65-jährige Frau weiterhin vermisst. Die groß angelegte Suche mit rund 200 Einsatzkräften musste am Abend erfolglos beendet werden und wird heute fortgesetzt. Und die duale Ausbildung bleibt im Allgäu weiterhin gefragt. Für das kommende Ausbildungsjahr wurden bei der IHK Schwaben bereits mehr als 2500 neue Verträge gemeldet. Trotz vieler unbesetzter Stellen gibt es für Jugendliche weiterhin gute Chancen, besonders wenn sie bei der Berufswahl offen und flexibel sind.
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3: Heute bleibt es bei einer Mischung aus letztendlich mehr Wolken als Sonnenschein. Die Temperaturen sind etwas zurückgegangen. Die Höchstwerte liegen heute zwischen 22 und 27 Grad. Immer wieder kann es auch mal so kleinere Regenschauer geben. Am Nachmittag auch lokale kurze Gewitter. Morgen meist trocken, freundlich. Die Temperaturen steigen schon an und pünktlich zum Wochenende. Mit dem Samstag gibt's erneut viel Sonnenschein und dann auch schon wieder schweißtreibende Temperaturen bis 33 Grad.
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3: Wir gucken auf die Allgäuer Straßen. Da haben wir nach wie vor die Meldung von einem kaputten LKW auf der A96 München Richtung Lindau. Zwischen Bad Wörishofen und Mindelheim ist die rechte Spur gesperrt.
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3: Wir haben inzwischen einen Blitzer in Wangen in der Tettnanger Straße. Und habt ihr weiteres irgendwo mitbekommen? Gerne weitergeben über die 0805 70 80 90.
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3: Wir gucken gleich ein bisschen auf die Alpengipfel hier bei uns, denn die Berggipfel im Allgäu verändern sich nachweislich. Doch Umwelteinflüsse wie Starkregen und extreme Temperaturen entstehen teilweise tiefe Risse im Gestein. Wir kennen das vom Hochvogel. Seit Jahren sind da ja Messelemente mit angebracht. Nicht, dass da ein größeres Stück Stein abbrechen könnte. Was der DAV den Bergwanderern rät, alle Infos gibt's hier bei mir gleich im Allgäu-Wecker. Einen schönen guten Morgen.

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1: Schönen guten Morgen, hier ist der Allgäu-Wecker am Donnerstag. Die Allgäuer Alpen verändern sich. Und zwar schneller als ganz, ganz viele denken. Risse in bekannten Gipfeln, wie beispielsweise dem Hochvogel oder lockere Felsen am Großen Daumen, zeigen das. Der Klimawandel macht sich auch bei uns in den Bergen bemerkbar. Niklas, du bist wirklich heute auch schon wieder ganz früh unterwegs.
2: Oh,
1: warum werden die Berge plötzlich instabiler, brüchiger, bröseliger?
2: Ja, der Hauptgrund ist tatsächlich der schwindende Permafrost. Den Begriff haben wir ja auch schon öfters gehört. In den letzten Monaten, Jahren, das ist dauerhaft gefrorener Boden im Hochgebirge, der wie so ein natürlicher Kleber das Gestein tatsächlich zusammenhält. Also irgendwie unheimlich, wenn man sich das vorstellt.
1: Ja.
2: Das ist sozusagen zusammengeklebt.
1: So ein Kit, wie so ein Felskit.
2: Voll. Steigen jetzt die Temperaturen, taut dieser Kleber auf. Der Vorsitzende des Deutschen Alpenvereins, Kaufbeuren Gablons, beschreibt das wie so ein bisschen ein Kartenhaus.
1: Ja.
2: Bricht unten etwas weg, dann kann tatsächlich der ganze Rest mit einstürzen.
1: Ja, wir kennen es, wenn wir aus Bierfilzlösung einen Turm machen, nimmt man unten was weg, stürzt es ein. Aber Niklas, das ist nicht der einzige Grund, oder?
2: Nein, auch die immer häufigeren Starkregenereignisse und schneearme Winter spielen eine große Rolle. Fehlt die schützende Schneedecke, dringt Frost tiefer ins Gestein ein. Wasser gefriert dort, dehnt sich aus und pum, sprengt dann im schlimmsten Fall den Fels regelrecht auseinander.
1: Dazu
2: kommt, dass gerade die Allgäuer Kalkalpen viele Risse und Klüfte haben, in die das Wasser natürlich sehr gut eindringen kann. Das macht sie natürlich besonders anfällig.
1: Das ist richtig. Was bedeutet das denn jetzt für alle, die gerne in die Berge gehen, die gerne wandern, auch richtige Bergklettertouren machen wollen?
2: Ja, der Alpenverein rät dazu, Touren deutlich sorgfältiger zu planen als früher. Und dazu, alte Tourenbeschreibungen oder Erfahrungsberichte sind oft tatsächlich keine verlässliche Grundlage mehr, weil sich die Verhältnisse einfach verändert haben. Stattdessen sollten sich Bergsteiger vor jeder Tour über aktuelle Bedingungen informieren, etwa über den Alpenverein, Hüttenwirte oder auch aktuelle Tourenportale. Denn selbst bekannte Routen können heute ganz andere Risiken bergen als noch vor einigen Jahren.
1: Ja, da hat sich doch draußen was verändert. Ist es der Klimawandel oder nicht? Da scheiden sich ja auch die Wissenschaftler so ein bisschen die Geister. Aber wichtig ist, wer los möchte, wirklich aktuellste Infos sich mit zur Tour holen. Danke dir für den Einblick.
2: Gerne.
1: Und wir sehen uns natürlich später noch.
2: Ja, absolut. Ich leg mir jetzt nochmal aufs Kanapé.
1: Ja, mach das. Tschüss.
2: Bye, bye.
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der Allgäu-Wecker am Donnerstag. Schönen guten Morgen. Was ist wohl in Deutschland der Sommerhit des Jahres? Heute wird der Titel offiziell vorgestellt. Der Fußball-WM hat ja ihren offiziellen Fußball-Song Dai Dai an die Spitze der Charts gespült.

Aber Shakira sollte sich nicht zu früh freuen. Vor 12 Jahren hat sie auch schon mit einem WM-Hit wochenlang die deutschen Charts angeführt mit Waka Waka. Aber dann genau heute, vor 12 Jahren, hat ein anderes Lied Shakira von der Spitze verdrängt. Es hat sich noch länger auf Platz 1 gehalten und war am Ende der Soundtrack des Sommers 2010. We No Speak Americano von Yolanda B. Cool and D-Cup.

0: Hier ist der Allgäu-Wecker. Hallo. 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
2: 65-Jährige nach Bootsunglück auf dem Bodensee vermisst. Duale Ausbildung bleibt im Allgäu weiterhin gefragt. Das Wetter? Der Morgen ein wenig bewölkt, aber meist trocken. Bei Temperaturen von 18 bis 21 Grad. Ich bin Leon Dauter. Nach einem Bootsunglück auf dem Bodensee wird eine 65-jährige Frau weiter vermisst. Die Frau war am gestrigen Mittwochabend bei Kressbronn während eines schweren Gewitters mit Starkregen und hohem Wellengang von einem Motorboot ins Wasser gestürzt. Ihr 68-jähriger Ehemann verlor sie in den Wellen aus den Augen und setzte sofort einen Notruf ab. Rund 200 Einsatzkräfte aus Deutschland, Österreich und der Schweiz suchten bis in die Nacht mit Booten, einem Hubschrauber und Suchhunden nach der Vermissten, bislang ohne Erfolg. Die Suchaktion soll heute fortgesetzt werden. Die duale Ausbildung ist im Allgäu weiterhin ein beliebter Start ins Berufsleben. Für das im September beginnende Ausbildungsjahr liegen bei der IHK Schwaben aktuell mehr als 2500 neue Ausbildungsverträge vor, rund 100 weniger als im Vorjahr, aber weiterhin auf hohem Niveau. Gleichzeitig sind noch viele Ausbildungsplätze frei. Laut IHK könnte auch der zunehmende Einfluss von künstlicher Intelligenz das Interesse an praktischen Berufen stärken, da künftig neben Wissen vor allem Fähigkeiten zur Anwendung und Problemlösung gefragt seien. Während die Industrie weniger neue Verträge meldet, verzeichnet das Hotel- und Gastgewerbe deutliche Zuwächse. Die IHK appelliert an Jugendliche ohne Ausbildungsplatz, weiterhin aktiv zu suchen. Die Chancen seien gut. Die Stadt Memmingen hat Marvel offiziell eingeladen, die Premiere des neuen Films Avengers Doomsday in der Mausstadt zu feiern. Hintergrund ist eine kuriose Entdeckung. In einem Marvel-Video zur fiktiven Hauptstadt Doomstadt wurde der Memminger Marktplatz mit Rathaus als Kulisse verwendet. Oberbürgermeister Jan Rothenbacher greift die Geschichte mit einem humorvollen Social-Media-Video auf und lädt Marvel offiziell nach Memmingen ein. Ob der Filmkonzern die Einladung annimmt, ist allerdings noch offen. Und zum Sport. Der FC Kempten hat das Allgäu-Derby in der Fußball-Landesliga gegen den VfB Durach mit 4:1 gewonnen. Vor rund 700 Zuschauern im Illerstadion drehten die Gastgeber nach einem 0:1 Rückstand das Spiel mit einer starken zweiten Halbzeit und sicherten sich verdient 3 Punkte. Weniger erfreulich lief es dafür für den ersten FC Sonthofen. Gegen Tabellenführer Illertissen 2 verspielte der FCS eine 2:0 Führung und musste sich am Ende mit einem 2:2 Unentschieden begnügen. Trainer Oleg Weber sprach nach der Partie von einer verschlafenen Phase seiner Mannschaft.
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3: Heute bleibt es meist bei einem Dauergrau. Wir haben viele Wolken, wenig Sonne und im Laufe des Tages immer wieder auch lokale Schauer oder kurze lokale Gewitter. Vorübergehend wird es weniger warm, 22 bis 27 Grad. Morgen der Freitag dann schon wieder trocken, hat mehr Sonne im Gepäck, nur noch harmlose Wolken direkt an den Bergen. Das Wochenende wird sonnig, trocken und wieder sehr, sehr warm, bis heiß 28 bis 33 Grad.
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3: A96 München Richtung Lindau zwischen Bad Wörishofen und Mindelheim. Vorsicht, noch immer ein kaputter LKW auf der rechten Spur.
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3: In Wangen in der Tettnanger Straße 0800 570 80 90.
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3: Schönen guten Morgen. Es ist natürlich das absolute Highlight im Allgäuer Sommerkalender. In Kempten beginnt übermorgen, also am Samstag, die Allgäuer Festwoche. Es ist ja eine Jubiläumsfestwoche. 75 Jahre heißt es da. 9 Tage lang gibt es hier dann die perfekte Mischung aus Wirtschaftsmesse, Kultur und Allgäuer Gemütlichkeit. Für Christian Wilhelm ist diese Febo die erste als Oberallgäuer Landrat. Auf was er sich besonders freut, gleich mehr hier bei mir im Allgäuer Wecker. Guten Morgen!

0: Hier ist der Allgäu-Wecker am Donnerstag. Hallo und schönen guten Morgen. Überall steigt natürlich die Vorfreude, denn das Allgäu feiert bald seine fünfte Jahreszeit. In Kempten wird am 8.8., also übermorgen am 8. August, die 75. Allgäuer Festwoche ganz offiziell eröffnet. 9 Tage lang verwandelt sich die Innenstadt in das größte Schaufenster der regionalen Wirtschaft, Kultur und Allgäuer Gemütlichkeit. Mittendrin präsentiert sich auch der Landkreis Oberallgäu. Und für den neuen Oberallgäuer Landrat Christian Wilhelm ist es ja die erste Festwoche im Amt.
1: Und es ist natürlich da oben einfach, es ist ideal.
2: Hier also die Festwoche steht für was unsere Region Morgen ausmacht. Also unglaublich viele Menschen.
0: Ja, was haben wir denn hier? Er will heute gar nicht richtig mit uns sprechen.
2: Also die Festwoche steht für was unsere Region ausmacht. Also unglaublich viele Menschen, Ehrenamt, Natur, natürlich Wirtschaftsbetriebe, die genauso wichtig ihren Teil mitspielen und diese Ausgewogenheit natürlich der Menschen, die hier vor Ort in Massen dazu beitragen, dass es im Allgäu, ja, ich glaube schon noch eine heile Welt in einer gewissen Art und Weise ist. Wenn man andere Länder vergleicht, auch andere Bundesländer vergleicht, dann ist Allgäu wirklich was, wo die Regionalität gelebt wird und Identität eine ganz hohe ist.
0: Die Festwoche ist mehr als nur ein gemütliches Volksfest, Heimatfest. Sie ist Wirtschaftsmesse, Kulturmesse und natürlich auch Heimatfest. Für die Betriebe, egal ob aus Industrie, Handel oder Energiewirtschaft, ist diese Messe, also die Allgäuer Festwoche, nach wie vor die wichtigste Plattform im Jahr.
2: Es gibt die Allgäuhalle, es gibt den Allgäu-Tag, es gibt natürlich dann auch die einzelnen Motivposten, die gewisse Themen auch aufgreifen. Die Vermarktung geht es da natürlich, es geht um Wertschöpfungsketten, es geht natürlich auch um die Menschen zu vernetzen in der Region und es geht auch darum, im Bierzeltabend zu sitzen und zu reden, oder? Und das macht die Festwoche wahnsinnig attraktiv, ist ein Motor tatsächlich für die ganze Region, für unsere Allgäu-Region.
0: Die Allgäuer Festwoche längst eben keine reine Kemptner Veranstaltung mehr, sondern das gesamte Allgäu in Summe präsentiert sich da als wirtschaftliche Einheit, das gemeinsam auch an einem Strang zieht in den unterschiedlichsten Bereichen mit dem Ziel, die gesamte Region nach vorn zu bringen.
2: Ich bin auch sehr froh, dass, und das finde ich auch wieder ein tolles Beispiel, wo wir in der Zukunft hin müssen, dass jetzt gerade die 3 OBs und die 4 Landräte alle an die Festwoche kommen zur Eröffnung, auch eine kurze Podiumsdiskussion führen, weil man merkt, die Zukunft muss darin bestehen, nicht kleinere, mehrere Projekte aufzuziehen, sondern wie schaffen wir die Vernetzung, wie schaffen wir eine einheitliche Haltung, wie schaffen wir Identität unserer Allgäu-Region, obwohl wir nur ähnlich sind. Also Kaufbeuren ist anders als Oberstdorf und deswegen ist das schon eine wichtige Grundlage.
0: Die 75. Allgäuer Festwoche startet übermorgen und läuft dann 9 Tage bis zum 16. August.
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0: ist der Allgäu-Wecker. Einen schönen guten Morgen. Großes Kino im Allgäu. Das Memminger Rathaus hat es tatsächlich ins Marvel-Universum geschafft. In einem offiziellen Animationsclip der Filmschmiede dient der historische Marktplatz als Kulisse für Doomstadt, das Hauptquartier von Kultbösewicht Dr. Doom. Um diese kuriose Entdeckung mit einem Augenzwinkern zu feiern, hat die Stadt jetzt ein humorvolles Antwortvideo produziert. Oberbürgermeister Jan Rothenbacher setzt sich darin selbst eine Maske auf und lädt die Hollywood-Bosse nach Memmingen ein.
1: Premiere of the upcoming Avengers Doomsday. Welcome to Doomstadt. Nee, nicht wirklich. Herzlich willkommen bei uns im Memminger Rathaus. Wie viele von euch bestimmt mitbekommen haben, gab es vor kurzem einen Marvel-Film.
2: Welcome to Doomstadt.
1: Der ganz prominent unser Rathaus gefeatured hat. Da sind wir natürlich unglaublich stolz drauf. Wollten wir die Gelegenheit nutzen, eine ganz herzliche Einladung auszusprechen. Dear Marvel, wouldn't it be great for our town hall to host your Bavarian, maybe Led Varian, premiere of the upcoming Avengers Doomsday? Our invitation stands. Welcome to Memmingen.
0: Ob Robert Downey Jr. demnächst wirklich über den Marktplatz spaziert? Ja, da müssen wir einfach abwarten. Der rote Teppich in Memmingen ist auf jeden Fall ausgerollt.
1: Welcome to Doomstadt.

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2: Ich bin Babette Büchner. Bundesinnenminister Alexander Dobrindt geht von hochprofessionellen Tätern aus. Der Vorfall mit einer Sprengstoffdrohne am Flughafen Leipzig-Halle war aus seiner Sicht ein Anschlagsversuch. Man brauche dafür ein hohes Maß an Technikerfahrung und Erfahrung im Umgang mit Sprengstoff, sagte Dobrindt am Abend. Als Drahtzieher kämen auch fremde Mächte in Frage. Der Präsident des Münchner IFO-Instituts, Clemens Fuest, ist dafür, dass der ermäßigte Mehrwertsteuersatz von 7% abgeschafft wird. Er schlägt vor, alle Waren einheitlich mit 19% zu besteuern. Im Gegenzug sollten Haushalte mit geringen Einkommen jährliche Gutschriften vom Staat erhalten, sagte er der Bild-Zeitung.
3: Konkret will der IFO-Chef Gutscheine in Höhe von jährlich 360 Euro verteilen. Denn auch für Brot, Milch und Gemüse müssten Haushalte mit wenig Geld dann deutlich mehr zahlen. Allerdings für Mineralwasser zum Beispiel gilt im Moment noch der höhere Satz. Dieses Chaos, sagt der Ökonom, müsse abgeschafft werden. Und es gäbe einen weiteren Effekt. Der Staat würde dadurch mehr als 35 Milliarden Euro mehr einnehmen. Claudia Wächter, Nachrichtenredaktion.
2: Viele Menschen in Deutschland sind zu dick und zu bequem. Das bemängelt Kassenärztechef Andreas Gassen in der Neuen Osnabrücker Zeitung. Er fordert einen Neustart bei der Prävention.
4: KBV-Chef Gassen sieht den neuen Gesundheitsminister Carsten Linnemann in der Pflicht. Denn dass viele Deutsche dicker sind, mehr rauchen und weniger Sport treiben als andere Nationen, liege aus seiner Sicht oft an der Erziehung. Gassen fordert, viel stärker in Kitas und Schulen zu gehen, damit Kinder früh lernen, sich gesund zu ernähren, sich mehr zu bewegen und aus selbstzerstörerischen Konsummustern rauszukommen. Er fordert deshalb außerdem noch höhere Steuern und Preise für Tabak und Alkohol. Diana Kramer, Nachrichtenredaktion.
2: Und zum Sport. Die Spitze des Fußballweltverbands FIFA hat sich nach einer Notfallsitzung demonstrativ hinter ihren schwer in die Kritik geratenen Präsidenten Gianni Infantino gestellt. Sie sicherte ihm uneingeschränkte Unterstützung zu. Die FIFA räumte allerdings auch Fehler bei den umstrittenen Investorenplänen ein. Der Prozess hätte anders gehandhabt werden sollen, hieß es in einer Mitteilung.
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5: Mit Leon Dauter. Nach einem Bootsunglück auf dem Bodensee wird eine 65-jährige Frau weiterhin vermisst. Die groß angelegte Suche mit rund 200 Einsatzkräften musste am Abend erfolglos beendet werden und wird heute fortgesetzt. Und die duale Ausbildung bleibt im Allgäu weiterhin gefragt. Für das kommende Ausbildungsjahr wurden bei der IHK Schwaben bereits mehr als 2500 neue Verträge gemeldet. Trotz vieler unbesetzter Stellen gibt es für Jugendliche weiterhin gute Chancen, besonders wenn sie bei der Berufswahl offen und flexibel sind.
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6: Es bleibt heute meist bei grauen Wolken. Wenig Sonne bekommen wir ab. Im Laufe des Tages kann es immer wieder mal tröpfeln, einen kurzen Regenschauer geben oder ab dem Nachmittag auch kleinere Gewitter. Es ist vorübergehend etwas nicht mehr ganz so warm, 22 bis 27 Grad. Morgen dann schon wieder meist trocken mit viel Sonnenschein und nur noch ein paar Wolken direkt in den Bergen. Das Wochenende wird sonnig, trocken und heiß, 28 bis 33 Grad.
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6: A96 München Richtung Lindau zwischen Bad Wörishofen und Mindelheim. Noch immer der kaputte LKW auf der rechten Spur.
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6: Noch immer in Wangen in der Tettnanger Straße. Ihr könnt das ergänzen, sofern ihr einen neuen Blitzer entdeckt, über die 0805 70 80 90.
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6: Schönen guten Morgen. Donnerstag ist es. Es ist der erste Feriendonnerstag für die Allgäuer Schüler. Bedeutet chillen, abhängen mit Freunden, irgendwas gemeinsam unternehmen. Wenn die Sonne mitspielt, geht's an den See oder ins Freibad. Und wenn das Wetter mal nicht so dolle ist, warum nicht ab ins Kino? Heute starten wieder neue Filme in den Kinos, auch hier bei uns im Allgäu. Welche das sind? Gleich alle Infos zur großen Filmleinwand hier bei mir im Allgäu-Wecker. Einen schönen guten Morgen.

0: Hier ist der Allgäuerwecker am Donnerstag. In dieser Kinowoche ist für fast alle was dabei. Für hoffnungslose Romantiker, für Horrorfans und natürlich für alle Kids. Die freuen sich auf den dritten Teil eines echten Animationsphänomens. Thomas Bremser hat die Kino-Highlights der Woche für uns.
1: Alles klar, Fellfreunde. Egal, was uns in diesem Dschungel erwartet, wir sind bereit.
2: Die Welpen der Paw Patrol landen in ihrem dritten Kinoabenteuer auf einer geheimnisvollen Tropeninsel zusammen mit ihrem menschlichen Freund Ryder.
1: Die Dino-Insel, die gigantischste Entdeckung der Welt.
2: Dinosaurier aller Art leben auf der Insel, auf der auch der Erzfeind der Rettungshunde landet. Der sorgt unbeabsichtigt für eine Katastrophe.
3: Das ist ein Vulkan! Sie werden die Insel zerstören!
2: Paw Patrol, der Dino-Film mit neuer Musik der Backstreet Boys, ein Ferienmuss für viele Kinder.
4: Ich bin ein Bulldog und ich kann ja gar nicht schneller laufen.
5: Habt ihr heute den weirden Eismann gesehen?
6: Was meinst du mit weird?
5: Der war überall, als ob er mich verfolgen würde.
2: Horrorregisseur Eli Roth überschreitet gerne Grenzen. In seinem neuen Werk Ice Cream Man essen Kinder ein Eis und die Erwachsenen zahlen dafür mit ihrem Leben.
7: Was zur Hölle ist hier los?
8: Das ist nicht witzig!
2: Die Kinder in der idyllischen US-Kleinstadt Balen Bay werden zu mörderischen Bestien.
9: Um Himmels Willen, was habt ihr getan?
2: Die Horrorhits Weapons und Terrifier scheinen Eli Roth inspiriert zu haben. Zu dem vielleicht blutigsten Film des Jahres. Ice Cream Man, freigegeben ab 18.
10: Dieses Eis ist teuflisch.
11: Wie jetzt? Du triffst irgendeinen reichen, weißen Typ. Er ist Italiener.
2: Wer es kitschig und seicht mag, ist bei der Romanze You, Me and Italy gut aufgehoben. Die New Yorker Haussitterin Anna lernt zufällig Matteo kennen, der sie zu sich nach Italien einlädt. In seiner Villa findet sie statt Matteo einen Ring.
12: Er legt einen Verlobungsring in eine Krimskrams-Schublade.
2: Matteos Mutter gegenüber gibt sie sich als Verlobte aus, verliebt sich dann aber in Matteos Cousin Michael.
13: Gabriella will, dass ich dir das Weingut zeige.
12: Wieso?
13: Weil du dort heiraten wirst?
2: You, Me and Italy ist eine typische Rom-Com vor der wunderschönen Kulisse der Toskana und mit einem attraktiven Pärchen.
12: Matteo, ich werde dir erklären.
0: Und egal in welchen Film ihr geht, beziehungsweise in welchem Kino ihr den aktuellsten Blockbuster anschaut, ob es im Seco in Kaufbeuren ist, im Kolosseum in Kempten oder in einem anderen Allgäuer Kino, wir wünschen euch viel Spaß.

0: Mit dem Allgäuwecker rein in diesen Donnerstagvormittag. Wenn wir jetzt im Sommer zum Spielplatz radeln, dann gibt's kein Halten mehr. Kaum sind wir da. Oft wird das Radl gar nicht mehr ordentlich abgestellt, sondern einfach in die Wiese gelegt und zack, zack, zack. Ist das Kind schon ganz oben auf dem Kletterturm oder der Rutsche? Für eine Kleinigkeit sollte aber Zeit bleiben, meint Angela Kress.
1: Im Straßenverkehr kann der Helm Leben retten, auf dem Spielplatz sollte er aber auf jeden Fall runter vom Kopf. Klettergeräte, Hängebrücken und so weiter sind in der Regel so engmaschig, dass kein Kopf durchpasst oder so grobmaschig, dass ein Kopf leicht durchgeht. Konstrukteure gehen dabei von normalen Kopfgrößen aus, nicht von denen mit Helm drauf. Rutscht ein Kind mit Helm auf dem Kopf ab, könnte es hängen bleiben und sich selbst erwürgen. An manchen Spielplätzen gibt es deshalb auch Schilder mit einem durchgestrichenen Helm drauf. Auch lange Schlüsselbänder oder Schals sollten Kinder beim Klettern lieber ausziehen.

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1: 65-Jährige nach Bootsunglück auf dem Bodensee vermisst. Duale Ausbildung bleibt im Allgäu weiterhin gefragt. Das Wetter? Der Morgen ein wenig bewölkt, aber meist trocken. Bei Temperaturen von 18 bis 21 Grad. Ich bin Leon Dauter. Nach einem Bootsunglück auf dem Bodensee wird eine 65-jährige Frau weiter vermisst. Die Frau war am gestrigen Mittwochabend bei Kressbronn während eines schweren Gewitters mit Starkregen und hohem Wellengang von einem Motorboot ins Wasser gestürzt. Ihr 68-jähriger Ehemann verlor sie in den Wellen aus den Augen und setzte sofort einen Notruf ab. Rund 200 Einsatzkräfte aus Deutschland, Österreich und der Schweiz suchten bis in die Nacht mit Booten, einem Hubschrauber und Suchhunden nach der Vermissten, bislang ohne Erfolg. Die Suchaktion soll heute fortgesetzt werden. Die duale Ausbildung ist im Allgäu weiterhin ein beliebter Start ins Berufsleben. Für das im September beginnende Ausbildungsjahr liegen bei der IHK Schwaben aktuell mehr als 2500 neue Ausbildungsverträge vor, rund 100 weniger als im Vorjahr, aber weiterhin auf hohem Niveau. Gleichzeitig sind noch viele Ausbildungsplätze frei. Laut IHK könnte auch der zunehmende Einfluss von künstlicher Intelligenz das Interesse an praktischen Berufen stärken, da künftig neben Wissen vor allem Fähigkeiten zur Anwendung und Problemlösung gefragt seien. Während die Industrie weniger neue Verträge meldet, verzeichnet das Hotel- und Gastgewerbe deutliche Zuwächse. Die IHK appelliert an Jugendliche ohne Ausbildungsplatz, weiterhin aktiv zu suchen. Die Chancen seien gut. Die Stadt Memmingen hat Marvel offiziell eingeladen, die Premiere des neuen Films Avengers Doomsday in der Mausstadt zu feiern. Hintergrund ist eine kuriose Entdeckung. In einem Marvel-Video zur fiktiven Hauptstadt Doomstadt wurde der Memminger Marktplatz mit Rathaus als Kulisse verwendet. Oberbürgermeister Jan Rothenbacher greift die Geschichte mit einem humorvollen Social-Media-Video auf und lädt Marvel offiziell nach Memmingen ein. Ob der Filmkonzern die Einladung annimmt, ist allerdings noch offen. Und zum Sport. Der FC Kempten hat das Allgäu-Derby in der Fußball-Landesliga gegen den VfB Durach mit 4:1 gewonnen. Vor rund 700 Zuschauern im Illerstadion drehten die Gastgeber nach einem 0:1 Rückstand das Spiel mit einer starken zweiten Halbzeit und sicherten sich verdient 3 Punkte. Weniger erfreulich lief es dafür für den ersten FC Sonthofen. Gegen Tabellenführer Illertissen 2 verspielte der FCS eine 2:0-Führung und musste sich am Ende mit einem 2:2 Unentschieden begnügen. Trainer Oleg Weber sprach nach der Partie von einer verschlafenen Phase seiner Mannschaft.
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2: Also der Hochsommer, also Temperaturen über 30 Grad, viel Sonnenschein. Das Ganze macht heute eine kleine Pause. Der Sommer muss einmal durchschnaufen und durchatmen. Heute bleibt es meist bewölkt. Immer wieder ziehen auch kleinere, kürzere Regenschauer oder lokale Gewitter durch. Die Temperaturen nicht mehr ganz so dämpfig. 22 bis 27 Grad, eigentlich schon fast frisch. Morgen ändert sich das Ganze schon wieder. Mehr Sonne als Wolken. Da steigen auch die Temperaturen wieder an. Und pünktlich zum Start ins Wochenende mit dem Samstag heißt es dann Welcome Hochsommer. Es wird erneut Temperaturen über 30 Grad geben und dazu viel, viel Sonnenschein.
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2: A96 München Richtung Lindau zwischen Bad Wörishofen und Mindelheim. Da ist die rechte Spur gesperrt aufgrund eines kaputten LKW. Also da besonders vorsichtig unterwegs sein, ansonsten habt ihr Freifahrt.
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2: Einen Blitzer haben wir in Wangen, den möchte ich euch nicht unterschlagen. Der steht in der Tettnanger Straße. Und wenn ihr weitere Blitzer für uns entdecken solltet, 0800 5 70 80 90.
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2: Die 75. Allgäuer Festwoche in Kempten startet ja übermorgen am Samstag. Es ist eine tolle Kombi aus Wirtschaftsmesse, Partystimmung, Live-Musik, Heimatgefühl. Gleich im Studio begrüße ich Tina Schüssler. Sie ist Augsburgerin und hatte einen großartigen und großen Auftritt im vergangenen Jahr auf der Allgäuer Festwoche. Was ihr da am meisten in Erinnerung geblieben ist, das erzählt sie uns gleich hier im Allgäu-Wecker.

0: Hier ist der Allgäuwecker. Einen schönen Donnerstag euch. Der Countdown läuft. Übermorgen am Samstag startet in Kempten die Jubiläumsfestwoche, bereits die 75. Ausgabe des beliebten Festes. In den kommenden Tagen gibt es wieder jede Menge zu erleben, von der Wirtschaftsmesse über Partystimmung, immer Festzelt bis hin zu Live-Musik auf der großen Bühne. Eine, die dort schon für Stimmung gesorgt hat, ist Tina Schüssel aus Augsburg. Sie ist eine echte Powerfrau und in ganz vielen Bereichen zu Hause. Sängerin, Fernsehmoderatorin, Schauspielerin, TV-Ringsprecherin, Profi-Boxerin und Bodybuilderin. 2016 wurde sie Weltmeisterin im K1 der WKU und jetzt ist sie bei mir im Studio. Hallo Tina, grüß dich, servus.
1: Hallo Radio Allgäu-Hit, ich freue mich, dass ich da bin hier in Kempten, ist so schön hier.
0: Du hast letztes Jahr die Festwochenbühne gerockt und was ist dir von diesem Auftritt ganz besonders in Erinnerung geblieben?
1: Nur die Besten natürlich, also Allgäu ist einfach wunderschön, allein die Fahrt hier, es ist halt nur Landschaft, Natur, alles ist so schön grün, Sonne scheint, also es ist wunderschön.
0: Wunderschön, das wissen wir natürlich auch, deine Vita, wenn man da kurz drauf schauen, die ist extrem vielseitig und vielfältig. Wie schaffst du das eigentlich alles unter einen Hut zu bringen?
1: Das ist einfach strukturierte Terminplanung. Also man muss halt wirklich, in der Früh steht man auf, tak, tak, tak, man macht genau das, was im Plan steht und dann kommt man eigentlich ziemlich gut hin.
0: Dann kommt man richtig gut und geordnet auch durch den Tag. Dir machen all diese unterschiedlichen Bereiche eigentlich gleich viel Spaß. Welche Seite von dir wird deiner Meinung nach aber noch so ein bisschen von draußen unterschätzt?
1: Ich glaube, das Singen, weil du kommst halt als fertige Weltmeisterin in das Musikbusiness und dann heißt, oh mein Gott, jetzt weißt du nicht, was sie weitermachen soll, jetzt macht man halt mal Musik. Aber so ist es bei mir eben nicht. Also ich habe ja wirklich jetzt schon so viele Songs geschrieben, die auch im Radio laufen. Ich bin überall ganz Deutschland auf den Bühnen unterwegs. Ich bin jetzt bei Bonfire. Was ist denn für die ganze Europatour 2026? Also ich glaube, wenn man mit der größten Band in diesem Bereich, im Rockbereich spielen darf, dann hat man, glaube ich, schon ein bisschen was auf dem Kasten.
0: Sie ist eine echte Powerfrau und wer Tina mal live erleben möchte, der findet natürlich alle Termine und ihren Tourplan unter tina-schüssler.de. Danke dir für deinen Besuch und mach's gut. Ciao.
1: Vielen, vielen Dank an Allgäu Hit, dass ich da sein durfte. Bei euch ist es wunderschön. Ciao.
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0: Hier ist der Allgäu-Wecker am Donnerstag. Hallo, wir starten irgendwie gefühlt erst so richtig rein in die Sommerferien, in unseren Sommerurlaub. Aber in den ersten Bundesländern startet nächste Woche schon wieder die Schule. Und passend dazu kürt das Marktforschungsunternehmen GfK auch schon heute an diesem Donnerstag den offiziellen Sommerhit des Jahres. Was ist euer Lieblingssommerhit ever, ever, ever?
1: Everybody Loves the Sunshine von Roy, weiß nicht mehr wer heißt.
2: Es gibt gute Vibes, everybody loves the sunshine.
3: Summertime Sadness, weil das bringt die Sommerstimmung wieder zurück.
4: Red Hot Chili Peppers, Can't Stop, geht immer, ganzes Jahr.
5: Der neue Song von Shakira von der WM, Die Die. Der vibe gut, wenn man im Auto unterwegs ist, Sonne scheint, ich finde der vibe ganz gut.
6: Pashanam, Sommergewitter, das ist perfekt einfach. Ich habe so ein Gefühl, ich bin im Auto, ich fahre gerade in den Urlaub. In Deutschland kennt man das ja, dass abends dann immer auch Sommergewitter gibt. Das passt einfach zum Sommer in Deutschland.
7: Bett im Kornfeld von Jürgen Drews. Das ist mein Sommersong 2026. Ich liebe ihn einfach. Das bringt mir gute Laune.

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2: Ich bin David Büchner. Einen Tag nach dem Fund einer Sprengstoffdrohne am Flughafen Leipzig-Halle wird weiter ermittelt. Die Suche nach einem zweiten unbekannten Gegenstand soll heute Vormittag fortgesetzt werden, sagte ein LKA-Sprecher. Bundesinnenminister Alexander Dobrindt hatte am Abend von einem hybriden Anschlagsszenario gesprochen.
3: Die Behörden sind alarmiert. Dass eine Drohne bewaffnet mit Sprengstoff sich hier auf einem Flughafengelände befinde, stelle eine neue Bedrohungslage dar, sagte Dobrindt. Die mutmaßlichen Drahtzieher sehe er nicht im Amateurbereich. Für ihn kämen eher staatliche Akteure in Frage. Der Innenminister spricht von fremden Mächten. Der Botschafter der Ukraine in Deutschland, Makeyev, wird da deutlicher. Er vermutet Russland hinter dem Drohnenvorfall, sagte er bei Welt TV. Diana Kramer, Nachrichtenredaktion.
2: Die an die Straße von Hormuz grenzenden Golfstaaten Iran und Oman haben sich offenbar auf eine neue Route durch die Meerenge geeinigt. Ein Sprecher des iranischen Außenministeriums sagte, es gebe neue Koordinaten für die Passage. Eine gemeinsame Erklärung sei so gut wie fertig. Komplett geöffnet werden soll die Meerenge damit allerdings nicht. Der Iran spricht von einem neuen Modell. Schockanruf, Enkeltrick oder falsche Polizisten? Der Schaden aus solchen Delikten ist laut BKA zuletzt deutlich gestiegen. Das gilt vor allem für die Kategorie falscher Polizist. Vergangenes Jahr betrug der Schaden demnach fast 50 Millionen Euro. Im Vorjahr waren es rund 30 Millionen.
4: Über 4.600 Fälle von falschen Polizisten wurden im vergangenen Jahr gemeldet. Das sind 700 mehr als im Jahr zuvor. Die falschen Polizisten rufen ihre Opfer entweder an oder klingeln persönlich an der Haustür. Dann erfinden sie Geschichten, zum Beispiel über Einbrüche in der Nähe, und überzeugen ihre Opfer so davon, ihnen Bargeld, Schmuck oder andere Wertgegenstände zu geben. Fiona Reinhardt, Nachrichtenredaktion.
2: Nach OpenAI und Anthropic muss auch der Facebook-Konzern Meta einräumen, dass seine KI-Software sich in Computersysteme eines anderen Unternehmens gehackt hat. Welches Unternehmen bei dem Testlauf betroffen war, teilte Meta nicht mit. Ähnlich wie bei einigen Vorfällen der beiden Rivalen lag das Problem auch hier beim Testpartner. Durch falsche Einstellungen hatten die KI-Modelle Zugang zum Internet, was eigentlich gar nicht vorgesehen war.
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5: Mit Leon Dauter. Nach einem Bootsunglück auf dem Bodensee wird eine 65-jährige Frau weiterhin vermisst. Die groß angelegte Suche mit rund 200 Einsatzkräften musste am Abend erfolglos beendet werden und wird heute fortgesetzt. Und die duale Ausbildung bleibt im Allgäu weiterhin gefragt. Für das kommende Ausbildungsjahr wurden bei der IHK Schwaben bereits mehr als 2500 neue Verträge gemeldet. Trotz vieler unbesetzter Stellen gibt es für Jugendliche weiterhin gute Chancen, besonders wenn sie bei der Berufswahl offen und flexibel sind.
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6: Heute ist es nicht mehr ganz so hoch sommerlich heiß wie die vergangenen Tage. Heute mehr Wolken als Sonnenschein. Wir merken es auch an den Temperaturen. Es ist ein bisschen frischer geworden. Es hat abgekühlt, 23 bis 27 Grad. Aber das ist wirklich nur eine heutige Momentaufnahme. Morgen wird es dann schon wieder wärmer und auch sonniger. Da überschreiten wir dann schon wieder die 30 Grad. Gleiches gilt für das Wochenende. Samstag und Sonntag hochsommerlich heiß.
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6: Wir haben eine Meldung von der A96 Lindau Richtung München zwischen Bad Wörishofen und Buchloe West. 1 Kilometer Stau, heißt plus 10 Minuten. Der Grund, noch immer der kaputte LKW, der die rechte Spur blockiert.
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6: In Wangen in der Tettnanger Straße und in Untersried dort in der Kemptner Straße. Und wenn ihr weiteres für uns habt, gerne reingeben, kostenfrei über die 0805 70 80 90.
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6: Heute braucht man eigentlich Gummistiefel, einen Rucksack und jede Menge Entdeckergeist, denn das passiert alles in den Naturkindergärten hier bei uns im Allgäu. Auch in Bad Hindelang sprechen wir mit zwei Mädels über den Naturkindergarten in Bad Hindelang. Vielleicht sagt ihr erstmal, wer ihr seid. Ich sag auf jeden Fall schon mal herzlich willkommen.
7: Ja, schönen guten Morgen. Ich bin die Franziska Schlipp. Ich bin der erste Vorstand vom Naturkindergarten und Mama. Mein Sohn geht auch dahin. Genau.
6: Du hast mitgebracht die Sarah Barth. Hallo, schön, dass du da bist.
8: Guten Morgen, genau. Ich bin Sarah Barth. Ich bin Leiterin. Ich habe den Kindergarten vor 3 Jahren übernommen und habe das Allgäu seitdem echt nochmal richtig lieb gelernt und ja, durfte mit dem Förderverein und unserem jetzigen Träger H&B Learning den Kindergarten neu aufbauen.

0: Heute befinden wir uns in Bad Hindelang, zumindest von den Gedanken her, und sind im Naturkindergarten. Wo ist denn der untergebracht überhaupt, Sarah?
1: Ja, ihr findet uns wunderschön gelegen am Fuß des Hirschbergs in der Rosengasse 13. Es ist sehr nah zum Ort, aber auch schon sehr außerhalb, und wir sind umzingelt von einer Bergkulisse.
0: Ach,
1: und ein Bach läuft durch das Grundstück. Wir haben einen richtig schönen Garten, also es unterscheidet sich ein bisschen von einem richtigen Waldkindergarten.
0: Ja, ja.
1: Sondern es sieht eher aus wie ein toller Garten mit einer kleinen Hütte zum Schutz für die Kinder, einem Abenteuerpfad, einer Kochstelle, wo wir kochen.
0: Mhm.
1: Genau. Und dann sind wir natürlich auch viel im Ort unterwegs, in Richtung Wald, Richtung Bäche, Richtung wo auch immer es uns hintreibt mit den Kindern.
0: Also da ist eure Basis, ist Basislager sozusagen. Jetzt hast du gerade eingangs ja gesagt, Sarah, seit 3 Jahren hast du den Kindergarten übernommen. Seit wie vielen Jahren gibt's den? Oder wie ist der überhaupt mal entstanden, dass Bad Hindelang auch einen Naturkindergarten anbieten kann?
1: Ja, der Kindergarten ist entstanden, weil ein paar Mamas oder Eltern den Wunsch hatten, abgesehen von einem Kindergarten im Haus, etwas in der Natur zu schaffen, weil Kinder auch einfach von Natur aus gerne draußen sind und viele sich in einem Raum ein bisschen eingesperrt, eingeschlossen, zu viele Reize haben. Und deswegen gab es einfach den Zusammenschluss, es war eine Elterninitiative. Und die hatten den Wunsch, einen Lehrraum, einen Kindergarten im Freien zu gestalten. Und so ist dann der Naturkindergarten vor circa, ich sag mal, 2019 entstanden.
0: Also schon und vor ein paar Jahren.
1: Genau, richtig. Und dann war es ein bisschen auf der Kippe, weil das Personal gewechselt hat. Also für viele war tatsächlich der Winter manchmal zu kalt für den Mitarbeitern.
0: Die sind schon wieder ausgestiegen. Ist er nochmal ein bisschen extremer.
1: Ich durfte ein bisschen Fahrerfahrung sammeln. Ich war davor im richtigen Waldkindergarten. Da ist es kälter als im Naturkindergarten. Und deswegen war das für mich ein richtiges, ja,
0: schon
1: schönes Herzensprojekt, einen Naturkindergarten zu gestalten und zu übernehmen. Und praktisch einen Neuanfang zu setzen mit meinen tollen Kolleginnen, die ich da auch habe. Und ja, praktisch hat Bad Hindelang seinen wunderschönen Naturkindergarten erhalten können. Und mittlerweile, wie gesagt, statt Elterninitiative ist es jetzt über einen freien Träger, der H&B Learning sich nennt.
0: Das muss uns natürlich auch nochmal ganz kurz, nicht, dass sich das jetzt anhört, aber das ist wie eine Kette ist es nicht, aber so hält auf der mehrere von dieser Naturkindergarten ja unter den Fittichen hat.
1: Genau. Also H&B Learning, das, da drin spiegeln sich eigentlich nur 2 Namen, Hubert und Beetz. Das sind die Personen, die das gegründet haben. Die haben ursprünglich Ganztagsschulbetreuungen aus Elterninitiativen übernommen und wurden dann immer mehr von auch Waldkindergärten angefragt wie unseren, ob die das übernehmen, weil einfach meistens wird das aus der Kraft von Eltern gestemmt und irgendwann kommen Eltern einfach an die Grenzen, was Sicherheit, Finanzen,
0: Koordination, auch
1: die Verantwortung, weil man auch in der Pädagogik nicht so drinsteckt wie jemand, der sich da auskennt. Und somit haben sich damals die Eltern überlegt, dass es praktischer wäre, sichere Hände zu geben.
0: Genau,
1: und dann
0: was im Kreuz.
1: Genau. Und somit kam das dann, dass wir jetzt so den Namen haben.
0: Wie viele Kids seid ihr da? Oder wie viel habt ihr oder hast du da quasi in der Betreuung? Wie viel insgesamt? Und in welcher Altersstruktur?
1: Wir betreuen Kinder ab 2,6 bis zum Schuleintritt. Mhm. Also 6 oder 7 Jahre, je nachdem, ob die ein Jahr länger bleiben. Und mit 20 Kindern sind wir voll.
0: Ui, das ist aber schon eine große Horde, die ihr da betreut. Wie viele Erzieherinnen oder Pädagoginnen?
1: Im besten Fall sind wir 3. Mhm. Wir starten jetzt erstmal im nächsten Jahr mit einer bisschen kleineren Truppe. Deswegen sind wir 2 bis 3 Erzieher.
0: Mhm.
1: Genau, aber so.
0: Aber wirklich so ganz klein, 2,5, das ist ja mini.
1: Ja, wir haben sogar noch ein Special-Angebot, weil wir haben tatsächlich ganz kleine Naturzwerge, die kommen allerdings mit den Mamas einmal die Woche. Die starten dann tatsächlich schon mit 1 und können dann bleiben bis 2,5 und dann entweder bleiben oder noch in die Krippe gehen, wie es geht. Und die dürfen dann auch einen Tag am Vormittag dabei sein und schon mitwuseln.

0: Die zweite Person heute bei uns, wir sind ein Mädels-Trio in diesem Kaffeeklatsch, Franziska Schlipf. Du bist Mama, hast natürlich den Naturkindergarten mit einem anderen Auge im Blick, aber du bist auch in dem Förderverein. Warum braucht es überhaupt für einen Naturkindergarten einen Förderverein? Was ist denn dessen Aufgabe auch?
1: Also, das ist so gewesen, letztes Jahr waren da wieder Wahlen. Also der Förderverein, den gibt's noch aus der Elterninitiative heraus, weil der hat ja eben ursprünglich den, wie Sarah gerade schon gesagt hat, den Kindergarten aufgebaut. Und weil da natürlich halt auch Einnahmen und Spenden drin sind, haben wir jetzt gesagt, den löst man jetzt nicht einfach auf, sondern man versucht den halt schon weiter zum Führen. Und wenn natürlich halt einfach die Kinder oder die Erzieher Wünsche haben, dann können wir da einfach unterstützen. Und das ist halt einfach cool. Wir haben jetzt im letzten Jahr haben wir richtig geile neue Schaufeln. Die sind so stabil. Ja, die Kinder, die können so heftige Löcher buddeln damit. Und auch richtig, richtig coole Schubkarren kauft.
0: Ja.
1: Die halt einfach, ja, für den Garten, wo die halt einfach spielen, und die das halt einfach
0: ein
1: aufheben. Genau. Mhm. Jetzt ist gerade in der Planung noch neuer Anbau und ein neues Kompostklo. Genau, sowas unterstützen wir halt dann einfach.
0: Da auch die Trägerschaft. Die finanziellen Mittel, um das mal
1: sagt,
0: wenn irgendwas kaputt geht oder Schaufeln, also halt so Utensilien, Equipment, das mal, was die Kids draußen brauchen. Vorhin hast du gesagt, dein Sohn ist da, wie alt, oder dort im Kindergarten, wie alt ist der?
1: Genau, der Tizian, der wird jetzt 4 und der hat mit 2,5 hat der gestartet im Frühjahr, genau, gerade so der Winterausläufer. Und dann, habe ich den halt da hingegeben und am Anfang halt begleitet. Und am Anfang fängt man mit ein paar Stunden an und dann immer länger und irgendwann bleiben sie dann das erste Mal ganz alleine da.
0: Das wäre die Mama auch komisch,
1: oder? Das war richtig heftig. Ich bin erstmal gegangen und habe im Auto gehockt und habe einfach erstmal blärt. So, du gibst dein Kind ab das allererste Mal in fremde Hände, aber jetzt ist es einfach so toll und er geht so gerne in den Kindergarten und für mich als Mama oder als Familie ist einfach voll die Bereicherung. Die sind den ganzen Tag draußen. Im Winter geht er einfach mit dem Zipfelbob in den Kindergarten.
0: Ach Gott,
1: das ist am Hang und die rodeln den ganzen Tag.
0: Ach, witzig.
1: Ja, es ist echt richtig lässig. Also ich würde mir auch wünschen, da in den Kindergarten zu gehen. Ja,
0: man möchte nochmals klein sein. Wie war das bei euch oder bei dir dann da daheim, dass ihr gesagt habt, okay, da gibt's ja diesen Naturkindergarten. Wieso ist die Entscheidung bei euch auf den Naturkindergarten gefallen und nicht, ich sage in Anführungszeichen, einen anderen Kindergarten?
1: Also ich muss sagen, ich bin selber in den, sag jetzt mal, normalen oder in den Hauskindergarten gegangen und fand das jetzt auch gut. Also da war jetzt nichts irgendwie Gravierendes, auch alles wunderbar. Aber also ich habe 2 Söhne und unser Großer, der ist halt einfach so voll das Energiebündel und ich habe von Anfang an gemerkt, einfach draußen ist er einfach immer happy. Da kann der halt entdecken, da kann der rumrennen, da ist Raum und Platz für halt die Energie und die finden halt auch einfach draußen sein und Sport, also das macht man ja selber auch, man fühlt sich halt immer besser und das ist einfach gesund und fürs Immunsystem. Und ich habe mir gedacht, wenn der mal draußen ist, dann bringt er mir vielleicht auch nicht so viel Seuchen heim, weil die sich nicht so anstecken.
0: Ja, härtet vielleicht auch ab.
1: Es ist halt auch so, dass wenn der halt den ganzen Vormittag draußen ist, dann muss man halt nachmittags vielleicht nicht mehr raus. Wenn man jetzt nicht so tolles Wetter ist und man nicht so Lust hat, dann kann man auch mal daheim bleiben. Und die Kinder waren aber schon draußen.
0: Vielleicht ganz kurz zu Sarah, was ist denn der pädagogische Ansatz auch bei einem Naturkindergarten? Wo ist vielleicht da ein bisschen mehr der Fokus drauf als bei einem anderen Kindergarten?
2: Genau, ein Naturkindergarten entscheidet sich hauptsächlich daraus, dass der Raum, in dem die Kinder sich befinden, nicht ein Hausraum ist, der unterteilt ist in kleine Bereiche, sondern einfach der Naturraum gibt den Kindern automatisch Anreiz zum sich entdecken, zum forschen, zum sich erleben, zum spüren, sich wahrzunehmen und ist einfach eine große Bereicherung, um einfach mal weg von diesem Spielzeug, weg von Medien, die man immer um sich hat, wirklich wieder so einfach mal Kind sein, draußen sein, frei sein, unter freiem Himmel. Und gleichzeitig ist bei uns schon auch so, dass wir natürlich auch Stifte haben zum Malen und die Spiele haben, was auch immer, und auch angeleitet werden mit Angeboten. Aber es ist halt alles überwiegend draußen und auf einer Terrasse oder auf der Wiese. Also man kann sich so verteilen und kann viel mehr den Bedürfnissen und das, dem, was die Kinder brauchen, eigentlich näher kommen als manchmal in einem Haus. Ich habe auch lange in Hauskindergärten gearbeitet.
0: Ja, da hast du vielleicht sagen, hast du noch eher den
2: ich,
0: Vergleich.
2: Ich kann nicht mehr in einem Haus arbeiten, also ich gehöre selber auch nach draußen und kann auch den Kindern einfach ein Stück weit mein Herz geben, weil ich wollte als Kind auch immer draußen sein und auch selbst in der Schule schnell lernen und dann am liebsten wieder raus. Und ich habe es auch immer erlebt in Kindergärten, dass Kinder am Fenster stehen und raus wollen, egal ob es regnet, schneit, ob es stürmt. Das ist so schön für die Kinder, im Wind zu stehen und das zu spüren oder die ersten Flocken fallen. Und ich finde, Kinder verpassen drin einfach ganz viel und draußen können wir denen das einfach mitgeben.
0: Es reizt natürlich auch die Fantasie, Kreativität. Du hast es gerade gesagt, man hat ein Spielzeug oder man hat ein Spiel, man ist auf das fokussiert und draußen sucht man sich halt sein Spielzeug auch.
2: Genau, also da werden Steine, Stöcke, alles Mögliche zu dem kreativsten Spiel. Und das ist einfach die kindliche Fantasie und die Kreativität, die wird da einfach nochmal neu wieder angeheizt, sag ich mal. Genau.
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2: 65-Jährige nach Bootsunglück auf dem Bodensee vermisst. Duale Ausbildung bleibt im Allgäu weiterhin gefragt. Das Wetter? Der Morgen ein wenig bewölkt, aber meist trocken. Bei Temperaturen von 18 bis 21 Grad. Ich bin Leon Dauter. Nach einem Bootsunglück auf dem Bodensee wird eine 65-jährige Frau weiter vermisst. Die Frau war am gestrigen Mittwochabend bei Kressbronn während eines schweren Gewitters mit Starkregen und hohem Wellengang von einem Motorboot ins Wasser gestürzt. Ihr 68-jähriger Ehemann verlor sie in den Wellen aus den Augen und setzte sofort einen Notruf ab. Rund 200 Einsatzkräfte aus Deutschland, Österreich und der Schweiz suchten bis in die Nacht mit Booten, einem Hubschrauber und Suchhunden nach der Vermissten, bislang ohne Erfolg. Die Suchaktion soll heute fortgesetzt werden. Die duale Ausbildung ist im Allgäu weiterhin ein beliebter Start ins Berufsleben. Für das im September beginnende Ausbildungsjahr liegen bei der IHK Schwaben aktuell mehr als 2500 neue Ausbildungsverträge vor, rund 100 weniger als im Vorjahr, aber weiterhin auf hohem Niveau. Gleichzeitig sind noch viele Ausbildungsplätze frei.

0: Laut IHK könnte auch der zunehmende Einfluss von künstlicher Intelligenz das Interesse an praktischen Berufen stärken, da künftig neben Wissen vor allem Fähigkeiten zur Anwendung und Problemlösung gefragt seien. Während die Industrie weniger neue Verträge meldet, verzeichnet das Hotel- und Gastgewerbe deutliche Zuwächse. Die IHK appelliert an Jugendliche ohne Ausbildungsplatz, weiterhin aktiv zu suchen. Die Chancen seien gut. Die Stadt Memmingen hat Marvel offiziell eingeladen, die Premiere des neuen Films Avengers Doomsday in der Mausstadt zu feiern. Hintergrund ist eine kuriose Entdeckung. In einem Marvel-Video zur fiktiven Hauptstadt Doomstadt wurde der Memminger Marktplatz mit Rathaus als Kulisse verwendet. Oberbürgermeister Jan Rothenbacher greift die Geschichte mit einem humorvollen Social-Media-Video auf und lädt Marvel offiziell nach Memmingen ein. Ob der Filmkonzern die Einladung annimmt, ist allerdings noch offen. Und zum Sport. Der FC Kempten hat das Allgäu-Derby in der Fußball-Landesliga gegen den VfB Durach mit 4:1 gewonnen. Vor rund 700 Zuschauern im Illerstadion drehten die Gastgeber nach einem 0:1 Rückstand das Spiel mit einer starken zweiten Halbzeit und sicherten sich verdient 3 Punkte. Weniger erfreulich lief es dafür für den ersten FC Sonthofen. Gegen Tabellenführer Illertissen 2 verspielte der FCS eine 2:0 Führung und musste sich am Ende mit einem 2:2 Unentschieden begnügen. Trainer Oleg Weber sprach nach der Partie von einer verschlafenen Phase seiner Mannschaft.
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2: 22 bis 27 Grad in diesem Bereich liegen heute die Tageshöchsttemperaturen. Ist ein bisschen frischer als gestern noch. Vor allem haben wir es nicht mehr ganz so dämpfig heute. Dafür aber auch weniger Sonne. Es dominieren heute die Wolken. Immer wieder kann es auch mal kleine Regenschauer geben oder lokale Gewitter am Nachmittag. Ab morgen geht es dann schon wieder aufwärts und richtig Hochsommer ist dann wieder am Samstag mit Temperaturen zwischen 28 und 33 Grad.
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2: A7 Füssenreute Richtung Ulm zwischen Füssen und Nesselwang dichter Verkehr. A96 Lindau Richtung München zwischen Bad Wörishofen und Buchloe West. 1 Kilometer Stau plus 10 Minuten. Grund, da ist eine Baustelle zwischen Bad Wörishofen und Buchloe West. Rechte Spur ist hier gesperrt.
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2: 2 Blitzer momentan, zum einen in Untrastried in der Kemptner Straße, der zweite steht in Weidnau am alten Bahndamm. Und wenn ihr weitere Blitzer für uns habt, gerne durchgeben 0800 5 70 80 90.
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2: Es geht um den Naturkindergarten. Kein Plastik, keine einengenden Räume, sondern raus die frische Allgäuer Alpenluft genießen. Das ist so ein Bereich vom Naturkindergarten in Bad Hindelang. Was ist das größte Vorurteil, mit dem ihr beide konfrontiert werdet? Oder du als Mama, Franziska?
3: Also, schwierig zu sagen. Ich glaube, es gibt 2. Sorry. Einmal, das sind ja irgendwie nur Hippies und so Vollökos. Also so, wie gesagt, Waldorf, wir tanzen den Namen. Also das hat bei ganz vielen eine Negativbehaftung. Mhm. Und ja, aber die Kinder frieren doch bestimmt total. Gerade im Winter, klar, Meter Schnee, minus 15 Grad. Aber das ist ja jetzt auch nicht die Regel, würde ich sagen.
2: Ja, genau. Ja. Vor allem, die sind ja permanent in Aktion. Also die toben ja draußen rum.
3: Also ich muss sagen, wenn halt schon 4-5 Stunden draußen bist im Winter, musst du einfach aufs Häs ein bisschen schauen. Wolle, also ich persönlich ziehe mal ganz, also Zwiebelprinzip, viel mit Wolle, genau. Und außen drüber am besten Gummi, weil auch der beste Schneeanzug mit einer 20.000er Wassersäule, der hält einfach irgendwann nicht mehr stand oder genug Wechsel has. Das kann ich sagen, aber den Kindern, weil die sich bewegen, das ist am Hang, die sind so viel in Bewegung, die rennen, also ich weiß nicht, wann ihr das letzte Mal alle beim Rodeln wart, aber habt ihr schon mal einen Rodelnberg hochgezogen? Das ist heiß. Das ist, man friert dabei nicht. Genau.
2: Da kommt man ins Schwitzen.
3: Ja, so ist es, ja.

0: Schafwolle. Wir haben gerade oft über Schafwolle gesprochen. Was warm hält, hält einen auch kühl. Das ist bei Schafswolle einfach so. Aber Sarah, du gibst uns mal einen Einblick in so einen klassischen Tagesablauf. Sofern man da von einem klassischen Tagesablauf sprechen kann. Das ist ja doch dann immer wieder ganz individuell. Man hat ein paar X-Faktoren, die ja da auch mit reinspielen. Aber so ein klassischer Tag bei dir im Naturkindergarten Bad Hindelang.
1: Also es gibt die Tage, wo wir einfach morgens warten, bis alle da sind, kommen alle an, dann gibt es einen kleinen Morgenkreis, wo wir kurz uns begrüßen mit dem Liedle, zählen die Kinder, wer ist da, wer fehlt, ganz, ganz wichtig, immer wissen, wer da ist
0: und wer da fehlt. Ist, ja.
1: Und Dankeschön.
0: Ja, nee, prima. Danke, Carmen, für die Getränke. Wir müssen bei diesen Temperaturen trinken.
1: Da erinnern wir unsere Kinder und unsere Mitarbeiter auch sehr oft dran. Und das vergisst man schnell. Genau, auf jeden Fall, ja, kommt es dann vor, dass wir manchmal einfach sagen, so, wir schnappen unseren Rucksack, laufen los und kommen erst mittags wieder.
0: Ja.
1: Und genauso gibt's, wir machen meistens eine kleine Entdeckertour. Und überlegen uns einen Spielort in der Nähe von unserem Kindergartenplatz, wo wir auch frühstücken. Dann kommen wir auf ungefähr 11 Uhr zurück oder halb elf, 10.30 Uhr und da ist dann Freispielzeit. Also Kinder können freispielen, manchmal haben wir integrierte Angebote. Und unsere Kinder sind auch eingeteilt in Jahrgänge.
0: Das wollte ich nämlich fragen. Ihr seid drei.
1: Genau, in Luchse, Gämse und die Murmeltiere.
0: Süß, die Murmeliste sind die kleinsten.
1: Genau, als Murmel startet man bei uns. Und dann gibt es in den Gruppen spezifische Angebote, je nach Alter und auch Vorbereitung für die Schule dann, umso größer die werden. Und das passiert dann eben in dieser Freispielphase. Dann kommt die eine halbe Stunde und dann können wir es auch individuell gestalten. Gehen wir in die Hütte rein, im Winter natürlich, wenn es kalt ist, dann nutzen wir die Hütte. Aber sonst machen wir es auch gerne mal draußen. Also je nachdem, wie es derjenige, der es durchführt, einfach anleitet. Und dann... Genau, ganz wichtig, gehört auch eine Aufräumzeit dazu.
0: Ja.
1: Wir haben ja schon viele Geräte und Sachen, die wir machen mit den Kindern.
0: Auch verstaut werden.
1: Zum Beispiel, es gibt einen Tag in der Woche, da kochen wir auch. Das heißt, wir machen da Feuer und die Kinder spielen. Und wichtig ist, dass so ein Naturkindergarten auch wieder aufgeräumt wird. Ja. Und die Kinder lernen, die Töpfe sauber zu machen, also alles sauber zu machen, wieder einzuräumen, zu ordnen. Und dass der Platz wieder so ist, wie wir ihn morgens finden. Das ist eigentlich immer das Ziel. Und dann haben wir so eine kleine Kunkelzeit, nennen wir das. Da snacken wir nochmal, trinken, ganz wichtig. Ganz, ganz wichtig bei der vielen Bewegung draußen. Und dann haben wir nochmal so eine kleine gemeinsame Zeit. Entweder lesen wir, wir singen, wir spielen mit denen. Ja, ganz unterschiedlich gestaltet. Und dann... Ja, werden die Kinder dann abgeholt.
0: Voll süß. Frage an Franziska. Der Tizi ist 4, hast du vorhin gesagt. Ist der noch Gems oder schon Lux?
2: Nee, der ist aktuell, da haben Sarah und ich vorher gerade drüber geschwätzt. Da hat sie gefragt, ja, wann der denn in die Schule kommt. Dann sage ich, keine Ahnung. Habe ich mir jetzt noch gar nicht so Gedanken drüber gemacht. Der ist aktuell nur Murmeltier, weil noch ist er 3.
0: Ach so, und sorry, wird jetzt das habe ich älter gemacht.
2: Genau, kein Thema. Ja.
0: Stimmt, und das war ja 2,5.
2: Genau, wird jetzt 4 und...
0: Da gibt's dann im Laufe dieser, je älter man wird, wechselt man ja auch diese Gruppen und wo die Schwerpunkte der Gruppe liegen. Man lernt ja immer weiter dazu. Aber das Ganze passiert schon so mit so ein bisschen, ach, das habe ich geschafft. Ich habe da auch was bekommen.
2: Ja, das hat Sarah ja gerade vorher auch schon erwähnt. Die Kinder, die kriegen einen Werkstattführerschein, Schnitzführerschein. Also man bringt denen das halt einmal bei. Die müssen einfach die Regeln kennen und beherrschen, weil es halt einfach dann schon auch gefährlich ist, wenn die halt mit dem Schnitzmesser rumlaufen. Dann muss das einfach funktionieren. Und da gibt's auch keine Ausnahme. Wenn irgendwas nicht funktioniert, dann kommt das auch sofort weg. Aber die Kinder, denen ist das erstaunlich wichtig, dass das funktioniert. Und die haben da wahnsinnig viel Freude dran, wenn die halt auch einfach mal so eine Verantwortung bekommen. Und also ich habe irgendwann mal ein Video gesehen, wo die mir geschickt haben, dass der Tizian da am Sägen ist und ich so, wow, krass, der kann das schon. Und der ist so verantwortungsbewusst damit umgegangen, also in der Gruppe und wenn andere Kinder das ja vormachen und die lernen ja auch einfach von den Großen, weil die halt, also jeder ist zwar in seiner Gruppe eingeteilt, aber trotzdem sind ja irgendwie alle den ganzen Tag zusammen. Und
0: wie eine große Familie eigentlich, wie der große Bruder ist in der nächsten Gruppe quasi.
2: Wo der angefangen hat, da war die Maya, die ist jetzt leider schon weg, die hat ihn immer unter die Fittiche genommen, die ist dann mit dem zusammen zum Bieseln und hat immer auf ihn aufgepasst und an der Hand genommen und das ist so schön, wenn die halt dann wie so einen Mentor haben, aber halt irgendwie alles in Zwergengröße.
0: Ja. Ist das auch so eine gewisse, also Wertevermittlung, klar, das kriegt man überall mit, auch in jedem Kindergarten, aber ist das schon nochmal so ein Ticken anders?
1: Ja, also es ist tatsächlich sehr wichtig, dass einfach genau mit bestimmten Dingen umgegangen wird. Gerade wie Franzi schon gesagt hat, mit dem Werkeln. Und uns liegt ein großer Wert darauf, den Kindern beizubringen, mit den echten Sachen umzugehen. Also ich gebe den Kindern keine Plastiksäge oder ein Plastikmesser. Wir haben richtige Messer und wir haben richtige Säge und wir haben richtige Hammer, weil unser Ansatz ist es, bring dem Kind bei, wie man damit umgeht, dann kommst du sicher durchs Leben. Und deswegen gibt es für bestimmte Werkzeuge einfach Regeln und du darfst die nur für diese eine Sache benutzen. Also heutzutage wird so viel zweckentfremdet, das geht einfach nicht für alle Sachen. Genau wie am Bach spielen, das ist toll, einen Bach zu haben, aber ein Bach ist eine Gefahr. Und Kinder müssen lernen, die sagen uns Bescheid, wenn die runtergehen. Also kein Kind darf allein an den Bach gehen, weil die Ertrinkungsgefahr ist einfach viel zu groß, wenn eins umfällt oder wie auch immer. Genauso Feuer. Es wird immer vorbereitet, eine Grenze gezogen und nur angeleitet dürfen die Kinder einfach am Feuer sein. Genauso, wir haben zwei Hunde, das ist unser Special im Naturkindergarten. Tiergestützte Pädagogik bedeutet nicht, ich kann einfach mit dem Hund machen, was ich möchte, sondern auch ein Hund oder Tiere sind Lebewesen und wir Kinder müssen lernen, mit denen umzugehen. Und wenn ein Hund nicht möchte, dann möchte der nicht, dann hat er Pause. Oder und so lernen die Kinder in allen möglichen Bereichen, was geht nicht. Und das gibt ihnen eine Sicherheit, das gibt ihnen eine Klarheit fürs Leben. Und die haben viel mehr Freude am Tun und am Machen, wenn die auch wissen, wie es funktioniert. Genau.

0: Also da ist viel Action, da ist viel Leben, da wumselt und wuselt's bei euch im Naturkindergarten. Vor allem mit den zwei Vierbeinern, die da ja natürlich auch noch mit dazugehören. Ich möchte da nochmals ein bisschen nachhaken in Sachen Vorurteile. Ich meine, ihr habt's euch jetzt etabliert. Seit 2019 waren mal die Anfänge, dann gab es mal so einen kleinen Durchhänger, da stand dieser Naturkindergarten vorm aus und dann war wieder so Kräfte da, die den quasi wieder aufgerichtet haben. Und Sarah, da bist du mit federführend, dass der Kindergarten oder Naturkindergarten aktuell so ist, wie er ist. Ihr habt euch etabliert, ihr werdet wahrgenommen und positiv wahrgenommen. Da kann ich das so sagen, ja. Auch über die Bad Hinnelanger Grenzen hinaus.
1: Genau, also wir sind tatsächlich mittlerweile bekannt, auch über Bad Hinnelang hinaus. Und definitiv kann ich einfach jedem nur raten, einfach mal selber sich so einen Wald- oder Naturkindergarten anzuschauen, weil ich kann viel hören, aber es ist wie so ein kleines Beispiel. Ich glaube, ein Baby kennt eine Banane viel besser als jemand, der sie studieren würde, weil ein Baby isst sie einfach, die gibt ihm Kraft, ist lecker, es schmeckt, es macht satt. Und wenn du, anstatt immer so viel zu denken, einfach mal da reingehst und guckst, wie sieht denn das da aus und was machen die eigentlich, dann hast du auf einmal ein Gespür dafür, dass so ein Naturkindergarten etwas ganz Besonderes ist und dass die Kinder gar nicht frieren, sondern siehst mal, wie das räumlich aufgebaut ist, was es für eine Vielfalt hat, was es dem Kind an Möglichkeiten im Lebensraum schenkt und eben auch einen Schutzraum hat. Das ist natürlich vorgegeben, bei Gewitter können wir nicht draußen sein, bei starkem Regen. Wir haben, also bei uns muss keiner erfrieren, bei uns muss auch keiner erschwitzen.
0: Ja, weil gerade der Sommer war heiß.
1: Also es ist ja, viele denken über das Frieren nach, wir denken vielmehr über die Sonnenhitze nach, also dass die Kinder auch da geschützt sind. Und für die Kinder, die nehmen das Wetter meistens, wie es kommt. Und manchmal denkt man, boah, heute ist voll der Sonntag, heute müssen alle voll gut gelaunt sein. Und das ist das Gegenteil, alle Kinder sind voll schlecht gelaunt. Und dann hast du manchmal einen Regentag und alle hüpfen fröhlich mit ihren Regenhüten durch den Garten und spielen in der Matschküche. Also die lieben das, die gehen noch duschen und es kann nicht voller sein, auch wenn es von oben regnet, holen die sich noch, machen einen See im Sandkasten. Also
0: Ja.
1: Das ist schon was ganz Tolles für Kinder.
0: Seid ihr schon mal angeschrieben worden, vielleicht jetzt auch Franziska, in eine Funktion vom Förderverein, dass es irgendwo anders geplant ist, eventuell so ein Naturkindergarten, wo eurer als Vorbild dienen könnte? Oder tauscht man sich mit anderen Naturkindergärten in der Region möglicherweise auch aus?
2: Also tatsächlich hat man mir jetzt schon, glaube ich, ein oder zweimal angerufen, ob die nicht mal das sich anschauen können das und Konzept, wie das dann bei uns so ist und so. Allerdings tue ich da dann eher auf Sarah verweisen, weil die einfach da, wie gesagt,
0: noch
2: ich bin Mama und bin da zufälligerweise in die Vorstandsleitung gerutscht, weil es niemand machen wollte. Und gehe da aber jetzt auch sehr auf, muss ich sagen, es macht mir sehr viel Spaß. Aber so das Pädagogische und diese ganze Erfahrung, das hat einfach Sarah, weil die da arbeitet und den ganzen Tag ist, ich bringe ja nur hin und hol wieder ab und unterstütze. Ja.
0: Auf andere Art und Weise.
2: Auf andere Art und Weise, auch sehr wichtig, aber...
0: Aber von einer anderen Ecke. Aber ist es so, Sarah, dass man immer wieder mal angesprochen wird oder angeklopft wird, hey, ihr habt ein cooles Konzept, das ist cool, wie ihr das angelegt habt. Sowas könnte ich mir in meinem Ort auch vorstellen.
1: Ja, gibt's tatsächlich immer mehr. Wir wurden schon von einigen Neugründungen, gerade so Fischen oder auch anderen Einrichtungen gefragt, wie es bei uns aufgebaut ist. Eben weil es gibt viel Wald, es gibt wenig Naturkindergärten. Und gerade sowas mit Feuerstelle oder bestimmten Dingen einfach, wie man es handhabt, da wird man dann schon auch kontaktiert und gibt auch gerne natürlich Auskunft oder lädt die Leute ein, dass sie sich vor Ort angucken. Und dann schauen die sich das wirklich gerne an.
0: Doch. Also kann man schon sagen, du machst es ja ein paar Jahre schon, dass die Akzeptanz draußen immer mehr wird. Mhm. Kann man das so sagen?
1: Ja.
0: Jetzt hattet ihr das Sommerfest vor den Sommerferien. Wie gut aufgestellt seid ihr im neuen Kindergartenjahr? Ist da alles schon safe? Habt ihr noch Plätze frei oder ihr platzt aus allen Nähten?
1: Ja, tatsächlich waren wir voll und es wären gar nicht viele Plätze da gewesen, aber leider haben uns 6 Familien verlassen. Die sind wieder in die Heimaten zurückgezogen, also Wohn- und Job. Bedingt.
0: Ja.
1: Und deswegen haben wir aktuell wieder Platz und freuen uns natürlich sehr über Anmeldungen, weil jedes Kind einfach zählt und jede Familie. Und genau, da ist unser Anliegen einfach, dass wir diese Plätze wieder neu besetzen können.
0: Ja, wie nehme ich Kontakt auf? Habt ihr eine Homepage? Habt ihr eine E-Mail? Wie komme ich an euch ran, Sarah?
1: Also, wir haben eine ganz tolle neue Homepage, also Naturkindergarten Hindelang. Und da gibt's ganz viele Bilder, Infos übers Team, übers Konzept, den Tagesablauf, einfach wirklich nochmal mit Bildern und einigen Infos zu uns. Und da stehen auch die ganzen Kontaktadressen drauf. Einfach anrufen, vorbeischauen, E-Mail schreiben, dann antworten wir gerne. Ja, so.
0: Also es ist alles ganz easy.
1: Und auf Instagram findet man uns auch.
0: Wow, ihr seid in Social Media.
1: Das ist dein Gebiet.
0: Franzi, das ist dein Gebiet vielleicht. Wie findet man euch auf Insta?
2: Ja, unter Hindelanger-Naturfuchse. Mit U, nicht mit Ü. Hindelanger-Naturfuchse.
0: Hindelanger-Naturfuchse?
2: Genau.
0: Dann sage ich lieben Dank für euren Besuch. Ich hoffe, es melden sich noch viele, viele Eltern, die Kids in euren Kindergarten stecken möchten. Das war ein interessanter Einblick. Macht weiter so. Alles Gute. Danke fürs Dasein.
2: Vielen Dank, dass wir da sein durften.
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2: Ich bin Babit Büchner. Nach dem Vorfall mit einer Sprengstoffdrohne am Flughafen Halle Leipzig fragen sich viele Menschen, sind wir ausreichend gegen solche Bedrohungen geschützt? Der Verteidigungs- und Sicherheitsexperte Nico Lange sieht Handlungsbedarf. Er sagte im ZDF-Morgenmagazin,
3: es ist ja nicht unsere Abwehr gewesen, sondern im Grunde ein technischer Defekt und ein Zufall, dass es zu der Explosion und zu einer Katastrophe in Leipzig nicht gekommen ist. Wir sind in einer sehr ernsten Lage, was diese hybriden Bedrohungen angeht. Und wir haben weder bei Verteidigung noch bei Abschreckung bisher die richtigen Instrumente, um uns dagegen zu wehren.
2: Bundesinnenminister Alexander Dobrindt hatte von einer neuen Gefahrenqualität gesprochen. Infolge der extrem heißen Woche Ende Juni sind in Deutschland nach Schätzungen des Robert-Koch-Instituts deutlich mehr Menschen gestorben als bisher angenommen. Etwa 9.600 hitzebedingte Sterbefälle gehen auf die Woche vom 22. bis 28. Juni zurück, teilte das RKI mit. Laut RKI ist die Ursache meist eine Kombination aus Hitzeexposition und bestehenden Vorerkrankungen. Vor allem für ältere Menschen ist die Hitze gefährlich. Der Präsident des Münchner IFO-Instituts, Clemens Fuest, ist dafür, den ermäßigten Mehrwertsteuersatz von 7% abzuschaffen. Er schlägt stattdessen einheitlich 19% vor. Im Gegenzug sollten Haushalte mit geringem Einkommen jährliche Gutschriften vom Staat erhalten, sagte Fuest der Bild-Zeitung.
4: Konkret will der IFO-Chef Gutscheine in Höhe von jährlich 360 Euro verteilen. Denn auch für Brot, Milch und Gemüse müssten Haushalte mit wenig Geld dann deutlich mehr zahlen. Allerdings für Mineralwasser zum Beispiel gilt im Moment noch der höhere Satz. Dieses Chaos, sagt der Ökonom, müsse abgeschafft werden. Und es gäbe einen weiteren Effekt. Der Staat würde dadurch mehr als 35 Milliarden Euro mehr einnehmen. Claudia Wächter, Nachrichtenredaktion.
2: Die an die Straße von Hormuz grenzenden Golfstaaten Iran und Oman haben sich offenbar auf eine neue Route durch die Meerenge geeinigt. Ein Sprecher des iranischen Außenministeriums sagte, es gäbe neue Koordinaten für die Passage. Eine gemeinsame Erklärung sei so gut wie fertig.
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5: mit Leon Dauter. Nach einem Bootsunglück auf dem Bodensee wird eine 65-jährige Frau weiterhin vermisst. Die groß angelegte Suche mit rund 200 Einsatzkräften musste am Abend erfolglos beendet werden und wird heute fortgesetzt. Und die duale Ausbildung bleibt im Allgäu weiterhin gefragt. Für das kommende Ausbildungsjahr wurden bei der IHK Schwaben bereits mehr als 2500 neue Verträge gemeldet. Trotz vieler unbesetzter Stellen gibt es für Jugendliche weiterhin gute Chancen, besonders wenn sie bei der Berufswahl offen und flexibel sind.
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6: Heute ist es ein bisschen durchwachsen, eher unbeständig, eher grau. Die Wolken haben die Oberhand, es gibt ein bisschen weniger Sonne. Es sind von den Temperaturen her auch nicht mehr die schwüle, heißen über 30 Grad, sondern wir bewegen uns heute zwischen 22 und 27 Grad. Morgen wird's dann schon wieder besser, mehr Sonne als Wolken und ab dem Samstag heißt es wieder Hochsommerwetter Deluxe, 28 bis 33 Grad.
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6: A96, Lindau Richtung München zwischen Bad Wörishofen und Buchloe West. Baustelle, rechte Spur gesperrt. Und wir haben noch zwischen Bad Wörishofen und Mindelheim den kaputten LKW. Auch hier ist die rechte Spur aktuell dicht.
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6: In Untersried, in der Kemptner Straße, aber auch in Weiten genau am alten Bahndamm steht jeweils ein Blitzer. Und wenn ihr weitere Blitzer für uns entdeckt, 0805 70 80 90.
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2: 65-Jährige nach Bootsunglück auf dem Bodensee weiter vermisst. Duale Ausbildung bleibt im Allgäu weiterhin gefragt. Das Wetter? Vormittags weiter meist bewölkt, aber trocken. Bei Temperaturen von 23 Grad. Ich bin Leon Dauter. Nach einem Bootsunglück auf dem Bodensee wird eine 65-jährige Frau weiter vermisst. Die Frau war am gestrigen Mittwochabend bei Kressbronn während eines schweren Gewitters mit Starkregen und hohem Wellengang von einem Motorboot ins Wasser gestürzt. Ihr 68-jähriger Ehemann verlor sie in den Wellen aus den Augen und setzte sofort einen Notruf ab. Rund 200 Einsatzkräfte aus Deutschland, Österreich und der Schweiz suchten bis in die Nacht mit Booten, einem Hubschrauber und Suchhunden nach der Vermissten, bislang ohne Erfolg. Die Suchaktion soll heute fortgesetzt werden. Die duale Ausbildung ist im Allgäu weiterhin ein beliebter Start ins Berufsleben. Für das im September beginnende Ausbildungsjahr liegen bei der IHK Schwaben aktuell mehr als 2500 neue Ausbildungsverträge vor, rund 100 weniger als im Vorjahr, aber weiterhin auf hohem Niveau. Gleichzeitig sind noch viele Ausbildungsplätze frei. Laut IHK könnte auch der zunehmende Einfluss von künstlicher Intelligenz das Interesse an praktischen Berufen stärken, da künftig neben Wissen vor allem Fähigkeiten zur Anwendung

0: und Problemlösung gefragt sein. Während die Industrie weniger neue Verträge meldet, verzeichnen das Hotel- und Gastgewerbe deutliche Zuwächse. Die IHK appelliert an Jugendliche ohne Ausbildungsplatz, weiterhin aktiv zu suchen. Die Chancen seien gut. Die Stadt Memmingen hat Marvel offiziell eingeladen, die Premiere des neuen Films Avengers Doomsday in der Mausstadt zu feiern. Hintergrund ist eine kuriose Entdeckung. In einem Marvel-Video zur fiktiven Hauptstadt Doomstadt wurde der Memminger Marktplatz mit Rathaus als Kulisse verwendet. Oberbürgermeister Jan Rothenbacher greift die Geschichte mit einem humorvollen Social-Media-Video auf und lädt Marvel offiziell nach Memmingen ein. Ob der Filmkonzern die Einladung annimmt, ist allerdings noch offen. Und zum Sport. Der FC Kempten hat das Allgäu-Derby in der Fußball-Landesliga gegen den VfB Durach mit 4:1 gewonnen. Vor rund 700 Zuschauern im Iller-Stadion drehten die Gastgeber nach einem 0:1 Rückstand das Spiel mit einer starken zweiten Halbzeit und sicherten sich verdient 3 Punkte. Weniger erfreulich lief es dafür für den ersten FC Sonthofen. Gegen Tabellenführer Illertissen 2 verspielte der FCS eine 2:0-Führung und musste sich am Ende mit einem 2:2 Unentschieden begnügen. Trainer Oleg Weber sprach nach der Partie von einer verschlafenen Phase seiner Mannschaft.
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2: Heute ein Mix aus Wolken, wenig Sonne und im Tagesverlauf kann es immer wieder örtlich kurze Schauer oder Gewitter geben. Dazu hat es abgekühlt auf 22 bis 27 Grad. Morgen bleibt es meist trocken, es wird freundlich, nur direkt an den Bergen halten sich die Wolken. Und dann pünktlich zum Wochenende viel Sonnenschein und wieder schweißtreibende 28 bis 33 Grad.
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2: A96, Lindau Richtung München zwischen Bad Wörishofen und Buchloe West. Baustelle, rechte Spur gesperrt. Aktuell heißt es bis etwa 12.
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2: In Leutkirch, in der Rathausstraße, das ist unser neuester Blitzer. Geblitzt wird aber auch in Weidnau am alten Bahndamm und in Untersried in der Kemptner Straße. Und wenn ihr weitere Blitzer für uns habt, jederzeit und kostenfrei über die 0805 70 80 90 reingeben.
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2: Ich bin David Büchner. Der Vorfall mit einer Sprengstoffdrohne am Flughafen Leipzig-Halle alarmiert die Sicherheitsbehörden. Die Grünen im Bundestag fordern eine Sitzung des Nationalen Sicherheitsrates.
3: Noch ist vieles unklar nach dem Vorfall in Leipzig. Vor allem, woher die Drohne kam, die in der Nacht zu gestern auf der Startbahn in der Nähe einer ukrainischen Transportmaschine gefunden worden war. Innenminister Dobrindt schloss fremde Mächte als Drahtzieher nicht aus, zumal es sich um eine professionell gebaute Drohne gehandelt haben soll, die vom Abwehrsystem am Flughafen nicht erkannt wurde. Es wird auch weiter nach einem zweiten Gegenstand gesucht, der eine Frachtmaschine beim Durchstarten leicht beschädigt haben soll. Aus Berlin, Thomas Brockt.
2: Wenn es draußen heiß wird, suchen viele Menschen Abkühlung im kühlen Nass. In den ersten 7 Monaten des laufenden Jahres hat es dabei allerdings 15 tödliche Unfälle mehr gegeben als im Vorjahreszeitraum. Die Zahl der Badetoten stieg auf 261, teilte die Deutsche Lebensrettungsgesellschaft mit. Die meisten Badetoten gab es demnach in Bayern, gefolgt von Nordrhein-Westfalen. Nach OpenAI und Anthropic hat auch der Facebook-Konzern Meta eingeräumt, dass seine KI-Software sich in Computersysteme eines anderen Unternehmens gehackt hat. Ähnlich wie bei den Vorfällen der beiden Rivalen lag das Problem auch hier in einer Fehlkonfiguration des Systems, teilte Meta mit.
4: Alle KI-Modelle, auch das von Meta, hatten durch falsche Einstellungen uneingeschränkten Zugang zum Internet. Da die Entwicklerfirmen für ihre Tests denselben Partner nutzen, vermuten Experten, dass die KI-Modelle durch diese falsche Konfiguration schon länger unentdeckt miteinander kommunizieren und so quasi gemeinsam aus der eigentlich abgeschirmten Testumgebung ausbrechen konnten. Auch wenn diese ungeplanten Attacken keinen Schaden angerichtet haben, die Sorge vor Cyberangriffen mithilfe künstlicher Intelligenz wird dadurch nicht kleiner. Diana Kramer, Nachrichtenredaktion.
2: Die Polizei hat am Vormittag in Preetz in Schleswig-Holstein ein totes Kleinkind gefunden. Mit großer Wahrscheinlichkeit handelt es sich um ein seit gestern vermisstes 3-jähriges Mädchen, teilte die Polizei mit. Das autistische Kind war offenbar gestern aus der Wohnung gelaufen, mit unbekanntem Ziel. Bis tief in die Nacht hatten Einsatzkräfte und Anwohner nach dem Mädchen gesucht, auch mit Hubschraubern und Drohnen.
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5: mit Leon Dauter. Nach einem Bootsunglück auf dem Bodensee wird eine 65-jährige Frau weiterhin vermisst. Die groß angelegte Suche mit rund 200 Einsatzkräften musste am Abend erfolglos beendet werden und wird heute fortgesetzt. Und die duale Ausbildung bleibt im Allgäu weiterhin gefragt. Für das kommende Ausbildungsjahr wurden bei der IHK Schwaben bereits mehr als 2500 neue Verträge gemeldet. Trotz vieler unbesetzter Stellen gibt es für Jugendliche weiterhin gute Chancen, besonders wenn sie bei der Berufswahl offen und flexibel sind.
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6: Heute mehr Wolken als Sonnenschein. Dazu 22 bis 27 Grad. Immer wieder sind im Tagesverlauf auch Regenschauer möglich. Morgen wird's dann schon wieder freundlicher und es bleibt meist trocken. Nur direkt an den Bergen halten sich die Wolken länger. Am Wochenende dann schon wieder viel Sonnenschein und heiße 28 bis 33 Grad. Erst am Sonntagabend sind die nächsten Schauer und Gewitter möglich.
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7: Um ganz genau 4 Minuten nach 11. Servus auf die Allgäuer Straßen. Und da fangen wir an auf der B12 Kempten Richtung Lindau. Beim Felderhaldetunnel so rum, Gefahr durch eine Eisenkette auf der Fahrbahn. Also hier besonders aufpassen. Dann haben wir auch die A7 Füssenreuth Richtung Ulm. Zwischen dem Dreieck Allgäu und Kempten dichter Verkehr. Paar Minuten draufrechnen. 3 Minuten on top sind es auf der A96 Bregenz Richtung München. Zwischen Lindau und Sigmarszell 1 Kilometer Stau hier. 12 Minuten dauert es länger auf der A96 Lindau Richtung München. Zwischen Bad Wörishofen und Buchloe West, da 3 Kilometer Stau. Die A96 Lindau Richtung München zwischen Bad Wörishofen und Buchloe West ist auch mit dabei. Da ist eine Baustelle aktuell, die dauert bis ca. 12 Uhr. Und da ist der rechte Fahrstreifen und auch der Standstreifen gesperrt. 10 Minuten on top gibt's auf der A96 München Richtung Bregenz zwischen Sigmarstel und Lindau, da 1 Kilometer Stau. Ebenfalls 10 Minuten verliert sie auf der B19 Oberstdorf Richtung Kempten zwischen Waltenhofen und Kempten St. Mangbrücke. Dichten Verkehr gibt's auch auf der B31 Friedrichshafen Richtung Lindau zwischen Rehlings und Sigmarstel, da ebenfalls 10 Minuten on top. 5 Minuten dauert's länger auf der B12 Bregenzer Straße zwischen der B31 bei Rehlings und der Kemptener Straße. Die B310 ist auch noch mit dabei. Hindelang, Oberjoch Richtung Nesselwang zwischen dem Kreisverkehr Eu-Mittelberg und Mittelberg. Hier dichter Verkehr, auch plus 5 Minuten. Und bei der B19 Kleinweißertal Richtung Kempten zwischen Oberstdorf und Sonthofen Süd verliert sie auch ein paar Minuten. Jetzt sind wir aber durch, dann gucken wir noch da drauf.
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7: Es wird geblitzt am Mühlbach bei Halblech, in Kaufbeuren in der Gewerbestraße, in Memmingen auf der Allgäuer Straße, sowohl auch in Tannheim in der Memminger Straße und in Memmingen nochmal auf der Startstraße 2009. In Leutkirch am Einstehen in der Rathausstraße, dann auch auf der L318 und es wird auch noch geblitzt auf der B32 bei Amzell. So rum. Noch was anderes gesehen, Staus, Blitzer oder sonstiges, dann jederzeit gerne melden, kostenlos unter der 0805 70 80 90. Kommt's gut durch.
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2: 65-Jährige nach Bootsunglück auf dem Bodensee weiter vermisst. Duale Ausbildung bleibt im Allgäu weiterhin gefragt. Das Wetter? Vormittags weiter meist bewölkt, aber trocken. Bei Temperaturen von 23 Grad. Ich bin Leon Dauter. Nach einem Bootsunglück auf dem Bodensee wird eine 65-jährige Frau weiter vermisst. Die Frau war am gestrigen Mittwochabend bei Kressbronn während eines schweren Gewitters mit Starkregen und hohem Wellengang von einem Motorboot ins Wasser gestürzt. Ihr 68-jähriger Ehemann verlor sie in den Wellen aus den Augen und setzte sofort einen Notruf ab. Rund 200 Einsatzkräfte aus Deutschland, Österreich und der Schweiz suchten bis in die Nacht mit Booten, einem Hubschrauber und Suchhunden nach der Vermissten, bislang ohne Erfolg. Die Suchaktion soll heute fortgesetzt werden. Die duale Ausbildung ist im Allgäu weiterhin ein beliebter Start ins Berufsleben. Für das im September beginnende Ausbildungsjahr liegen bei der IHK Schwaben aktuell mehr als 2500 neue Ausbildungsverträge vor, rund 100 weniger als im Vorjahr, aber weiterhin auf hohem Niveau. Gleichzeitig sind noch viele Ausbildungsplätze frei. Laut IHK könnte auch der zunehmende Einfluss von künstlicher Intelligenz das Interesse an praktischen Berufen stärken, da künftig neben Wissen vor allem Fähigkeiten zur Anwendung und Problemlösung gefragt seien. Während die Industrie weniger neue Verträge meldet, verzeichnen das Hotel- und Gastgewerbe deutliche Zuwächse. Die IHK appelliert an Jugendliche ohne Ausbildungsplatz, weiterhin aktiv zu suchen. Die Chancen seien gut. Die Stadt Memmingen hat Marvel offiziell eingeladen, die Premiere des neuen Films Avengers Doomsday in der Mausstadt zu feiern. Hintergrund ist eine kuriose Entdeckung.

0: In einem Marvel-Video zur fiktiven Hauptstadt Doomstadt wurde der Memminger Marktplatz mit Rathaus als Kulisse verwendet. Oberbürgermeister Jan Rothenbacher greift die Geschichte mit einem humorvollen Social-Media-Video auf und lädt Marvel offiziell nach Memmingen ein. Ob der Filmkonzern die Einladung annimmt, ist allerdings noch offen. Und zum Sport. Der FC Kempten hat das Allgäu-Derby in der Fußball-Landesliga gegen den VfB Durach mit 4:1 gewonnen. Vor rund 700 Zuschauern im Iller-Stadion drehten die Gastgeber nach einem 0:1 Rückstand das Spiel mit einer starken zweiten Halbzeit und sicherten sich verdient 3 Punkte. Weniger erfreulich lief es dafür für den ersten FC Sonthofen. Gegen Tabellenführer Illertissen 2 verspielte der FCS eine 2:0 Führung und musste sich am Ende mit einem 2:2 Unentschieden begnügen. Trainer Oleg Weber sprach nach der Partie von einer verschlafenen Phase seiner Mannschaft.
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2: Heute ein Mix aus Wolken, wenig Sonne und im Tagesverlauf kann es immer wieder örtlich kurze Schauer oder Gewitter geben. Dazu hat es abgekühlt auf 22 bis 27 Grad. Morgen bleibt es meist trocken, es wird freundlich, nur direkt an den Bergen halten sich die Wolken. Und dann pünktlich zum Wochenende viel Sonnenschein und wieder schweißtreibende 28 bis 33 Grad.
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3: Und da haben wir die A7 Füssenreuth Richtung Ulm zwischen Betziger und Kempten. 1 Kilometer Stau, da verliert es ein paar Minuten. 5 Minuten on top braucht es auf der A96 Bregenz Richtung München zwischen Lindau und Siegmarszelt. 1 Kilometer Stau. Die A96 Lindau Richtung München ist auch mit dabei. Zwischen Bad Wörishofen und Buchloe West eine Baustelle. Der rechte unter Standstreifen gesperrt. Das Ganze noch bis ca. 12 Uhr. Also eine knappe halbe Stunde. 10 Minuten braucht es ja länger auf der A96 München Richtung Bregenz zwischen Siegmarszell und Lindau. Da 1 Kilometer Stau. Die B19 ist auch mit dabei. Oberstdorf Richtung Kempten zwischen Waldenhofen und Kempten St. Mangenbrücke. Da 8 Minuten wegen stockendem Verkehr obendrauf rechnen. B31 Friedrichshafen Richtung Lindau zwischen Rehlings und Siegmarszell. Dichter Verkehr, das sind 7 Minuten mehr. Und 6 Minuten braucht es ja länger auf der B308 Sonthofen Richtung Lindau zwischen Scheidegg und Siegmarszell.
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3: Teure Fotos werden einmal gemacht am Mühlbach bei Halblech, dann auf der Gewerbestraße bei Kaufbeuren steht ein Blitzer. In Memmingen wird auf der Allgäuer Straße und auch auf der Stadtstraße 2009 geblitzt. In Leutkirch in der 50er-Zone in der Rathausstraße haben einen stehen und auf der L318. Dann gibt es auch noch einen in Oberstaufen in der Bergstraße. In Wangen wird auf der B32 geblitzt und in Meckenbeuren bei der B30. Noch was anderes gesehen. Staus, Blitzer oder sonstiges, dann jederzeit gerne kostenlos natürlich melden. 0800 570 80 90.
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2: Ich bin David Büchner. Nach dem Vorfall mit einer Sprengstoffdrohne am Flughafen Leipzig-Halle fordern die Grünen im Bundestag, dass der Nationale Sicherheitsrat einberufen wird. Er müsse umgehend zusammenkommen, um über die Lage und die notwendigen Konsequenzen daraus zu beraten, sagte Fraktionschefin Katharina Dröge. Bundesinnenminister Alexander Dobrindt hatte am Abend von einem hybriden Anschlagsszenario gesprochen. Umweltverbände warnen, Rheinvertiefungen könnten den Grundwasserspiegel absenken. Doch die niedrigen Wasserstände sind eine große Herausforderung für die Wirtschaft. Bundesverkehrsminister Bilger spricht deshalb heute mit Hafenbetreibern, Vertretern der Binnenschifffahrt und betroffenen Unternehmen.
3: Die Schiffe können wegen des geringen Wasserstands in großen Flüssen wie Rhein, Elbe und Donau aktuell nur mit deutlich weniger Ladung fahren oder müssen ganz darauf verzichten. Auch die Verkehrsminister der Länder schlagen Alarm und fordern bei ihrer eigenen Sonderkonferenz heute vom Bund umfassende Maßnahmen, um den Güterverkehr in Gang zu halten. Die aktuelle Lage bedrohe Lieferketten und belaste Wirtschaft sowie Verbraucher zusätzlich, heißt es in der von Nordrhein-Westfalen eingebrachten Vorlage. Tine Klimach, Nachrichtenredaktion.
2: Seit Januar sind in Deutschland 261 Menschen ertrunken. Das gab die DLRG heute in einer Sommerzwischenbilanz bekannt. Das ist etwas mehr als im gleichen Zeitraum im vergangenen Jahr. Allein die Hitzewellen im Juni und Juli forderten 160 Badetote.
4: Durch immer länger werdende und stärkere Hitzeperioden suchen mehr Menschen Abkühlung in Gewässern. Und das verläuft immer wieder tödlich. Vor allem Flüsse und Seen sind besonders gefährlich. Viele Menschen überschätzen dort ihre Schwimmfähigkeiten und unterschätzen Gefahren wie Strömungen oder Kälteschocks, vor allem Männer. 80% aller Badetoten sind Männer, denn die würden eher alkoholisiert baden gehen und seien insgesamt leichtsinniger. Aus Berlin, Simeon Müller.
2: Popstar Shakira und Sänger Burna Boy haben mit ihrem WM-Song Die Die den offiziellen Sommerhit des Jahres 2026 gelandet. Das teilte das Marktforschungsunternehmen GfK Entertainment mit, das auch die offiziellen deutschen Charts ermittelt. Bei uns wurde der Song fast 60 Millionen Mal gestreamt. Er steht seit 5 Wochen an der Spitze der deutschen Charts.
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5: mit Leon Dauter. Die seit einem Bootsunglück am Bodensee vermisste 65-Jährige ist tot aufgefunden worden. Zeugen entdeckten die Frau am Morgen bei Langenargen im Wasser, nachdem sie bei einem Unwetter mit starkem Wellengang über Bord gegangen war. Und rund um die Allgäuer Festwoche kommt es in Kempten bis Mitte August zu geänderten Verkehrsführungen und teils erheblichen Behinderungen. Die Stadt empfiehlt Autofahrern, den Bereich möglichst weiträumig zu umfahren und ausgeschilderte Umleitungen zu nutzen.
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6: Heute mehr Wolken als Sonnenschein. Dazu 22 bis 27 Grad. Immer wieder sind im Tagesverlauf auch Regenschauer möglich. Morgen wird's dann schon wieder freundlicher und es bleibt meist trocken. Nur direkt an den Bergen halten sich die Wolken länger. Am Wochenende dann schon wieder viel Sonnenschein und heiße 28 bis 33 Grad. Erst am Sonntagabend sind die nächsten Schauer und Gewitter möglich.
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7: Ganz genau, 4 Minuten nach 12. Da haben wir die A7 fürs Neureuth Richtung Ulm für euch. Zwischen dem Dreieck Allgäu und Kempten 2 Kilometer Stau plus 6 Minuten rechnen. Ein paar Minuten obendrauf gibt's auch auf der A7 fürs Neureuth Richtung Ulm. Zwischen Füssen und Nesselwang da auch dichter Verkehr. Die A96 Lindau Richtung München ist auch mit dabei. Zwischen Bad Wörishofen und Buchloe West. Da ist eine Baustelle. Der rechte Unterstandstreifen sind da gesperrt. Eigentlich sollten sie seit 12 Uhr schon wieder frei sein. Es dauert halt noch ein paar Minuten mehr. 12 Minuten dauert es länger auf der A96 München Richtung Bregenz zwischen Weißensberg und Lindau. Da 2 Kilometer Stau. 8 Minuten Zeitverlust gibt es auf der B31 Lindau Richtung Friedrichshafen zwischen Crestbronn bei der B467 und Ereskirch. Und die B33 Ravensburg Richtung Konstanz ist auch noch mit dabei zwischen Ravensburg Süd bei der B30 und Ravensburg Weststadt. Dichter Verkehr und Top 5 Minuten.
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7: In Oberstaufen in der Bergstraße wird geblitzt, dann in Argenbühl auf der B12, in Leutkirch am Ein stehen auf der L318 und in der Rathausstraße. Dann haben wir auch in Memmingen 2 stehen, einmal auf der Startstraße 2009 und in der Allgäuerstraße wird geblitzt, hier in der 40er-Zone. In Kaufbeuren in der Gewerbestraße steht auch einer, in Halblech wird am Mühlbach geblitzt. In Oberstdorf in der Hermann-von-Bart-Straße 30er-Zone. In Wangen auf der B32 haben wir auch noch einen stehen und in Amzell ebenfalls auf der B32. Noch was anderes gesehen, Staus, Blitzer oder sonstiges, dann jederzeit kostenlos durchklingeln, geht unter der 0800 5 70 80 90.
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3: Traurige Gewissheit nach Bootsunglück am Bodensee. Verkehrseinschränkungen zur Allgäuer Festwoche erwartet. Das Wetter? Meist bewölkt und stellenweise leichte Schauer. Die Temperaturen liegen bei 25 Grad. Ich bin Leon Dauter. Nach dem Bootsunglück auf dem Bodensee herrscht traurige Gewissheit. Die seit gestern Abend vermisste 65-Jährige ist tot aufgefunden worden. Zwei Zeugen entdeckten die Frau heute Morgen bei Langenargen leblos im Wasser. Die Frau war am Vorabend während eines Gewitters mit starkem Wellengang von einem Motorboot ins Wasser gefallen. Eine groß angelegte Suche mit 200 Einsatzkräften aus Deutschland, Österreich und der Schweiz blieb zunächst erfolglos. Nun bestätigte die Polizei, dass es sich bei der gefundenen Person um die Vermisste handelt. Rund um die Allgäuer Festwoche müssen Autofahrer in Kempten bis voraussichtlich 18. August mit erheblichen Verkehrsbehinderungen rechnen. Betroffen sind unter anderem die König-, Salz-, Bothmann- und die Beethovenstraße. Die Königstraße ist von der Beethovenstraße aus gesperrt. Die Umleitung führt über die Mozartstraße. In mehreren Straßen gelten zudem Halteverbote und eingeengte Fahrspuren. Die Stadt empfiehlt, den Bereich möglichst weiträumig zu umfahren und für Bring- und Abholfahrten außerhalb der Markttage den Residenzplatz zu nutzen. Der Bundespolizei ist am Grenzübergang Hörbrands auf der A96 bei Lindau ein europaweit gesuchter Mann ins Netz gegangen. Gegen den 29-jährigen Österreicher lag ein europäischer Haftbefehl vor. Er soll als Mitglied einer kriminellen Vereinigung am Handel mit Cannabis im Wert von mehr als 1,5 Millionen Euro beteiligt gewesen sein. Bei der Kontrolle fanden die Beamten außerdem Cannabis bei dem Mann und eine größere Menge Anabolika beim Fahrer des Autos. Während der Fahrer nach der Kontrolle weiterfahren durfte, soll der 29-Jährige dem Amtsgericht Kempten vorgeführt und anschließend nach Österreich ausgeliefert werden. Autofahrer in Babenhausen müssen sich kommende Woche auf Einschränkungen einstellen. Die Günzbrücke an der B300 wird ab Mittwoch, dem 12. August, für voraussichtlich 2 Tage komplett gesperrt. Grund sind Arbeiten zur Absicherung der Brücke und zur Vorbereitung eines Monitorings, das mögliche Risse überwachen soll. Während der Sperrung können nur Fußgänger die Brücke passieren, der Verkehr wird örtlich umgeleitet.

0: Die bereits geltende Gewichtsbeschränkung von maximal 12 Tonnen bleibt auch nach Abschluss der Arbeiten bestehen.
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2: Heute ein Mix aus Wolken, wenig Sonne und im Tagesverlauf kann es immer wieder örtlich kurze Schauer oder Gewitter geben. Dazu hat es abgekühlt auf 22 bis 27 Grad. Morgen bleibt es meist trocken, es wird freundlich, nur direkt an den Bergen halten sich die Wolken. Und dann pünktlich zum Wochenende viel Sonnenschein und wieder schweißtreibende 28 bis 33 Grad.
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3: 4 Minuten nach 12:30, da haben wir die A7 Füssen heute Richtung Ulm. Zwischen dem Grenztunnel Füssen und Nesselwang dichter Verkehr, paar Minuten draufrechnen. Ein bisschen länger dauert es auch auf der A7 Ulm Richtung Füssen-Reute. Zwischen Kempten und Betzigau hier 1 Kilometer stockender Verkehr. 13 Minuten on top müsst ihr auf der A96 München Richtung Bregenz zwischen Sigmarszell und Lindau einplanen, da 2 Kilometer Stau. Die B17 ist auch mit dabei, Reute Richtung Landsberg zwischen der Grenze Füssen und der Einmündung Füssen hier auch dichter Verkehr. Und die B31 Lindau Richtung Friedrichshafen zwischen Rehlings und Friedrichshafen Ost dichter Verkehr, da sind es 12 Minuten on top.
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3: Es wird geblitzt. Einmal in der Gewerbestraße bei Kaufbeuren, dann in Memmingen auf der Startstraße 2009. In Leutkirch auf der L318 steht ebenfalls einer. In der 30er-Zone bei Oberstdorf in der Hermann-von-Bart-Straße wird geblitzt. Dann haben wir aber auch noch in Memmingen was stehen. In der Laberstraße und in der Flughafenstraße bei Memminger Berg wird ebenfalls geblitzt. In Tannheim in der Memminger Straße steht auch ein Blitzer. Und in Bad Wurzach wird noch auf der L314 geblitzt. Noch was anderes gesehen. Staus, Blitzer oder sonstiges, dann jederzeit gerne melden. Kostenlos unter der 0800 570 80 90. Und überall da, wo es geht, euch natürlich eine gute und vor allem sichere Fahrt.
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3: Ich bin David Büchner. Einen Tag nach dem Fund einer Sprengstoffdrohne am Flughafen Leipzig-Halle sind noch viele Fragen offen. Vor allem ist unklar, wie die Drohne unbemerkt auf die Stadt- und Landebahn gelangen konnte. Außerdem wird weiter nach einem zweiten unbekannten Gegenstand gesucht.
4: Es geht um Teile einer möglichen weiteren Drohne, die mit einem Frachtflugzeug zusammengestoßen sein könnte, das wegen der gesperrten Landebahn in Leipzig durchstartete und nach Hannover flog. Dort wurde dann eine leichte Beschädigung festgestellt. Die Sprengstoffdrohne in Leipzig war entschärft worden. Sie stand in der Nähe einer ukrainischen Transportmaschine. Politik und Sicherheitsbehörden sind alarmiert. Innenminister Dobrindt spricht von einer neuen Gefahrenqualität. Experten sehen dringenden Handlungsbedarf. Die kritische Infrastruktur müsse besser geschützt werden. Aus Berlin, Thomas Brockt.
3: Nach dem tödlichen Autoanschlag auf eine Gewerkschaftsdemonstration in München ist ein 25-Jähriger zu einer lebenslangen Haftstrafe verurteilt worden. Das Oberlandesgericht München stellte zudem die besondere Schwere der Schuld fest. Der aus Afghanistan stammende Mann war im vergangenen Jahr von hinten in friedliche Demonstranten gefahren. Eine Frau und ihre kleine Tochter starben. Viele weitere wurden teils lebensgefährlich verletzt. Die Polizei hat am Vormittag in Preetz in Schleswig-Holstein ein totes Kleinkind gefunden. Mit großer Wahrscheinlichkeit handelt es sich um das seit gestern Mittag vermisste 3-jährige Mädchen, teilte die Polizei mit. Von einer Straftat geht sie im Moment nicht aus.
5: Mit einem Hubschrauber und Drohnen haben sie gesucht. Die Polizei und Feuerwehrleute, auch Freiwillige, waren stundenlang im Einsatz und alle haben natürlich gehofft, dass das kleine autistische Mädchen irgendwo auftaucht. Ihre Eltern hatten es gestern Mittag als vermisst gemeldet. Was genau passiert ist, das ist noch unklar. Aber viele denken nun auch an einen ähnlichen Fall aus Niedersachsen vor einigen Jahren. Den kleinen Arian, auch er konnte nur tot geborgen werden. Claudia Wächter, Nachrichtenredaktion.
3: Die Behörden haben in Thüringen einen 33-jährigen Ukrainer festgenommen. Er soll versucht haben, Aufnahmen vom Gelände eines bayerischen Rüstungsunternehmens zu machen. Ziel sei gewesen, Sabotageakte zu verüben, teilte die Generalstaatsanwaltschaft in München mit. Der Mann sitze derzeit in einem bayerischen Gefängnis.
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6: Mit Leon Dauter. Die seit einem Bootsunglück am Bodensee vermisste 65-Jährige ist tot aufgefunden worden. Zeugen entdeckten die Frau am Morgen bei Langenargen im Wasser, nachdem sie bei einem Unwetter mit starkem Wellengang über Bord gegangen war. Und rund um die Allgäuer Festwoche kommt es in Kempten bis Mitte August zu geänderten Verkehrsführungen und teils erheblichen Behinderungen. Die Stadt empfiehlt Autofahrern, den Bereich möglichst weiträumig zu umfahren und ausgeschilderte Umleitungen zu nutzen.
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7: Heute mehr Wolken als Sonnenschein. Dazu 22 bis 27 Grad. Immer wieder sind im Tagesverlauf auch Regenschauer möglich. Morgen wird's dann schon wieder freundlicher und es bleibt meist trocken. Nur direkt an den Bergen halten sich die Wolken länger. Am Wochenende dann schon wieder viel Sonnenschein und heiße 28 bis 33 Grad. Erst am Sonntagabend sind die nächsten Schauer und Gewitter möglich.
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8: Aufgepasst auf A96 München Richtung Lindau zwischen dem Kreuz Memmingen und Aitrach. Gefahr durch einen kaputten LKW, der rechte Fahrstreifen deswegen blockiert. Ein paar Minuten obendrauf müsst ihr rechnen auf der A7 Füssen-Reute Richtung Ulm zwischen dem Grenztunnel Füssen und Nesselwang. Da dichter Verkehr. 10 Minuten dauert es länger auf der A96 München Richtung Bregenz zwischen Sigmarszell und Lindau. Da 1 Kilometer Stau. Und die B31 Lindau Richtung Friedrichshafen ist auch mit dabei zwischen Langenargen-Oberdorf und Ereskirch. Da 6 Minuten wegen dichtem Verkehr auch.
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8: Am Mühlbach bei Halblech wird geblitzt. Dann in der 30er-Zone von Oberstdorf in der Hermann-von-Bart-Straße. In Friedrichshafen steht einer in der Zeppelinstraße. Auf der B30 bei Meckenbeuren wird auch geblitzt. Dann in Tannheim in der Memminger Straße. In Memmingen selbst in der Laberstraße und in Memmingerberg bei der Flughafenstraße. Das war's aber. Solltet ihr noch was anderes gesehen haben, Staus, Blitzer oder sonstiges, dann immer gerne kostenlos her damit. Geht unter der 0800 5 70 80 90.
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3: Traurige Gewissheit nach Bootsunglück am Bodensee. Verkehrseinschränkungen zur Allgäuer Festwoche erwartet. Das Wetter? Meist bewölkt und stellenweise leichte Schauer. Die Temperaturen liegen bei 25 Grad. Ich bin Leon Dauter. Nach dem Bootsunglück auf dem Bodensee herrscht traurige Gewissheit. Die seit gestern Abend vermisste 65-Jährige ist tot aufgefunden worden. Zwei Zeugen entdeckten die Frau heute Morgen bei Langenargen leblos im Wasser. Die Frau war am Vorabend während eines Gewitters mit starkem Wellengang von einem Motorboot ins Wasser gefallen. Eine groß angelegte Suche mit 200 Einsatzkräften aus Deutschland, Österreich und der Schweiz blieb zunächst erfolglos. Nun bestätigte die Polizei, dass es sich bei der gefundenen Person um die Vermisste handelt. Rund um die Allgäuer Festwoche müssen Autofahrer in Kempten bis voraussichtlich 18. August mit erheblichen Verkehrsbehinderungen rechnen. Betroffen sind unter anderem die König-, Salz-, Bodmann- und die Beethovenstraße. Die Königstraße ist von der Beethovenstraße aus gesperrt. Die Umleitung führt über die Mozartstraße. In mehreren Straßen gelten zudem Halteverbote und eingeengte Fahrspuren. Die Stadt empfiehlt, den Bereich möglichst weiträumig zu umfahren und für Bring- und Abholfahrten außerhalb der Markttage den Residenzplatz zu nutzen. Der Bundespolizei ist am Grenzübergang Hörbrands auf der A96 bei Lindau ein europaweit gesuchter Mann ins Netz gegangen. Gegen den 29-jährigen Österreicher lag ein europäischer Haftbefehl vor. Er soll als Mitglied einer kriminellen Vereinigung am Handel mit Cannabis im Wert von mehr als 1,5 Millionen Euro beteiligt gewesen sein. Bei der Kontrolle fanden die Beamten außerdem Cannabis bei dem Mann und eine größere Menge Anabolika beim Fahrer des Autos. Während der Fahrer nach der Kontrolle weiterfahren durfte, soll der 29-Jährige dem Amtsgericht Kempten vorgeführt und anschließend nach Österreich ausgeliefert werden. Autofahrer in Babenhausen müssen sich kommende Woche auf Einschränkungen einstellen. Die Günzbrücke an der B300 wird ab Mittwoch, dem 12. August, für voraussichtlich 2 Tage komplett gesperrt. Grund sind Arbeiten zur Absicherung der Brücke und zur Vorbereitung eines Monitorings, das mögliche Risse überwachen soll. Während der Sperrung können nur Fußgänger die Brücke passieren, der Verkehr wird örtlich umgeleitet. Die bereits geltende Gewichtsbeschränkung von maximal 12 Tonnen bleibt auch nach Abschluss der Arbeiten bestehen.
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1: Heute ein Mix aus Wolken, wenig Sonne und im Tagesverlauf kann es immer wieder örtlich kurze Schauer oder Gewitter geben. Dazu hat es abgekühlt auf 22 bis 27 Grad. Morgen bleibt es meist trocken. Es wird freundlich. Nur direkt an den Bergen halten sich die Wolken. Und dann pünktlich zum Wochenende viel Sonnenschein und wieder schweißtreibende 28 bis 33 Grad.
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2: Und da immer aufgepasst auf der A96 München Richtung Lindau zwischen dem Kreuz Memmingen und Aitrach. Hier Gefahr durch einen kaputten LKW. Der rechte Fahrstreifen ist deswegen auch blockiert. Dann haben wir auch die A7 Fürstenreute Richtung Ulm zwischen dem Grenztunnel Fürsten und Nesselwang. Dichter Verkehr, paar Minuten Zeitverlust hier. 10 Minuten dauert es länger auf der A96 München Richtung Bregenz zwischen Sigmarszell und Lindau. Hier 1 Kilometer Stau. 5 Minuten on top braucht es auch auf der B17 Reute Richtung Landsberg zwischen der Grenze Füssen und der Einmündung Füssen. Und die B19 ist auch mit dabei, Kempten Richtung Oberstdorf zwischen Sonthofen Süd und Fischen, auch hier dichter Verkehr.
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2: Es wird geblitzt, einmal in Kaufbeuren in der Gewerbestraße, dann in Kempten bei uns in der Memminger Straße, 30er-Zone. Auf der LI4 bei Stiefenhofen steht einer, dann auch in Argenbühl im Gerei. In Wangen wird auf der B32 geblitzt, in Leutkirch auf der Schlesischen Straße, dann in Memmingen in der Laberstraße und auch in Tannheim in der Memminger Straße steht ein Blitzer. Und dann haben wir auch noch einen stehen in Friedrichshafen in der Zeppelinstraße. Noch was anderes gesehen, Staus, Blitzer oder sonstiges, dann jederzeit gerne kostenlos natürlich melden unter der 0800 570 80 90. Ansonsten überall da, wo es geht, euch natürlich eine gute und vor allem sichere Fahrt.
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2: Ich bin Dirk Zeitler. Ein Tag nach dem Fund einer Sprengstoffdrohne am Flughafen Leipzig-Halle sind noch viele Fragen offen. Vor allem ist unklar, wie die Drohne unbemerkt auf die Start- und Landebahn gelangen konnte. Außerdem wird weiter nach einem zweiten unbekannten Gegenstand gesucht. Die Grünen im Bundestag fordern unterdessen Beratungen des Nationalen Sicherheitsrates. Der Sicherheitsrat müsse umgehend zusammenkommen, sagte Fraktionschefin Dröge. Nach dem tödlichen Autoanschlag auf eine Gewerkschaftsdemonstration in München muss der Täter lebenslang ins Gefängnis. Das Oberlandesgericht hat außerdem die besondere Schwere der Schuld festgestellt.
3: Unter anderem wegen zweifachen Mordes und versuchten Mordes in 23 Fällen ist der 25-Jährige verurteilt worden. Das Gericht ist sich sicher, der Täter wollte Menschen töten und hat dafür die Situation der Demo ausgenutzt, weil die Menschen dort mit einer solchen Tat nicht rechnen. Als Motiv wird Wut über die Lage in islamischen Ländern genannt. Außerdem habe sich der Mann als guter Moslem beweisen wollen. Bei dem Anschlag im Februar letztes Jahr starben eine Frau und ihre 2 Jahre alte Tochter. Viele weitere wurden teils lebensgefährlich verletzt. Dominik Schweiger, Nachrichtenredaktion.
2: Der Sommer 2026 schreibt Geschichte. Ein Hitzerekord jagt den nächsten. Freibäder sind voll wie lange nicht und die Eisverkäufer kommen mit der Produktion kaum hinterher. Der Hitzesommer hat aber auch Schattenseiten. In den ersten 7 Monaten des Jahres gab es bereits 261 Badetote. Das teilte die DLRG heute mit.
4: Nicht nur an den Badestellen in Deutschland gab es mehr Tote. Während der besonders heißen Woche Ende Juni starben nach Schätzungen des Robert-Koch-Instituts etwa 9.600 Menschen. Das sind deutlich mehr hitzebedingte Sterbefälle als zunächst angenommen. Die Forderungen nach Hitzeschutzplänen hierzulande, aber auch auf europäischer Ebene, werden lauter. Alarmierend ist die andauernde Hitze auch für die Wirtschaft, unter anderem durch historisches Niedrigwasser im Rhein. Diana Kramer, Nachrichtenredaktion.
2: Die Frage nach Elektroautos hat im Juli stark angezogen. Fachleuten zufolge liegt das vor allem an der E-Auto-Prämie des Bundes. Mehr als 78.600 reine E-Pkw kamen im vergangenen Monat laut Kraftfahrt-Bundesamt neu auf die Straße. Das waren demnach fast 62% mehr als im Juli des Vorjahres. Profitiert von der Entwicklung haben vor allem chinesische Hersteller.
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5: Mit Leon Dauter. Die seit einem Bootsunglück am Bodensee vermisste 65-Jährige ist tot aufgefunden worden. Zeugen entdeckten die Frau am Morgen bei Langenargen im Wasser, nachdem sie bei einem Unwetter mit starkem Wellengang über Bord gegangen war. Und rund um die Allgäuer Festwoche kommt es in Kempten bis Mitte August zu geänderten Verkehrsführungen und teils erheblichen Behinderungen. Die Stadt empfiehlt Autofahrern, den Bereich möglichst weiträumig zu umfahren und ausgeschilderte Umleitungen zu nutzen.
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6: Ja, heute macht der Sommer eine kleine Pause. Es ist grau und teils auch regnerisch. Das Ganze bei Höchstwerten um die 27 Grad. Im Laufe des Abends beruhigt sich das Wetter dann allmählich. Nachts bleibt es dann auch teils bewölkt, aber trocken. Es kühlt aber runter auf bis zu 18 Grad. Morgen der Freitag, da kommt dann der Hochsommer schon wieder zurück mit ganz viel Sonnenschein. Ein paar Restwolken gibt es am Anfang noch. Aber es wird auf jeden Fall wieder richtig schön. Und so starten wir auch ins Wochenende rein. Das Samstag und Sonntag sind sonnig, trocken und auch wieder sehr warm bei bis zu 33 Grad. Erst am Sonntagabend gibt es wieder vereinzelte Gewitter im gesamten Sendegebiet.
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6: Um 4 Minuten nach 2. Servus auf die Allgäuer Straßen. Fangen wir an auf der A7 Füssenreute Richtung Ulm. Zwischen dem Grenztunnel Füssen und Nesselwang dichter Verkehr, da ein paar Minuten Zeitverlust. 4 Minuten oben draufrechnen müsst ihr auf der A96 München Richtung Bregenz. Zwischen Sigmarstel und Lindau 1 Kilometer Stau. Dichten Verkehr gibt es auch auf der B17 Landsberg Richtung Reute. Zwischen Spangau und Füssen, dann gibt es 6 Minuten oben drauf auf die Reisezeit. Die B17 Reute Richtung Landsberg ist auch mit dabei. Zwischen der Grenze Füssen und der Einmündung Füssen, da auch dichter Verkehr. 5 Minuten und top auf der B19 Kempten Richtung Oberstdorf, zwischen Kempten, St. Mangbrücke und Waltenhofen, da auch einiges los. Und die B308 Lindau Richtung Sonthofen haben wir auch noch mit am Start. Zwischen Immenstadt und Immenstadt steindichter Verkehr plus 4 Minuten da.
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6: Der Lars hat uns einen Blitzer gemeldet, der steht in Sonthofen in der Altstädter Straße, 30er Zone, danke dafür. Dann auf der LE4 bei Stiefenhofen wird ebenfalls geblitzt, in Leutkirch in der Schlesische Straße steht auch ein Blitzer, dann in Memmingen in der Laberstraße wird geblitzt, bei uns in Kempten in der Memminger Straße steht einer 30er Zone, dann in Kaufbeuren in der Gewerbestraße wird ebenfalls geblitzt, in Schwangau in der Münchner Straße haben wir auch noch einen stehen, dann auch in der Walser Straße bei Oberstdorf 30er Zone. Und einen gibt es noch in Friedrichshafen in der Zeppelinstraße. Noch was anderes gesehen, was wir noch nicht auf dem Schirm haben, dann einfach kostenlos durchklingeln, wie auch der Lars gerade unter der 0805 70 80 90.
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6: Einen wunderschönen Donnerstagnachmittag wünsche ich euch. Und ja, bei der Sommerpause müssen wir halt ein bisschen den Sommerflair zurück ins Radio holen. Und das machen wir in der nächsten halben Stunde unter anderem mit ihm hier. Was für eine coole Nummer von Enrique Iglesias aus dem Jahre 1999. Rhythm Divine gibt's, und wer ein bisschen deutsche Musik will, gibt's auch gleich.
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6: Bosse habe ich gleich für euch mit einem Traum, und los geht's mit der aktuellen von Tempo City. Self-Aware.
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0: Traum.
1: Ja, träumen kann man immer, das stimmt. Aber unsere Kiddies hier, die müssen gar nicht träumen. Die befinden sich mitten in den Sommerferien. Und wenn wir jetzt im Sommer zum Spielplatz mal radeln, ja, dann gibt's eigentlich kein Halten mehr. Kaum sind wir da, oft wird das Radl gar nicht mehr ordentlich abgestellt, sondern einfach in die Wiese gelegt und zack, zack, ist das Kind schon ganz, ganz weit oben auf dem Kletterturm oder der Rutsche. Für eine Kleinigkeit sollte aber trotzdem Zeit bleiben.
2: Schon gewusst? Warum sollten Kinder auf dem Spielplatz keinen Helm tragen?
3: Im Straßenverkehr kann der Helm Leben retten, auf dem Spielplatz sollte er aber auf jeden Fall runter vom Kopf. Klettergeräte, Hängebrücken und so weiter sind in der Regel so engmaschig, dass kein Kopf durchpasst oder so grobmaschig, dass ein Kopf leicht durchgeht. Konstrukteure gehen dabei von normalen Kopfgrößen aus, nicht von denen mit Helm drauf. Rutscht ein Kind mit Helm auf dem Kopf ab, könnte es hängen bleiben und sich selbst erwürgen. An manchen Spielplätzen gibt es deshalb auch Schilder mit einem durchgestrichenen Helm drauf. Auch lange Schlüsselbänder oder Schals sollten Kinder beim Klettern lieber ausziehen.
1: Na, dann steht doch einem sicheren und gut gelaunten Nachmittag auf dem Spielplatz nichts mehr im Wege. Danke dir, Angela Kress, für die Erklärung.

0: Was für ein Traumstück von Enrique Iglesias, Rhythm Divine, hier an diesem Donnerstagnachmittag auf Algohit. Und ich hätte für all diejenigen, die vielleicht für übermorgen noch nichts vorhaben, am Samstag so einen kleinen Tipp. Das Seenachtfest in Konstanz am Bodensee präsentiert nämlich am kommenden Samstag, den 8. August, einen besonderen Star. DJ und Produzent Felix Jen live auf der Hauptbühne auf Klein Venedig in Konstanz. Freut euch auf einen unvergesslichen Sommerabend mit Musik, spektakulärer Pre-Show, Drohnenshow, schwebenden Wasser- und Fantasiewesen und dem traditionellen Feuerwerk über dem See auf deutscher und Schweizer Seite. Und wer im Sommer nach Konstanz kommt, kann das Auto auch bequem im Europaparkhaus stehen lassen und mit dem neuen Wasserbus direkt zum Hafen fahren. Sightseeing natürlich inklusive.
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2: Traurige Gewissheit nach Bootsunglück am Bodensee. Verkehrseinschränkungen zur Allgäuer Festwoche erwartet. Das Wetter? Meist bewölkt und stellenweise leichte Schauer. Die Temperaturen liegen bei 25 Grad. Ich bin Leon Dauter. Nach dem Bootsunglück auf dem Bodensee herrscht traurige Gewissheit. Die seit gestern Abend vermisste 65-Jährige ist tot aufgefunden worden. Zwei Zeugen entdeckten die Frau heute Morgen bei Langenargen leblos im Wasser. Die Frau war am Vorabend während eines Gewitters mit starkem Wellengang von einem Motorboot ins Wasser gefallen. Eine groß angelegte Suche mit 200 Einsatzkräften aus Deutschland, Österreich und der Schweiz blieb zunächst erfolglos. Nun bestätigte die Polizei, dass es sich bei der gefundenen Person um die Vermisste handelt. Rund um die Allgäuer Festwoche müssen Autofahrer in Kempten bis voraussichtlich 18. August mit erheblichen Verkehrsbehinderungen rechnen. Betroffen sind unter anderem die König-, Salz-, Bodmann- und die Beethovenstraße. Die Königstraße ist von der Beethovenstraße aus gesperrt. Die Umleitung führt über die Mozartstraße. In mehreren Straßen gelten zudem Halteverbote und eingeengte Fahrspuren. Die Stadt empfiehlt, den Bereich möglichst weiträumig zu umfahren und für Bring- und Abholfahrten außerhalb der Markttage den Residenzplatz zu nutzen. Der Bundespolizei ist am Grenzübergang Hörbrands auf der A96 bei Lindau ein europaweit gesuchter Mann ins Netz gegangen. Gegen den 29-jährigen Österreicher lag ein europäischer Haftbefehl vor. Er soll als Mitglied einer kriminellen Vereinigung am Handel mit Cannabis im Wert von mehr als 1,5 Millionen Euro beteiligt gewesen sein. Bei der Kontrolle fanden die Beamten außerdem Cannabis bei dem Mann und eine größere Menge Anabolika beim Fahrer des Autos. Während der Fahrer nach der Kontrolle weiterfahren durfte, soll der 29-Jährige dem Amtsgericht Kempten vorgeführt und anschließend nach Österreich ausgeliefert werden. Autofahrer in Babenhausen müssen sich kommende Woche auf Einschränkungen einstellen. Die Günzbrücke an der B300 wird ab Mittwoch, dem 12. August, für voraussichtlich 2 Tage komplett gesperrt. Grund sind Arbeiten zur Absicherung der Brücke und zur Vorbereitung eines Monitorings, das mögliche Risse überwachen soll. Während der Sperrung können nur Fußgänger die Brücke passieren, der Verkehr wird örtlich umgeleitet. Die bereits geltende Gewichtsbeschränkung von maximal 12 Tonnen bleibt auch nach Abschluss der Arbeiten bestehen.
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3: Also heute ist definitiv das Wetter, wo man auch mal gern sagen darf, ein Spaziergang draußen passt, aber dann sitzt man wieder drin. Und heute ist Arbeit noch gar nicht so schwierig, weil es ist bewölkt, teils regnerisch. Gewittern kann es auch immer mal wieder im Laufe des Nachmittags, das Ganze bei maximal 27 Grad. Im Laufe des Abends wird es dann wieder besser, die Nacht ist dann auch so ein bisschen bewölkt, aber trocken bei 14 bis 18 Grad. Und morgen am Freitag, da kommt dann pünktlich zum Wochenend-Warm-up sozusagen der Sommer zurück. Ein paar Wolken gibt es am Vormittag noch, aber es wird deutlich wärmer und das Wochenende ist dann ein Träumchen auch zum Start zur Allgäuer Festwoche. Der Samstag und Sonntag bescheren uns ganz viel Sonnenschein und es wird auch wieder richtig warm bei bis zu 33 Grad. Erst am Sonntagabend, da gibt es dann vereinzelte Gewitter wieder.
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3: Um ganz genau 4 Minuten nach 3:30 Servus auf die Allgäuer Straßen und da aufgepasst auf der A7 Ulm Richtung Füssenreute zwischen dem Dreieck Allgäu und Eumittelberg. Hier Gefahr durch ein kaputtes Auto, der Standstreifen ist deswegen blockiert und da liegen auch Reifenteile rum. Dann nochmal aufgepasst auf der A96 Lindau Richtung

0: München zwischen Neuravensburg und Wangen-West. Hier auch Reifenteile auf allen Fahrstreifen, also auch hier Obacht geben. 12 Minuten Zeitverlust müsst ihr einplanen auf der A7 Füssenreute Richtung Ulm zwischen Neumittelberg und dem Dreieck Allgäu, da 1 Kilometer Stau. Dann auch aufgepasst auf der A7 Füssenreute Richtung Ulm zwischen Neumittelberg und dem Dreieck Allgäu. Hier hat es einen Unfall gegeben, deswegen auch der Stau, der linke Fahrstreifen hier blockiert. Bisschen mehr braucht es auch auf der A7 Füssenreute Richtung Ulm zwischen dem Grenztunnel Füssen und Nesselwang, da auch dichter Verkehr. Und die B17 Landsberg Richtung Reut ist auch noch mit dabei. Zwischen Spangau und Füssen dichter Verkehr, hier plus 9 Minuten on top.
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0: Teure Fotos werden einmal gemacht. In der Altstädter Straße in Sonthofen, 30er Zone. In der Münchner Straße bei Schwangau. Bei uns in Kempten in der Memminger Straße wird ebenfalls geblitzt. Dann auch in der Gewerbestraße bei Kaufbeuren steht ein Blitzer. In Memmingen in der Laberstraße haben wir einen stehen. In Bergheim in der Ulmer Straße. In Leutkirch, da wird auch noch geblitzt. Und zwar in der Schlesischen Straße, 50er Zone. Auf der A96 Höhe Wangen steht auch ein Blitzer. In Stiefenhofen auf der LI4 wird auch geblitzt. Und in Friedrichshafen in der Zeppelinstraße. Das war's. Noch was anderes gesehen? Staus, Blitzer oder sonstiges? Na dann immer her damit. Kostenlos natürlich unter der 0800 570 80 90.
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0: Hallihallo und wir haben gleich einen Studiogast bei uns. Die ist richtig cool drauf, die Dame. Und die hat auch letztes Jahr schon auf der Allgäuer Festwochen gesungen. Ja, wer das ist, das verraten wir euch gleich. Aber davor gibt's ganz viel gute Laune-Musik. Zum Beispiel mit diesem 80er hier gleich. David Leroux, Just a Gigolo und Summer Beats haben wir auch mit am Start noch in der kommenden halben Stunde. Edward Meyer, Stereo Love. Und jetzt starten wir erstmal rein mit ganz viel Wasser.

0: Was für ein Brett von Criss Cross Amsterdam, Sierra und Conor Maynard. Stay Never Leave an eurem Donnerstagnachmittag hier auf Allgäu Hit. Und ja, wir haben es ja schon gesagt, der Countdown läuft. Am Samstag startet in Kempten die Jubiläumsfestwoche. Bereits die 75. Ausgabe des beliebten Festes. 10 Tage lang gibt's wieder jede Menge zu erleben. Von der Wirtschaftsmesse über Partystimmung im Festzelt bis hin zu Live-Musik auf der großen Bühne mitten in der Stadt. Eine, die dort schon für Stimmung gesorgt hat, ist Tida Schüssler aus Augsburg. Sie ist echte Powerfrau tatsächlich und in vielen Bereichen zu Hause. Sängerin, Fernsehmoderatorin, Schauspielerin, TV-Ringsprecherin, Profiboxerin, Kickboxerin und Bodybuilderin. Und 2016 wurde sie zudem Weltmeisterin im K1 der WKU. Und jetzt ist sie bei uns im Studio. Hallo Tina!
1: Hallo Radio Allgäu Hit! Ich freue mich, dass ich da bin hier in Kempten. Ist so schön hier.
0: Das ist doch schön, dass es hier so schön findet. Du hast letztes Jahr die Festwoche gerockt. Was ist dir denn von diesem Auftritt besonders in Erinnerung geblieben?
1: Nur die Besten natürlich. Also Allgäu ist einfach wunderschön. Allein die Fahrt hierher, es ist halt nur Landschaft, Natur. Alles ist so schön grün, Sonne scheint, also es ist wunderschön.
0: Besser kann man es nicht umschreiben. Wir leben halt wirklich in der schönsten Ecke Deutschlands. Deine Vita ist ja auch extrem vielfältig. Wie schaffst du es denn, alles unter einen Hut immer zu bringen?
1: Das ist einfach strukturierte Terminplanung. Also man muss halt wirklich, in der Früh steht man auf, tak, tak, tak. Man macht genau das, was im Plan steht und dann kommt man eigentlich ziemlich gut hin.
0: Wir machen ja auch alle diese unterschiedlichen Bereiche, die du da bedienst, eigentlich gleich viel Spaß. Welche Seite von dir wird aber deiner Meinung nach noch so ein bisschen, ja, sagen wir mal, unterschätzt?
1: Ich glaube, das Singen, weil du kommst halt als fertige Weltmeisterin in das Musikbusiness und dann heißt, oh mein Gott, jetzt weißt du nicht, was sie weitermachen soll, jetzt macht man halt mal Musik. Aber so ist es bei mir eben nicht. Also ich habe ja wirklich jetzt schon so viele Songs geschrieben, die auch im Radio laufen. Ich bin überall ganz Deutschland auf den Bühnen unterwegs. Ich bin jetzt bei Bonfire Bassistin für die ganze Europatour 2026. Also ich glaube, wenn man mit der größten Band in diesem Bereich, im Rockbereich spielen darf, dann hat man, glaube ich, schon ein bisschen was auf dem Kasten.
0: Na, absolut. Und apropos Musik, du machst Partykracher und verbreitest gute Laune. Aber hinter dir liegt auch ein harter Kampf. Nach deiner schweren Erkrankung 2009 hast du dich zurück ins Leben gekämpft, auch für deinen Sohn. Ist diese Botschaft, niemals aufzugeben, auch etwas, das du mit deiner Musik weitergeben möchtest?
1: Auf jeden Fall. Partykracher ist halt immer gute Laune, da erreichst du jeden. Er muss nicht im Rock sein oder im Pop oder im Schlagerbusiness. Ich bin einfach gute Laune pur. Ich glaube, ihr habt mich jetzt heute auch schon live erlebt hier. Und das ist das Schöne, dass ich einfach meine Energy nach draußen tragen darf und alle Menschen mitnehmen darf.
0: Na, absolut. Tina Schüssler ist also nicht nur eine echte Powerfrau auf der Bühne, sondern auch ein Beispiel dafür, wie viel Kraft und Durchhaltevermögen in einem Menschen stecken kann. Wer Tina live erleben möchte, findet natürlich alle Termine und ihren Tourplan unter tina-schüssler.de. Na dann würde ich mal an dieser Stelle sagen, vielen lieben Dank dir, meine Liebe, dass du uns hier im Allgäu besucht hast. Ganz viel Glück natürlich und auch Kraft für deine Zukunft und auch ganz viel tolle Musik, die du auch bringen willst und eine gute Rückfahrt nach Augsburg. Ciao, ciao.
1: Vielen, vielen Dank an Allgäu Hit, dass ich da sein durfte bei euch. Es ist wunderschön. Ciao.

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2: Ich bin Dirk Zeitler. Ein Tag nach dem Fund einer Sprengstoffdrohne am Flughafen Leipzig-Halle sind noch viele Fragen offen. Vor allem ist unklar, woher die Drohne stammte und wie sie unbemerkt auf die Start- und Landebahn des Airports gelangen konnte. Außerdem wird weiter nach einem zweiten unbekannten Gegenstand gesucht.
3: Es geht um Teile einer möglichen weiteren Drohne, die mit einem Frachtflugzeug zusammengestoßen sein könnte, das wegen der gesperrten Landebahn in Leipzig durchstartete und nach Hannover flog. Dort wurde dann eine leichte Beschädigung festgestellt. Die Sprengstoffdrohne in Leipzig war entschärft worden. Sie stand in der Nähe einer ukrainischen Transportmaschine. Politik und Sicherheitsbehörden sind alarmiert. Innenminister Dobrindt spricht von einer neuen Gefahrenqualität. Experten sehen dringenden Handlungsbedarf. Die kritische Infrastruktur müsse besser geschützt werden. Thomas Brock, Nachrichtenredaktion.
2: Die Extremhitze in diesem Sommer hat tödliche Folgen in bislang unbekanntem Ausmaß. Allein durch die heftige Hitzewelle Ende Juni sind nach Schätzungen des Robert-Koch-Instituts fast 10.000 Menschen gestorben. Rund 9.600 hitzebedingte Sterbefälle gingen auf die Woche vom 22. bis 28. Juni zurück, heißt es im aktuellen Wochenbericht des RKI. Vielerorts in Deutschland lagen die Temperaturen in diesen Tagen um die 40 Grad. Nach dem tödlichen Autoanschlag auf eine Gewerkschaftsdemonstration in München muss der Täter lebenslang ins Gefängnis. Das Oberlandesgericht hat außerdem die besondere Schwere der Schuld festgestellt.
4: Unter anderem wegen zweifachen Mordes und versuchten Mordes in 23 Fällen ist der 25-Jährige verurteilt worden. Das Gericht ist sich sicher, der Täter wollte Menschen töten und hat dafür die Situation der Demo ausgenutzt, weil die Menschen dort mit einer solchen Tat nicht rechnen. Bei dem Anschlag im Februar letztes Jahr starben eine Frau und ihre 2 Jahre alte Tochter. Viele weitere wurden teils lebensgefährlich verletzt. Dominik Schweiger, Nachrichtenredaktion.
2: Mehrere Krankenkassen und kassenärztliche Vereinigungen haben nach Medienberichten insgesamt 220 Millionen Euro durch umstrittene Investments verloren. Bei den bereits vor Jahren verlorenen Millionensummen der Krankenkassen handele es sich um Beitragsgelder von gesetzlichen Versicherten, so NDR, WDR und Süddeutsche Zeitung. Bei den kassenärztlichen Vereinigungen entspreche das Geld Mitgliedsbeiträgen von Ärztinnen und Ärzten.
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5: Mit Leon Dauter. Die seit einem Bootsunglück am Bodensee vermisste 65-Jährige ist tot aufgefunden worden. Zeugen entdeckten die Frau am Morgen bei Langenargen im Wasser, nachdem sie bei einem Unwetter mit starkem Wellengang über Bord gegangen war. Und rund um die Allgäuer Festwoche kommt es in Kempten bis Mitte August zu geänderten Verkehrsführungen und teils erheblichen Behinderungen. Die Stadt empfiehlt Autofahrern, den Bereich möglichst weiträumig zu umfahren und ausgeschilderte Umleitungen zu nutzen.
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6: Viel Grau in Grau gibt's da heute draußen zu sehen im gesamten Allgäu. Und dazu kann's immer mal wieder ein bisschen regnen. Gewitter können auch mit dabei sein. Das Ganze bei maximal 27 Grad. In Richtung Abend, da baut sich's dann langsam wieder auf, das Wetter. Nachts, da ist es dann teils bewölkt, aber trocken. Und es wird auch relativ kühl bei 14 bis 18 Grad. Und dann ab morgen, ab dem Freitag, ist der Sommer zurück im Allgäu. Da heißt es dann wieder volle Eisdielen bei richtig schön viel Sonnenschein. Ein paar Wolken gibt es am Vormittag noch, vor allem im Flachland und Richtung Berge. Ansonsten ist es richtig hochsommerlich. Und so schaut es dann auch am Wochenende aus. Ganz viel Sonnenschein, trocken und warme 28 bis 33 Grad. Erst in Richtung Sonntagabend kann hier und da immer mal wieder ein kleiner Schauer oder ein kleines Gewitter vorbeiziehen.
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6: Da einmal aufgepasst. Auf der A7 Füssenreute Richtung Ulm zwischen Eumittelberg und dem Dreieck Allgäu. Hier der linke Fahrstreifen und auch der rechte Fahrstreifen nach einem Unfall blockiert. Er staut sich auch schon 2 Kilometer dort zurück. 18 Minuten da drauf rechnen. Dann ist auch die A7 Füssenreute Richtung Ulm mit am Start. Zwischen dem Grenztunnel Füssen und Nesselwang dichter Verkehr. Da auch ein paar Minuten oben drauf. Ein paar Minuten dauert es auch länger auf der A96 München Richtung Lindau zwischen Memmingen Nord und Aidrach. Hier 1 Kilometer stockender Verkehr. Die B12 ist auch mit dabei, Kempten Richtung Lindau. Bei Weißensberg, zwischen Weißensberg und der B31 bei Rehlings. Dichter Verkehr hier 4 Minuten on top. 5 Minuten dauert es länger auf der B16 Kaufbeuren Richtung Füssen zwischen Rosshaupten und Rieden am Foggensee. B17 Reute Richtung Landsberg, da gibt es auch ein bisschen Zeitverlust zwischen der Grenze Füssen und der Einmündung Füssen. Dichter Verkehr. Der Klassiker ist dann auch mit am Start. Die B19 Oberstdorf Richtung Kempten zwischen Waldenhofen und Kempten St. Mangenbrücke. Und die B308 gibt es noch, Sonthofen Richtung Lindau zwischen Scheidegg und Kinnbach. Dichter Verkehr plus 7 Minuten dort.
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6: In Kaufbeuren in der Gewerbestraße werden teure Fotos gemacht. Dann einmal in Memmingen in der Münchner Straße und auch in Memmingen in der Laberstraße wird geblitzt. Bei uns in Kempten in der Memminger Straße 30er Zone steht ebenfalls ein Blitzer. Dann haben wir auch noch was stehen in Spangau in der Münchner Straße. In Oberstdorf in der Walzer Straße 30er Zone steht ebenfalls einer, sowie in Sonthofen in der Altstädter Straße. Stiefenhofen, das ist auch mit am Start. Da wird auf der LE4 geblitzt, dann auf der A96 bei Wangen und in der Zeppelinstraße bei Friedrichshafen. Da gibt es auch noch einen in der 50er Zone. Noch was anderes gesehen. Staus, Blitzer oder sonstiges. 0800 5 70 80 90.
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6: Hallihallo und es ist soweit. Der Sommerhit 2026 wurde gekürt. Ja? Und da denken jetzt viele vielleicht an, du bist gut genug. Aber nein, tatsächlich hat es Sheeran David nicht geschafft. Wer wirklich den Sommerhit 2026 geschrieben hat, hör mal gleich hier in der Drive Time und jetzt starten wir erstmal rein mit aktueller Musik von Ariana Grande. Richtig coole Nummer. Hates That I Met You Love Me.
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0: gelaunt geht's durch diesen etwas ja verregneten Donnerstagnachmittag und meine Kollegin Marion Daltrotz ist mal wieder bei mir. Servus.
1: Ich habe den Regenschirm dabei, der Sonnenschirm ist irgendwie bei mir heute daheim geblieben.
0: Aber wir reden trotzdem über ein sehr sommerliches Thema, ja. Es geht um Musik, ja, und um Tanzen auch, weil wer diesen Sommer unterwegs ist, kommt an einem Song eigentlich gar nicht vorbei. Jetzt ist es auch offiziell entschieden. Das ist nämlich der Sommerhit 2026. Aber Marion, du sagst uns das jetzt. Du verrätst uns jetzt, wer hat denn das Rennen gemacht?
1: Dai Dai.
0: Oh,
1: gewonnen hat Shakira gemeinsam mit Burna Boy. Ihr WM-Song Dai Dai ist ganz offiziell heute zum Sommerhit 2026 gekürt worden. Der Song steht seit 5 Wochen an der Spitze der deutschen Charts und wurde hierzulande schon fast 60 Millionen Mal gestreamt. Oh. Und auch wir haben ihn immer wieder gespielt, ist absolut. Aber auch eine
0: richtig
1: geile Nummer.
0: Absolut, und vor allem 60 Millionen, das ist ganz schön viel. Dabei hatten aber viele doch auf den deutschen Titel gesetzt, oder?
1: Viele haben eigentlich damit gerechnet, dass Shirin David mit Gut genug den Titel holt.
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1: genug. Ich wollte auch schon mal mitsingen, ist mir nicht gelungen.
0: Ein bisschen zu hoch, gell?
1: Der Song, der war im Juni ebenfalls wirklich ein riesiger Erfolg und ging international viral. Am Ende hat die Jury aber Dai Dai vorne gesehen. Vor allem wegen der Mischung aus Afrobeat, Dancepop und Reggaeton, der eingängigen Choreografie und natürlich dem Mitsing-Refrain.
0: Also ja. Also ein richtig typischer Sommerhit mit WM-Feeling sozusagen, oder?
1: Sowas von. Der Song war ja, haben wir ja schon erzählt, die offizielle WM-Hymne, der offizielle WM-Hit dann auch, wurde bei der Eröffnung und auch in der Halbzeitshow des WM-Finales gespielt und hat sich danach weltweit zum Ohrwurm entwickelt. Für Shirin David bleibt dieses Jahr damit nur die Rolle als starke Herausforderung.
0: Ja, mei.
1: Hat halt bloß für Silber gereicht.
0: Ja, mei. Aber ich meine, ist ja auch ein richtig cooler Song. Wir haben es ja gerade schon gesagt, Dai Dai. Und ich würde sagen, Marion, wir holen jetzt unsere besten Dance-Moves raus.
1: Position, ist aber auch Position.
0: Ja, und dann 3, 2, 1, Shakira.
1: Dai Dai.
0: Danke dir, Mary.
1: Bitte.

0: Na dann nochmal herzlichen Glückwunsch an Shakira und Burna Boy. Dai Dai. Sommerhit 2026 hier bei uns in Deutschland. 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
2: Traurige Gewissheit nach Bootsunglück am Bodensee. Verkehrseinschränkungen zur Allgäuer Festwoche erwartet. Das Wetter? Meist bewölkt und stellenweise leichte Schauer. Die Temperaturen liegen bei 25 Grad. Ich bin Leon Dauter. Nach dem Bootsunglück auf dem Bodensee herrscht traurige Gewissheit. Die seit gestern Abend vermisste 65-Jährige ist tot aufgefunden worden. Zwei Zeugen entdeckten die Frau heute Morgen bei Langenargen leblos im Wasser. Die Frau war am Vorabend während eines Gewitters mit starkem Wellengang von einem Motorboot ins Wasser gefallen. Eine groß angelegte Suche mit 200 Einsatzkräften aus Deutschland, Österreich und der Schweiz blieb zunächst erfolglos. Nun bestätigte die Polizei, dass es sich bei der gefundenen Person um die Vermisste handelt. Rund um die Allgäuer Festwoche müssen Autofahrer in Kempten bis voraussichtlich 18. August mit erheblichen Verkehrsbehinderungen rechnen. Betroffen sind unter anderem die König-, Salz-, Bothmann- und die Beethovenstraße. Die Königstraße ist von der Beethovenstraße aus gesperrt. Die Umleitung führt über die Mozartstraße. In mehreren Straßen gelten zudem Halteverbote und eingeengte Fahrspuren. Die Stadt empfiehlt, den Bereich möglichst weiträumig zu umfahren und für Bring- und Abholfahrten außerhalb der Markttage den Residenzplatz zu nutzen. Der Bundespolizei ist am Grenzübergang Hörbrands auf der A96 bei Lindau ein europaweit gesuchter Mann ins Netz gegangen. Gegen den 29-jährigen Österreicher lag ein europäischer Haftbefehl vor. Er soll als Mitglied einer kriminellen Vereinigung am Handel mit Cannabis im Wert von mehr als 1,5 Millionen Euro beteiligt gewesen sein. Bei der Kontrolle fanden die Beamten außerdem Cannabis bei dem Mann und eine größere Menge Anabolika beim Fahrer des Autos. Während der Fahrer nach der Kontrolle weiterfahren durfte, soll der 29-Jährige dem Amtsgericht Kempten vorgeführt und anschließend nach Österreich ausgeliefert werden. Autofahrer in Babenhausen müssen sich kommende Woche auf Einschränkungen einstellen. Die Günzbrücke an der B300 wird ab Mittwoch, dem 12. August, für voraussichtlich 2 Tage komplett gesperrt. Grund sind Arbeiten zur Absicherung der Brücke und zur Vorbereitung eines Monitorings, das mögliche Risse überwachen soll. Während der Sperrung können nur Fußgänger die Brücke passieren, der Verkehr wird örtlich umgeleitet. Die bereits geltende Gewichtsbeschränkung von maximal 12 Tonnen bleibt auch nach Abschluss der Arbeiten bestehen.
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3: Tatsächlich schaffen so ein paar Sonnenstrahlen, zumindest jetzt gerade hier in Kempten, durch die dicke Wolkenschicht, die da heute durchs Allgäu zieht. Es bleibt aber den ganzen Nachmittag über eher grau und grau. Es kann immer mal wieder ein bisschen regnen. Gewitter können auch mit dabei sein. Das Ganze bei maximal 27 Grad. Im Laufe des Abends wird es dann langsam besser. Nachts bleibt es bewölkt, aber trocken. Es wird auch ein bisschen kühler bei bis zu 14 Grad sogar. Morgen, der Freitag, aber dann wieder hochsommerlich mit ganz viel Sonnenschein. Ein paar Restwolken am Vormittag, vor allem in Richtung Flachland und Bergen. Aber das Wochenende lässt sich dann wieder komplett sehen mit strahlenblauem Himmel. Ganz viel Sonnenschein und warm bis zu 33 Grad. Erst am Sonntagabend gibt es erneute Gewitter.
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3: Da einmal aufgepasst auf der A7 Füssenreuth Richtung Ulm. Zwischen der Raststätte Allgäuer Tor Ost und Bad Grönenbach Gefahr durch eine ungesicherte Unfallstelle. Der Standstreifen ist auch blockiert und aufgepasst. Hier sind auch Personen auf der Fahrbahn unterwegs. Also hier bitte besonders Obacht geben. Nochmal aufgepasst auch auf der A7 Füssenreuth Richtung Ulm zwischen Eumittelberg und dem Dreieck Allgäu. Hier immer noch der linke und der rechte Fahrstreifen wegen einer Unfallaufnahme blockiert. Er staut sich auch schon 2 Kilometer zurück. 7 Minuten müsst ihr da drauf rechnen. Die A7 Füssenreuth Richtung Ulm ist auch mit dabei. Zwischen dem Grenztunnel Füssen und Nesselwang dichter Verkehr plus ein paar Minuten, Pi mal Daumen 5. Die A96 München Richtung Lindau ist auch mit dabei. Zwischen Memmingen Nord und dem Kreuz Memmingen auch hier dichter Verkehr. Da auch ein paar Minuten oben drauf rechnen. 9 Minuten Zeitverlust gibt es auf der B17 Landsberg Richtung Rollen.

0: heute zwischen Spangau und Füssen, da auch dichter Verkehr. Und die B17 Reutte Richtung Landsberg zwischen der Grenze Füssen und der Einmündung Füssen hier 9 Minuten on top. Auch hier ein bisschen mehr los.
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0: Teure Fotos werden einmal gemacht. Weiterhin in der Gewerbestraße bei Kaufbeuren, bei uns in Kempten in der Memminger Straße, 30er Zone. In der Münchner Straße bei Spangau wird geblitzt. Dann auch in Sonthofen in der Altstädter Straße, in Oberstdorf in der Walser Straße, 30er Zone. Auf der LE4 bei Stiefenhofen wird ebenfalls geblitzt. Dann in Wangen auf der A96, in der Schlesischer Straße bei Leutkirch wird geblitzt. Und in der Zeppelinstraße bei Friedrichshafen. Noch was anderes gesehen, Staus, Blitze oder sonstiges, dann jederzeit gerne kostenlos melden. Geht unter der 0800 5 70 80 90. Kommt gut durch.
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0: Naps. Dann halt so, die Drive-Time heute. Eigentlich sollte da jetzt der Opener kommen, aber ist wurscht. Live ist live. Dann starten wir mal rein mit Alexandra Stan, Mr. Sexo Beat. Kommt's gut durch diesen Donnerstagnachmittag. Genießt's ihn. Und bereitet euch gleich mal für die Fevo, die am Samstag losgeht, vor.

0: Da bekommt man doch gleich gute Laune mit Crow. Einmal um die Welt an diesem Donnerstagnachmittag. Und man kann sich's eigentlich gar nicht so richtig vorstellen, aber es ist tatsächlich so. Es gibt ein Leben nach den Spice Girls. Sogar ohne Musik. Das beweist auch Cherry Halliwell, die heute 44, oder besser gesagt 54 Jahre alt wird. Ginger Spice hat gerade einen ziemlichen Coup gelandet. In London wird zurzeit die 6. Staffel der Erfolgsserie Only Murder in the Building gedreht. Die Hobbykriminologen, die ermitteln wieder.
1: Wir wollen heute noch rein und nach Beweisen suchen. Kommst du mit?
2: Ein Einbruch in die Wohnung eines Toten und in seinen Sachen wühlen? Besser als sich langweilen.
0: Na, absolut. Und Cherry Halliwell wird eine Gastrolle übernehmen. Damit wäre die Schauspielerei schon ihr zweites Standbein neben der Musik. Cherry ist nämlich seit fast 20 Jahren auch als Kinderbuchautorin erfolgreich. Nach 6 Bänden rund um die Heldin Eugenia Lavender hat sie eine neue Kinderbuchserie gestartet.
3: Rosie Frost, Ice on Fire. This is the author, Cherry Halliwell Horner.
0: Ja, und gerade hat Cherry für nächstes Jahr den 3. Band der Rosie Frost-Reihe angekündigt. Und die Bücher sollen auch verfilmt werden. Also einiges steht da an. Bei so vielen anderen Projekten verblassen hoffentlich Cherrys Erinnerungen an ihre Spice Girls-Zeit nicht ganz. Aber ist gar kein Problem. Wir helfen der natürlich gerne nach. Und das machen wir jetzt zusammen mit einem der Mega-Hits von ihnen, der auch tatsächlich zum Mitsingen perfekt ist. Also schnappt euch euren Lieblings-Arbeitskollegen, euren Bestie und singt's einfach mit.
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2: Ich bin Dirk Zeitler. Nach dem Fund einer Drohne mit Sprengstoff am Flughafen Leipzig-Halle dauern die Ermittlungen weiter an. Die nördliche Start- und Landebahn bleibt vorerst gesperrt. Zwischenzeitlich standen etwa 20 Einsatzwagen der Polizei in direkter Nähe der Nordpiste.
3: Seit heute Morgen starten und landen die Flugzeuge in Leipzig nur auf der sogenannten Südpiste. Dort war ja die Drohne mit der Sprengvorrichtung gefunden worden, offenbar in der Nähe einer ukrainischen Transportmaschine. Gesucht wird auch noch nach einem vermutlich unbekannten Flugobjekt. Das ist offenbar mit einem Frachtflugzeug zusammengestoßen, das in Leipzig durchstarten musste, weil die Landebahn nach dem Drohnenfund ja zunächst gesperrt war. An dem Frachtflugzeug wurden nach der Landung in Hannover später leichte Schäden festgestellt. Thomas Tonfeld, Nachrichtenredaktion.
2: Nach dem tödlichen Autoanschlag auf eine Gewerkschaftsdemonstration in München muss der Täter lebenslang ins Gefängnis. Das Oberlandesgericht hat außerdem die besondere Schwere der Schuld festgestellt. Der aus Afghanistan stammende Mann war im vergangenen Jahr von hinten in friedliche Demonstranten gefahren. Eine Frau und ihre kleine Tochter starben. Viele weitere wurden teils lebensgefährlich verletzt. Das historische Niedrigwasser auf dem Rhein bringt den Güterverkehr immer stärker unter Druck. Bundesverkehrsminister Bilger bringt jetzt deshalb eine ungewöhnliche Maßnahme ins Spiel. Lkw könnten vorübergehend auch an Sonn- und Feiertagen fahren, das sagte er der Bild-Zeitung.
4: Die Lage am Rhein wird immer schwieriger. In Köln etwa wird am Abend ein Pegelstand von 66 Zentimetern erwartet. So wenig Wasser gab es dort noch nie. Experten befürchten dramatische Auswirkungen für viele Unternehmen entlang des Flusses. Etwa für BASF, das 40% seiner Produkte über die Wasserstraße transportiert. Viel Regen ist aber auch nicht in Sicht. Verkehrsminister Bilger spricht heute in Bonn mit der Wirtschaft über mögliche schnelle Hilfen. Thomas Brock, Nachrichtenredaktion.
2: Die Konjunktur stottert seit Jahren, das hat auch Auswirkungen auf das Berufsleben junger Leute. Immer mehr Lehrlinge werden nach erfolgreicher Berufsausbildung nicht übernommen. 2025 seien es nur noch 75% gewesen, teilte das Institut für Arbeitsmarkt und Berufsforschung in Nürnberg mit. Ein Jahr vorher gab es mit 79% noch ein Rekordhoch.
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5: 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Der Laubenprozess am Landgericht Memmingen geht nach dem 21. Verhandlungstag in eine mehrwöchige Pause und wird erst Anfang September fortgesetzt. Im Verfahren gegen den 39-jährigen Angeklagten steht weiterhin die Frage im Mittelpunkt, ob die Tat als Totschlag oder Mord eingestuft wird. Und die Bregenzer Festspiele ziehen zur Halbzeit der Saison eine positive Bilanz. Rund 133.000 Besucher haben die Veranstaltungen bislang besucht. Besonders die ausverkaufte Seebühneninszenierung von La Traviata begeistert das Publikum und sorgt für einen Besucherrekord.
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6: Ja, es ist grau in grau hier und da kann es immer mal wieder ein bisschen regnen, aber im Laufe des Abends wird es dann besser und morgen, der Freitag, der ist dann wieder richtig schön hochsommerlich. Die Temperaturen steigen wieder an, am Vormittag gibt es noch ein paar Wolken hier und da, aber dann gibt es ganz viel Sonnenschein am restlichen Tage und auch das Wochenende ist dann richtig cool mit Hochsommerwetter pur bei bis zu 33 Grad. Erst in Richtung Sonntagabend kann hier und da mal wieder ein Gewitter vorbeiziehen.
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6: Da einmal aufgepasst. Auf der A7 Füssenreute Richtung Ulm zwischen der Raststätte Allgäuer Tor Ost und Bad Grönenbach hier Gefahr durch eine ungesicherte Unfallstelle. Aufgepasst. Hier sind auch Personen auf der Fahrbahn unterwegs. Ein Fahrzeug brennt auch. Die Staulinie nimmt zu und alle Fahrstreifen sind ja auch gesperrt. Es gibt auch eine empfohlene Umleitung über die Ausfahrt und dann über die Verbindungsstraße und Einfahrt. Sollte man da ein bisschen umfahren, die ganze Sache, wenn man das kann. Der Rückstau wird auf jeden Fall schon länger zwischen Dietmannsried und Bad Grönenbach. 3 Kilometer kostet es euch da schon 18 Minuten obendrauf. Dann eine weitere Gefahrenmeldung auf der A96 Lindau Richtung München zwischen dem Kohlbergtunnel und dem Rastplatz Kamlachtal Süd. Gefahr durch Gegenstände auf dem linken Fahrstreifen, da liegt ein Leitpfosten. Keine Ahnung, wie der da hingekommen ist, aber auf jeden Fall Obacht geben. Dann ist auch die A96 München Richtung Lindau mit dabei, zwischen Memmingen-Ost und Eitracht. 2 Kilometer Stau plus 10 Minuten. A7 Füssenreuth Richtung Ulm, zwischen dem Grenztunnel Füssen und Nesselwangen auch dichter Verkehr. Die B17 Landsberg Richtung Reute haben wir auch noch zwischen Schwangau und Füssen dichter Verkehr, da 6 Minuten on top rechnen. Die B17 Reute Richtung Landsberg ist auch mit dabei, zwischen der Grenze Füssen und der Einmündung Füssen hier auch dichter Verkehr, ein paar Minuten drauf rechnen. 5 Minuten braucht es länger auf der B19 Kempten Richtung Oberstdorf, zwischen Kempten, St. Mangenbrücke und Waltenhofen wegen dichtem Verkehr. Und zu guter Letzt gibt es auch noch die B32 Ravensburg Richtung Sigmaringen, zwischen Weingarten, Beinfurt bei der B30 und Frohnreute Steig. Da 4 Minuten Zeitverlust.
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6: Teure Fotos werden einmal gemacht. Weiterhin in der Gewerbestraße bei Kaufbeuren, in Memmingen, in der Münchner Straße wird geblitzt. Dann in Leutkirch bei der Schlesischen Straße, auf der A96 bei Wangen. In Stiefenhofen auf der LE4 steht ebenfalls einer 50er-Zone. In Leutkirch in Immerladenden, da ist auch ein Blitzer. In Kempten in der Memminger Straße 30er-Zone wird ebenfalls geblitzt. Dann haben wir auch noch einen stehen in Friedrichshafen in der Zeppelinstraße. So, jetzt sind wir durch. Solltet ihr noch was anderes gesehen haben, Staus, Blitzer oder sonstiges, die wir vielleicht noch nicht auf dem Schirm haben, aber ihr für uns habt, dann einfach durchklingeln. 0800 5 70 80 90 und überall da, wo es geht, natürlich euch eine gute und vor allem sichere Fahrt. Passt auf euch auf.
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6: Einen wunderschönen Donnerstagnachmittag euch. Und jetzt sind ja gerade Sommerferien. Das ist ja super. Aber wenn es dann wieder zurück in die Schule oder auch vor allem in den Kindergarten geht, dann ist es ja oft so, dass die Kiddies doch ein bisschen häufiger in geschlossenen Räumen sitzen und ein bisschen wenig die Natur sehen. Anders geht's da beim Naturkindergarten im Allgäu bei uns in Bad Hindelang ab, was da alles geboten wird. Das klären wir gleich hier in der Drive Time. Die waren nicht bei uns heute zu Gast im Kaffeeklatsch. Aber jetzt starten wir erstmal rein mit der aktuellen von Flow Leak It. Und dann haben wir auch passend für die wärmeren Büroräume Zweiraumwohnung mit 36 Grad am Start.
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0: 36 Grad und wärmer, das kriegen wir auf jeden Fall auch während der Festwoche jetzt. Aber wir reden jetzt mal nicht über sie, sondern über ein anderes Thema. Da geht's um kein Plastik, keine Wände, dafür jede Menge frische Alpenluft. Oh ja, hier oben am Sonnenhang in Bad Hindelang verbringen knapp 20 Kinder ihren Tag komplett unter freiem Himmel. Der Naturkindergarten ist ein ganz besonderer Lernort, so Leiterin Sarah Barth. Die Natur gibt uns eigentlich alles vor. Die Kinder brauchen kein vorgefertigtes Spielzeug. Ein einfacher Ast wird heute zum Schnitzwerkzeug und morgen zu einem Zauberstab.
1: Gibt den Kindern automatisch Anreiz zum sich entdecken, zum forschen, zum sich erleben, zum spüren, sich wahrzunehmen und ist einfach eine große Bereicherung, um einfach mal weg von diesem Spielzeug, weg von Medien, die man immer um sich hat, wirklich wieder so Kind sein, draußen sein, frei sein, unter freiem Himmel. Gleichzeitig ist bei uns schon auch so, dass wir natürlich auch Stifte haben zum Malen und auch angeleitet werden mit Angeboten. Aber es ist halt alles überwiegend draußen und auf einer Terrasse oder auf der Wiese. Also man kann sich so verteilen und kann viel mehr den Bedürfnissen und dem, was die Kinder brauchen, eigentlich näher kommen als manchmal in einem Haus.
0: Freiraum zum Wachsen, genau das schätzen auch die Eltern, die den Kindergarten 2020 damals über eine eigene Initiative überhaupt erst ins Leben gerufen haben. Vorsitzende des Fördervereins und Mama Franziska Schipfel ist begeistert und schickt ihre beiden Söhne gerne dorthin.
2: Für mich als Mama oder als Familie ist einfach voll die Bereicherung. Die sind den ganzen Tag draußen.
3: Ja,
2: im Winter geht der einfach mit dem Zipfelbob in den Kindergarten.
3: Ach Gott,
2: das ist am Hang. Die rodeln den ganzen Tag. Ach. Es ist echt richtig lässig. Ich bin selber in den, sag jetzt mal, normalen oder in den Hauskindergarten gegangen und fand das jetzt auch gut. Also da war jetzt nichts irgendwie Gravierendes, auch alles wunderbar.
3: Mhm.
2: Aber ich habe zwei Söhne und unser Großer, der ist halt einfach so voll das Energiebündel. Und ich habe von Anfang an gemerkt, einfach draußen ist der einfach immer happy. Da kann der halt entdecken, da kann der rumrennen. Das Raum und Platz für halt die Energie und die finden halt auch einfach draußen sein und Sport. Also das macht man ja selber auch. Das ist einfach gesund und fürs Immunsystem.
0: Warum es auch zwei Hunde gibt im Naturkindergarten und wer weitere Infos zur Anmeldung braucht, das ganze Gespräch mit Sarah Barth und Franziska Schlipf könnt ihr natürlich jederzeit auf unserer Homepage allgäuhit.de nachhören. 100 Tage im Amt. Dieses klassische erste Zwischenfazit zieht heute Kemptens neuer Rathauschef Christian Schoch. Am 1. Mai trat er die Nachfolge von Thomas Kichle an. Welche großen Projekte die neue Stadtspitze jetzt anpackt und wie sehr er sich auf die erste Allgäuer Festwoche als OB freut, wir fragen ihn morgen im Kaffeeklatsch, wie immer mit meiner Kollegin Marion Daltrozzo, zwischen 9 und 10 Uhr. Reinhören holt sich auf

0: dürft auch mal wieder was machen. Alice Merton, same Team hier auf Allgäu Hit. Und wer vielleicht am Sonntag noch ein bisschen Zeit hat, da hätte ich einen Tipp für euch. Gönnt euch eine Auszeit bei der Klangreise für die Seele. Am kommenden Sonntag um 20 Uhr in der katholischen Pfarrkirche St. Verena in Fischen. Traumhafte Musik mit Markus Kerber und Robert Haas. Zum Entspannen, Kraft tanken und genießen. Der Eintritt ist frei, Spenden sind aber herzlich willkommen.
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0: Ich bin Leon Dauter. Der Prozess um den Tod einer 36-jährigen Frau aus Lauben wird nach dem heutigen Verhandlungstag für mehrere Wochen unterbrochen. Am Landgericht Memmingen fand der 21. Prozesstag statt, bevor das Verfahren erst Anfang September fortgesetzt wird. Der 39-jährige Angeklagte hatte zum Auftakt Ende April eingeräumt, seine Lebensgefährtin getötet zu haben. Weiterhin geht es um die zentrale Frage, ob die Tat als Totschlag oder als Mord bewertet wird. Nach aktuellem Stand soll am 24. September das Urteil gegen den Mann verkündet werden. Die Bregenzer Festspiele ziehen zur Halbzeit der Saison eine positive Bilanz und locken auch zahlreiche Besucher aus Bayern und dem Allgäu nach Vorarlberg. Rund 133.000 Gäste haben die Veranstaltungen bislang besucht. Besonders erfolgreich ist die neue Inszenierung der Oper La Traviata auf der Seebühne. Alle bisherigen Vorstellungen waren ausverkauft. Einen besonderen Höhepunkt gab es am 1. August. Mit rund 15.000 Besuchern verzeichneten die Festspiele den stärksten Tag in ihrer 80-jährigen Geschichte. Bis zum Saisonende am 23. August stehen noch zahlreiche weitere Aufführungen und Konzerte auf dem Programm. Nach einem schweren Überfall auf einen 69-jährigen Mann in Buchloe ermittelt die Kriminalpolizei wegen des Verdachts eines versuchten Tötungsdelikts und schweren Raubes. Ein bislang unbekannter Täter soll am Mittwochvormittag in ein Wohnhaus in der Weimarer Straße eingedrungen, den Mann angegriffen und gefesselt haben. Dabei soll er auch Todesdrohungen ausgesprochen haben, um an einen Tresorschlüssel zu gelangen. Die Ehefrau fand ihren Mann am Abend verletzt vor, er musste ins Krankenhaus gebracht werden. Die Polizei sucht nun nach dem Täter und bittet um Hinweise. Dieser soll etwa 1,85 Meter bis 1,90 Meter groß gewesen sein und eine schwarze Sporttasche bei sich getragen haben. 34 angehende Försterinnen und Förster haben sich im Sulzschneiderwald bei Sonthofen mit einer zweitägigen Prüfungssimulation auf ihre bevorstehenden Qualifikationsprüfungen vorbereitet. Organisiert wurde die Veranstaltung vom Bayerischen Staatsforsten und dem Amt für Ernährung, Landwirtschaft und Forsten Krumbach-Mindelheim. Die Teilnehmer trainierten unter realistischen Bedingungen wichtige Aufgaben aus dem Forstalltag, vom Baumartenkenntnis über Naturschutz bis hin zum Waldbau im Zeichen des Klimawandels. Die Simulation soll den Nachwuchskräften Sicherheit für die Prüfungen geben und sie auf ihre zukünftigen Aufgaben beim Umbau der Wälder vorbereiten.
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2: Noch ist es ein bisschen durchwachsen an diesem Donnerstagnachmittag im gesamten Allgäu, aber im Laufe des Abends, zieht es dann langsam auf und in der Nacht, da ist es dann auch wieder trocken, das Ganze bei maximal 18 Grad. Morgen am Freitag dann wieder Hochsommer pur angesagt mit ganz viel Sonnenschein. Anfangs, vor allem vormittags, gibt es noch ein paar Wolken in Richtung Berge und Flachland. Dann ziehen die aber auch weg und dann ist es wunderschön. Und so ist dann auch das Wochenende. Sonnig, trocken und wieder sehr warm bei bis zu 33 Grad. Nur am Sonntagabend, da kann es ein paar Gewitter geben.
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2: Und da haben wir unser Sorgenkind. Aufgepasst weiterhin auf der A7 Füssenreute Richtung Ulm zwischen dem Rastplatz oder besser gesagt zwischen der Raststätte Allgäuer Tor Ost und Bad Grönenbach. Gefahr noch immer durch eine ungesicherte Unfallstelle. Da sind auch Personen auf der Fahrbahn. Ein Fahrzeug brennt. Staulänge nimmt zu. Aktuell sind es 2 Kilometer. Kostet euch eine Stunde plus. Alle Fahrstreifen sind gesperrt, aber die Ausfahrt und die Verbindungsstraße und Einfahrt sind aktuell passierbar. Aber wenn ihr könnt, dann umfahrt es am besten weiträumig. Die A96 ist auch mit dabei, Lindau Richtung München zwischen dem Kohlbergtunnel und dem Rastplatz Kammlachtal. Süd hier Gefahr durch einen Leitpfosten auf der Fahrbahn. Dann haben wir ein paar Zeitverluste. Einmal auf der A7 Füssenreute Richtung Ulm zwischen dem Grenztunnel Füssen und Nesselwang. Dichter Verkehr da plus minus 5 Minuten. Genauso auf der A7 Ulm Richtung Füssenreute zwischen Bergheim und Memmingen Süd. Dann haben wir auch noch die A96 München Richtung Lindau zwischen Memmingen Ost und Eitrach. Hier sind es 4 Kilometer Stau plus 19 Minuten. Die B17 Landsberg Richtung Reute ist auch mit am Start zwischen Schwangau und Füssen. Dichter Verkehr, da sind es 8 Minuten Zeitverlust. 5 Minuten draufrechnen auf der B17 Reute Richtung Landsberg zwischen der Grenze Füssen und der Einmündung Füssen. Und dann haben wir zu guter Letzt auch noch die B308 Lindau Richtung Sonthofen zwischen Immenstadt und Immenstadt-Stein. Da auch dichter Verkehr plus 4 Minuten.
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1: In Memmingen in der Grenzhofstraße wird geblitzt, dann in der Schlesischer Straße bei Leutkirch. In Leutkirch nochmal in der Emmerladen wird auch geblitzt, dann auf der A96 bei Wangen steht ein Blitzer. In Stiefenhofen auf der LI4 steht auch ein Blitzer. In Oberstdorf wird noch in der 30er-Zone in der Stillachstraße geblitzt und in Friedrichshafen in der Zeppelinstraße. Noch was anderes gesehen, Staus, Blitzer oder sonstiges, dann jederzeit kostenlos natürlich her damit. 0805 70 80 90. Überall da, wo es geht, eine gute und vor allem sichere Fahrt.
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1: Hallihallo. Und all diejenigen, die wie ich sind, die freuen sich natürlich über diesen heurigen Sommer. 2026 ist es richtig cool, auch hier bei uns im Allgäu mit ganz viel Sonnenschein. Aber die einen oder anderen sagen, das ist gar nicht so gut. Die Trockenheit sind inzwischen auch bei uns deutlich sichtbar. Und deswegen fordert Oberstdorf for Future für Oberstdorf ein Dürreschutzkonzept. Was da genau dahinter steckt, klären wir gleich. Jetzt starten wir erstmal rein mit ihm. Unheimlich sympathischer Typ. Rian O'Reilly mit da.

0: The one and only King of Pop, Michael Jackson, Billie Jean aus dem Jahre 1983. Und ja, wir widmen uns jetzt mal ein bisschen einem schwierigeren Thema. Auch wenn das Allgäu zu den regenreichsten Regionen Deutschlands gehört, die Trockenheit ist inzwischen auch bei uns deutlich sichtbar. Vertrocknete Wiesen, sinkende Wasserstände und immer häufiger Wassersparappelle zeigen, das Thema Dürre betrifft längst nicht mehr nur andere Landesteile. Die Initiative Oberstdorf for Future fordert deshalb ein Dürreschutzkonzept für den Markt. Warum es aus ihrer Sicht so ein Konzept überhaupt braucht, hat uns René Hernkind von Oberstdorf for Future erzählt.
1: Ich frage mich, brauchen wir dafür überhaupt noch Argumente? Also jeder, der draußen unterwegs ist, sieht ja, wie dürr die Flächen sind. Und wer es nicht glaubt, was er oder sie sieht, der kann ja mal in diesem neuen Portal zu Niedrigwasser vom Bundesumweltministerium schauen, das heißt NIWIS, und da steht erschreckend deutlich, Grundwasserstand 80% in den Alpen extrem niedrig. Und da wir uns als Klimaaktivisten natürlich längst mit den Maßnahmen zur Klimaanpassung beschäftigen, sagen wir, dieser Sommer zeigt doch, wie wichtig die Weichenstellungen jetzt sind. Wir müssen uns für die Zukunft, für den nächsten Sommer vor Dürre schützen.
0: Ein fertiges Dürreschutzkonzept gibt es zwar noch nicht. Ideen, wie Oberstdorf sich ja besser auf Trockenperioden vorbereiten könnte, liegen bereits auf dem Tisch.
1: Vorschläge wäre zum Beispiel das Konzept Schwammstadt mit Flächen zum Versickern und Speichern von Regenwasser mal anzuschauen. Das bietet durchaus interessante Ansätze auch für ländliche Regionen. Außerdem denken wir, baurechtlich lässt sich da einiges lenken. Wir können uns keine weitere Versiegelung von Flächen leisten. Gibt es Möglichkeiten, Regenwassernutzung für den Garten und Brauchwasserleitungen für die WC-Spülung in den Häusern zu fördern? Können wir uns vielleicht nächstes Jahr als Gemeinde auch an solchen Aktionen wie Abpflastern beteiligen? Da werden die Quadratmeter, die von Pflastersteinen befreit werden, gesammelt und bundesweit verglichen.
0: Und das sind nur einige der Ideen, die bereits auf dem Tisch liegen. Ein weiterer wichtiger Punkt, die Renaturierung von Mooren. Außerdem müsse man sich anschauen, wie modern das Wassermanagement in Oberstdorf schon ist. Also ob etwa Speicherstände und Grundwasser digital erfasst werden und sich daraus drohende Engpässe frühzeitig erkennen lassen. Und der Blick müsse sogar noch weiter nach oben gehen.
1: Wie sieht's auf den Alpen aus? Das hat ja auch eine wirtschaftliche Dimension. Wenn die Tiere nur noch dürres Gras, Heu am Halm knabbern können, nicht genug zu trinken kriegen können, dann geht natürlich die Milchleistung zurück. Gibt es vielleicht sogar Möglichkeiten, größere Zisternen auf den Alpen zu bezuschussen? Haben wir irgendwelche Möglichkeiten, versiegende Bergquellen zu schützen? Und ein ganz interessanter Ansatz ist uns begegnet, schwimmende Gärten auf Seen. Da kann man zum Beispiel Gemüse und Kräuter anpflanzen. Und wir haben ja ein paar Seen. Könnte sich da ein kleiner, interessanter Wirtschaftszweig entwickeln.
0: Außerdem müsste man sich den Hitzeschutz anschauen. Auch die Landwirtschaft ist da gefragt. Viele Wiesen wurden so verändert, dass Wasser schneller abfließt und große Maschinen darauf fahren können. Künftig müsse es wieder mehr darum gehen, Flächen zu schaffen, die Wasser speichern können.
1: Also je dichter die Böden sind, das sehen wir ja auch, desto weniger sickert der Regen, der dann ja mal fällt, in die Tiefe ein. Und das ist natürlich ein Riesenproblem. Bisher gilt das Allgäu als extrem regenreiche Region in Deutschland. Vielleicht ist das schon Vergangenheit, das wäre natürlich dramatisch. Und auch die Landwirtschaft, die bei uns ja doch eher noch kleinteiliger ist, hat Möglichkeiten, zum Beispiel durch Humusaufbau, Förderung von Fruchtbarkeit in den Böden, die Durchlässigkeit zu fördern. Aber auch als CO2-Speicher ist der humusreiche Boden ein wichtiger Schatz, den wir nutzen müssen.
0: Die Initiative Oberstdorf for Future fordert also ein umfassendes Dürreschutzkonzept, um die Gemeinde besser auf trockene und heiße Sommer vorzubereiten. Die Initiative hofft nun, dass es bald zu Gesprächen mit der Gemeinde kommt und gemeinsam ein zukunftsfähiges Konzept erarbeitet werden kann.

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3: Ich bin Dirk Zeitler. Das extreme Niedrigwasser sorgt aktuell für große Probleme auf dem Rhein und anderen Wasserstraßen. Bundesverkehrsminister Bilger hat darüber in Bonn mit Wirtschaftsvertretern, Verbänden und Behörden gesprochen. Um zu helfen, sind mehrere, auch kurzfristige Maßnahmen geplant.
4: Die historisch niedrigen Pegelstände erschweren den Gütertransport auf Rhein, Donau, Elbe und anderen Wasserstraßen. Der Bundesverkehrsminister will deshalb mit den Ländern darüber reden, schnell Ausnahmen vom Sonn- und Feiertagsfahrverbot für Lkw zu genehmigen, also mehr Ware auf die Straße. Und auch die Schiene soll mehr übernehmen, Gespräche mit der Bahn laufen. Aber auch längerfristig sollen Projekte beschleunigt werden, etwa tiefere Fahrrinnen und mehr moderne Schiffe, die auch bei Niedrigwasser noch fahren können. Thomas Brock, Nachrichtenredaktion.
3: Nach dem Fund einer Drohne mit Sprengstoff am Flughafen Leipzig-Halle dauern die Ermittlungen weiter an. Die nördliche Start- und Landebahn bleibt vorerst gesperrt. Zwischenzeitlich standen laut dpa etwa 20 Einsatzwagen der Polizei in direkter Nähe der Nordpiste.
5: Seit heute Morgen starten und landen die Flugzeuge in Leipzig nur auf der sogenannten Südpiste. Dort war ja die Drohne mit der Sprengvorrichtung gefunden worden, offenbar in der Nähe einer ukrainischen Transportmaschine. Gesucht wird auch noch nach einem vermutlich unbekannten Flugobjekt. Das ist offenbar mit einem Frachtflugzeug zusammengestoßen, das in Leipzig durchstarten musste, weil die Landebahn nach dem Drohnenfund ja zunächst gesperrt war. An dem Frachtflugzeug wurden nach der Landung in Hannover später leichte Schäden festgestellt. Thomas Thonfeld, Nachrichtenredaktion.
3: Nach dem tödlichen Autoanschlag auf eine Gewerkschaftsdemonstration in München muss der Täter lebenslang ins Gefängnis. Das Oberlandesgericht hat außerdem die besondere Schwere der Schuld festgestellt. Der aus Afghanistan stammende Mann war im vergangenen Jahr von hinten in friedliche Demonstranten gefahren. Eine Frau und ihre kleine Tochter starben. Viele weitere wurden teils lebensgefährlich verletzt. Zum Sport. Yann Diomande wechselt von RB Leipzig zum spanischen Topclub Real Madrid. Beide Vereine bestätigten den Transfer des 19 Jahre alten Nationalspielers der Elfenbeinküste, der dem Fußball-Bundesligist eine Ablösesumme von mindestens 125 Millionen Euro einbringen soll.
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6: Mit Leon Dauter. Der Laubenprozess am Landgericht Memmingen geht nach dem 21. Verhandlungstag in eine mehrwöchige Pause und wird erst Anfang September fortgesetzt. Im Verfahren gegen den 39-jährigen Angeklagten steht weiterhin die Frage im Mittelpunkt, ob die Tat als Totschlag oder Mord eingestuft wird. Und die Bregenzer Festspiele ziehen zur Halbzeit der Saison eine positive Bilanz. Rund 133.000 Besucher haben die Veranstaltungen bislang besucht. Besonders die ausverkaufte Seebühneninszenierung von La Traviata begeistert das Publikum und sorgt für einen Besucherrekord.
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7: Einige Wolken sind noch am Allgäuer Himmel unterwegs. Hier und da kann es mal noch kurz ein bisschen nass werden, aber es klart schon langsam auf. Im Laufe des Abends wird es dann immer schöner. Ein paar Wolken bleiben erhalten, auch nachts, aber es bleibt auf jeden Fall dann trocken. Das Ganze bei aktuellen Höchstwerten so um die 27 Grad. In der Nacht sind es da maximal 18. Morgen, der Freitag, ist dann wieder richtig hochsommerlich mit ganz viel Sonnenschein. Am Vormittag gibt es noch ein paar Wolken in Richtung Flachland und Berge, aber die verzupfen sich dann auch. Ins Wochenende präsentiert sich dann mit XXL Sommerwetter, passend für die Festwoche. Ganz viel Sonnenschein, trocken und wieder wärmer bei bis zu 33 Grad. Nur am Sonntagabend kann es mal hier und da ein bisschen krachen.
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7: 4 Minuten nach 5 und da gibt es immer noch die A7 Füssenreuth Richtung Ulm zwischen der Raststätte Allgäuer Tor Ost und Bad Grönenbach. Hier immer noch Gefahr durch Personen auf der Fahrbahn. Ein Fahrzeug brennt auch noch, da hat es nämlich gekracht. Der rechte Fahrstreifen ist blockiert, die Staulänge nimmt immer weiter zu. Es staut sich mittlerweile bis zum Allgäuer Tor zurück. Und es staut sich auch 8 Kilometer zwischen Kempten-Leubers und Bad Grenenbach zurück. Kostet euch 1 Stunde obendrauf. Also wenn ihr das Gebiet kennt und nicht gerade müsst, dann umfahrt es am besten, wenn es irgendwie geht. Zeitverlust habt ihr auf der A7-Füssenreute Richtung Ulm zwischen Füssen und Nesselwangen. Ebenso auf der A7 Ulm Richtung Füssenreute zwischen Berghain und Memmingen Süd. 11 Minuten sind es on top auf der A96 München Richtung Lindau zwischen Memmingen Ost und Eichstätten, da 3 Kilometer Stau. Die B16 ist auch mit dabei, Füssen Richtung Kaufbeuren zwischen Rieden am Foggensee und Rosshaupten. Dichter Verkehr und auch die Gegenrichtung ist dabei, da sind es 7 Minuten on top. B17, Landsberg Richtung Reute zwischen Schwangau und Füssen, hier auch ein bisschen mehr los, 9 Minuten Zeitverlust hier. Dann haben wir die B17, Reute Richtung Landsberg zwischen der Grenze Füssen und der Einmündung Füssen. Auch hier einiges los, 5 Minuten draufrechnen, ebenso 5 Minuten dauert es länger auf der B19, Oberstdorf Richtung Kempten zwischen Waldenhofen-Kuhnen und Kempten-Sankt-Mangen-Brücke. Dann auch aufgepasst auch im Kreis Oberallgäu bei der B19, Oberstdorf Richtung Kempten zwischen Waldenhofen-Süd und der A980, B12. Da ist in Waldenhofen der Standstreifen wegen einem Unfall auch blockiert. Und apropos, 10 Minuten Zeitverlust, B19 Kempten Richtung Oberstdorf zwischen Kempten-Sankt-Mangen-Brücke und Waldenhofen. Die B308 Lindau Richtung Sonthofen zwischen Immenstadt und Immenstadtstein ist auch noch mit dabei. Und die B32 Ravensburg Richtung Sigmaringen zwischen Weingarten-Beienfurt. Bei der B30 und Frohnreute steigt hier auch dichter Verkehr.
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7: Teure Fotos werden einmal gemacht. In Emmerlanden bei Leutkirch, dann in Memmingen in der Grenzhofstraße 50er-Zone, auf der L330 bei Kisleck, auf der A96 bei Wangen steht auch einer, in der Zeppelinstraße bei Friedrichshafen wird ebenfalls noch geblitzt, dann auf der LD4 bei Stiefenhofen, in der Stillachstraße bei Oberstaufen in der 30er-Zone steht auch noch einer. Das war's jetzt aber. Noch was anderes gesehen? Staus, Blitzer oder sonstiges? Na dann, gerne durchmelden unter der 0800 570 80 90.
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7: Und wir sprechen gleich mal wieder über die Festwoche, weil für den Oberallgäuer Landrat Christian Wilhelm ist es die erste Festwoche im Amt. Und wie er sich darauf vorbereitet hat und ob er sich schon freut, das klären wir gleich. Jetzt gibt's aber erst gleich mal ihn hier.
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7: Mark Forster war vor kurzem ja auch in Füssen. Ein Lied gibt's und wer es ein bisschen älter und sommerlicher auch noch haben will, bitteschön.
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7: Joe Cocker haben wir auch noch mit in der nächsten halben Stunde in der Playlist. Und los geht's jetzt mit der aktuellen von Martin Garrix und Ed Sheeran.
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0: Was für eine Stimme. Ray Gavi, hello an diesem Donnerstagnachmittag. Und es ist bald wieder soweit, das Allgäuer feiert seine 5. Jahreszeit. In Kempten wird am Samstag die 75. Allgäuer Festwoche offiziell eröffnet. 9 Tage lang verwandelt sich die Innenstadt in das größte Schaufenster der regionalen Wirtschaft, Kultur und Allgäuer Gemütlichkeit. Mittendrin präsentiert sich auch der Landkreis Oberallgäu. Für den neuen Oberallgäuer Landrat Christian Wilhelm ist es die erste Festwoche im Amt.
1: Also die Festwoche steht für was, was unsere Region ausmacht. Also unglaublich viel Menschen, Ehrenamt, Natur, natürlich Wirtschaftsbetriebe, die genauso wichtig ihren Teil mitspielen und diese Ausgewogenheit natürlich der Menschen, die hier vor Ort in Massen dazu beitragen, dass es im Allgäu, ja, ich glaube schon noch eine heile Welt in einer gewissen Art und Weise ist. Wenn man andere Länder vergleicht, auch andere Bundesländer vergleicht, dann ist Allgäu wirklich was, wo die Regionalität gelebt wird und Identität eine ganz hohe ist.
0: Die Festwoche ist mehr als nur ein gemütliches Volksfest. Sie ist Wirtschaftsmesse, Kultur- und Heimatfest. Für die Betriebe, egal ob aus Industrie, Handel oder Energiewirtschaft, ist diese Messe nach wie vor die wichtigste Plattform im Jahr.
1: Es gibt die Allgäuhalle, es gibt den Allgäutag, es gibt natürlich dann auch die einzelnen Motivposten, die gewisse Themen auch aufgreifen. Vermarktung geht es da natürlich, es geht um Wertschöpfungsketten, es geht natürlich auch um die Menschen zu vernetzen in der Region und es geht auch darum, im Bierzeltabend zu sitzen und zu reden, oder? Und das macht die Festwoche wahnsinnig attraktiv, ist ein Motor tatsächlich für die ganze Region, für unsere Allgäu-Region.
0: Die Allgäu-Festwoche ist längst keine reine Kempner-Veranstaltung, sondern das gesamte Allgäu präsentiert sich da als wirtschaftliche Einheit, das gemeinsam an einem Strang zieht. Mit dem Ziel, die gesamte Region nach vorn zu bringen.
1: Ich bin auch sehr froh, dass, und das finde ich auch wieder ein tolles Beispiel, wo wir in der Zukunft hin müssen, dass jetzt gerade die 3 OBs und die 4 Landräte alle an die Festwoche kommen zur Eröffnung, auch eine kurze Podiumsdiskussion führen, weil man merkt, die Zukunft muss darin bestehen, nicht kleinere, mehrere Projekte aufzuziehen, sondern wie schaffen wir die Vernetzung, wie schaffen wir eine einheitliche Haltung, wie schaffen wir Identität unserer Allgäu-Region, obwohl wir nur ähnlich sind. Also Kaufbeuren ist anders als Oberstdorf und deswegen ist das schon eine wichtige Grundlage.
0: Die 75. Allgäuer Festwoche beginnt am kommenden Samstag, den 8. August. Und läuft dann 9 Tage lang bis zum 16. August. Na dann schon mal viel Spaß beim Party machen.

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2: Laubenprozess pausiert bis Anfang September. Bregenzer Festspiele mit Besucherrekord zur Saisonhälfte. Das Wetter weiter bewölkt und regnerisch bei Temperaturen von 23 Grad. Ich bin Leon Dauter. Der Prozess um den Tod einer 36-jährigen Frau aus Lauben wird nach dem heutigen Verhör. Der Prozess um den Tod einer 36-jährigen Frau aus Lauben wird nach dem heutigen Verhandlungstag für mehrere Wochen unterbrochen. Am Landgericht Memmingen fand der

0: Mann verkündet werden. Die Bregenzer Festspiele ziehen zur Halbzeit der Saison eine positive Bilanz und locken auch zahlreiche Besucher aus Bayern und dem Allgäu nach Vorarlberg. Rund 133.000 Gäste haben die Veranstaltungen bislang besucht. Besonders erfolgreich ist die neue Inszenierung der Oper La Traviata auf der Seebühne. Alle bisherigen Vorstellungen waren ausverkauft. Einen besonderen Höhepunkt gab es am 1. August. Mit rund 15.000 Besuchern verzeichneten die Festspiele den stärksten Tag in ihrer 80-jährigen Geschichte. Bis zum Saisonende am 23. August stehen noch zahlreiche weitere Aufführungen und Konzerte auf dem Programm. Nach einem schweren Überfall auf einen 69-jährigen Mann in Buchloe ermittelt die Kriminalpolizei wegen des Verdachts eines versuchten Tötungsdelikts und schweren Raubes. Ein bislang unbekannter Täter soll am Mittwochvormittag in ein Wohnhaus in der Weimarer Straße eingedrungen, den Mann angegriffen und gefesselt haben. Dabei soll er auch Todesdrohungen ausgesprochen haben, um an einen Tresorschlüssel zu gelangen. Die Ehefrau fand ihren Mann am Abend verletzt vor, er musste ins Krankenhaus gebracht werden. Die Polizei sucht nun nach dem Täter und bittet um Hinweise. Dieser soll etwa 1,85 Meter bis 1,90 Meter groß gewesen sein und eine schwarze Sporttasche bei sich getragen haben. 34 angehende Försterinnen und Förster haben sich im Sulzschneiderwald bei Sonthofen mit einer zweitägigen Prüfungssimulation auf ihre bevorstehenden Qualifikationsprüfungen vorbereitet. Organisiert wurde die Veranstaltung vom Bayerischen Staatsforsten und dem Amt für Ernährung, Landwirtschaft und Forsten Krumbach-Mindelheim. Die Teilnehmer trainierten unter realistischen Bedingungen wichtige Aufgaben aus dem Forstalltag, vom Baumartenkenntnis über Naturschutz bis hin zum Waldbau im Zeichen des Klimawandels. Die Simulation soll den Nachwuchskräften Sicherheit für die Prüfungen geben und sie auf ihre zukünftigen Aufgaben beim Umbau der Wälder vorbereiten.
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2: Ja, so langsam aber sicher klart's auf. Also zumindest ist es jetzt schon mal trocken im gesamten Allgäu. Das ist schon mal die gute Nachricht. Ansonsten ist es aber noch ein bisschen kühler, nicht so warm wie die letzten Tage bei maximal 22 Grad. Und im Laufe des Abends wird es dann immer besser. Morgen der Freitag dann richtig schön wieder. Am Anfang gibt's noch ein paar Wolken, den Morgen und Vormittag über. Dann zeigt sich nur noch Sonnenschein pur und das Wochenende ist dann genauso richtig schön hochsommerlich bei bis zu 33 Grad. Nur am Sonntagabend, da kann es hier und da immer mal wieder krachen.
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2: Da schauen wir mal auf die Allgäuer Straßen, ist einiges los. Fangen wir mal an mit unserem Sorgenkind. Immer noch die A7 Füssenreuth Richtung Ulm zwischen der Raststätte Allgäuer Tor Ost und Bad Grönenbach. Gefahr durch Personen auf der Fahrbahn und auch ein brennendes Fahrzeug. Hier hat's gekracht. Der rechte Fahrstreifen ist immer noch blockiert. Zwischen Kempten-Leupers und Bad Grönenbach gibt's mittlerweile einen Rückstau von 10 Kilometern. Also hier braucht ihr wirklich starke Nerven. Eine Stunde und top rechnen. Wer kann am besten umfahren, die ganze Sache? Dann haben wir die A96 Lindau Richtung München, beim Kreuz Memmingen zur Überleitung zur A7 Richtung Ulm. Hier hat es im Baustellenbereich einen Unfall gegeben. Hier aufgepasst, da sind auch Personen auf der Fahrbahn unterwegs. Es staut sich auch schon ein bisschen zurück. Nochmal aufgepasst auf der A96 München Richtung Lindau in Höhe Eichstätten, Gefahr durch ein kaputtes Fahrzeug auf dem Standstreifen. Und aufgepasst, ein Holzbrett und ein Kennzeichen liegen auf der A96 Richtung Lindau zwischen dem Kreuz Memmingen und Eitrach. Also hier besonders Obacht geben, dass es nicht nochmal zu einem Unfall kommt. Dann Zeitverlust auf der A7 Füssenreuth Richtung Ulm zwischen dem Grenztunnel Füssen und Nesselwang. 3 Minuten wegen dichtem Verkehr obendrauf rechnen. 4 Minuten dauert es länger auf der A96 München Richtung Lindau zwischen Memmingen Ost und Eitrach. 1 Kilometer Stau. Dichten Verkehr gibt es auch auf der B16 Kaufbeuren Richtung Füssen zwischen Rosshaupten und Füssen. 8 Minuten on top. B17 Landsberg Richtung Reut ist auch mit dabei zwischen Schwangau und Füssen. Hier sind es 5 Minuten wegen dichtem Verkehr. Mehr einzuplanen in der ganzen Reiseplanung. Das gleiche gilt dann auch für die B17 Reut Richtung Landsberg zwischen der Grenze Füssen und der Einmündung Füssen. B19 Kempten Richtung Oberstdorf zwischen Kempten, St. Mangbrücke und Waldenhofen. Dichter Verkehr, hier 7 Minuten draufrechnen. Und die B19 Oberstdorf Richtung Kempten ist auch noch mit dabei zwischen Waldenhofen, Kunen und Kempten, St. Mangbrücke. Auch hier 5 Minuten Zeitverlust. Und auch noch aufgepasst im Kreis Oberallgäu auf der B19 Oberstdorf Richtung.

0: Kempten zwischen Waldenhofen Süd und der A980 B12 Waldenhofen ist der Standstreifen wegen einem Unfall ebenfalls blockiert. Also wirklich viel los auf den Allgäuer Straßen. Passt gut auf euch auf.
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0: Einmal danke an die Nicole. Die hat uns einen Blitzer in Marktoberdorf in der Kaufbeurer Straße gemeldet. Dann wird auch in der Grenzhofstraße bei Memmingen geblitzt. In der Talstraße bei Memmingen ebenfalls. Auf der A96 bei Wangen haben wir auch einen Blitzer stehen, dann auf der LI4 bei Stiefenhofen wird auch noch geblitzt und dann haben wir auch noch was stehen in Kisleck auf der L330 und in Friedrichshafen in der Zeppelinstraße. So, jetzt sind wir durch. Noch was anderes gesehen, Staus, Blitzer oder sonstiges, jederzeit gerne kostenlos durchklingeln, wie die Nicole gerade vorhin, 0805 70 80 90.
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0: Und ganz viel guter Laune-Musik. Zum Beispiel gleich mit diesem Klassiker aus den 80ern hier. The King, Love and Pride habe ich für euch. Und wer es ein bisschen rockiger will, bitteschön. Dragons mit Radioactive habe ich auch noch in der nächsten halben Stunde für euch und los geht's jetzt erstmal mit ihr. Wir lieben sie. Hat einfach coolen Sound immer mit dabei. Estes Flashback. Wunderschönen Donnerstagnachmittag euch.

0: Euer Donnerstagnachmittag hier auf Allgäu Hit mit der Drive-Time und da wird's mal wieder ein bisschen sportlich. Bevor in der Bundesliga wieder der Ball rollt, müssen nicht nur die Profis fit sein, auch die Schiedsrichter bereiten sich intensiv auf die neue Saison vor. Dafür treffen sich die DFB-Referees aktuell im Westallgäu. In Weiler stehen schweißtreibende Laufeinheiten, knifflige Videoentscheidungen und sogar Strafrunden auf dem Programm. Und mit dabei ist auch der Allgäuer Bundesliga-Schiedsrichter Robert Hartmann. Dann schauen wir auch mal zum Eiskunstlaufen. Da lohnt sich nämlich der Blick auch ins Allgäu. Wir blicken auf die deutschen Meisterschaften im Eiskunstlaufen. In Krefeld gehen nämlich auch die Paarlauf-Weltmeister Minevra Hase und Nikita Volodin an den Start, die in Oberstdorf trainieren und für den EC Oberstdorf laufen. Die Titelkämpfe werden in diesem Jahr erstmals mit einer großen Christmas-Gala kombiniert und sollen damit zu einem besonderen Highlight für alle Eiskunstlauffans in Krefeld werden. Dann schauen wir zur Allgäuer Festwoche. Die hat nämlich jetzt auch eine neue Schützenkönigin. Und die sorgt bei ihrer Krönung für einen ganz besonderen Moment. Vor der neuen Majestät ging sogar Kemptens Oberbürgermeister Christian Schoch auf die Knie. Vanessa Lanzo setzte sich beim traditionellen Festwochenkönigsschießen der Feuerschützengesellschaft durch und trägt nun für die kommenden 2 Jahre die begehrte Königskette. An der Stelle auch mal herzlichen Glückwunsch. Und dann schauen wir nochmal zu dem Thema, das uns ja seit gestern so ein bisschen begleitet hat. Zum Fußball. Die Führungsspitze des Fußball-Weltverbandes um den schwer in die Kritik geratenen FIFA-Chef Gianni Infantino hat nach einer Notfallsitzung in der marokkanischen Hauptstadt Rabat Einigkeit demonstriert. Die Regie um Infantino sicherte ihm uneingeschränkte Unterstützung zu. Die FIFA räumte allerdings auch Fehler bei den WM-Investorenplänen ein. Meine Kollegin Claudia Wächter mit den Einzelheiten.
1: Die Kritik am FIFA-Boss hält sich allerdings in Grenzen. Tenor, der hätte seine Pläne, WM-Rechte zu verkaufen, besser kommunizieren können. Selbst Vertraute, die noch zuvor heftig gegen Infantino gewettert hatten, sind nun wieder still. Dabei war bereits die Rede von der Infantino-Dämmerung. Die UEFA hatte mit dem WM-Boykott gedroht und nun vermuten Beobachter, könnte der FIFA-Chef tatsächlich im kommenden Jahr wiedergewählt werden.

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3: Ich bin Dirk Zeitler. Das extreme Niedrigwasser sorgt aktuell für große Probleme auf dem Rhein und anderen Wasserstraßen. Bundesverkehrsminister Bilger hat darüber in Bonn mit Wirtschaftsvertretern, Verbänden und Behörden gesprochen. Um zu helfen, sind mehrere auch kurzfristige Maßnahmen geplant. Thomas Brockt, gerade auf dem Rhein gibt es im Moment historisch tiefe Pegelstände. Der Gütertransport ist massiv betroffen. Wie soll der Wirtschaft denn geholfen und die Versorgung gesichert werden?
4: Ja, vor allem durch Verlagerung. Also wenn auf den Flüssen und Kanälen weniger geht, müssen eben Straße und Schiene einspringen. Verkehrsminister Bilger will mit den Ländern darüber reden, zum Beispiel über Ausnahmen beim Sonntagsfahrverbot von LKWs, zumindest da, wo es um besonders betroffene Güter geht. Auch Schwertransporte sollen möglichst schneller genehmigt werden. Und auch mit der Bahn wird bereits gesprochen und die hat Unterstützung zugesagt. Aber bis jetzt sind das eben vor allem Absichten. Mal sehen, ob das wirklich schnell klappt und dann auch was bringt.
3: Vielen Dank, Thomas Brockt. Nach dem Fund einer Sprengstoffdrohne am Flughafen Leipzig-Halle laufen die Ermittlungen auf Hochtouren. Viele Fragen sind nach wie vor offen. Aus den Ländern kommen Forderungen nach einem besseren Schutz der Flughäfen. Nach dpa-Informationen ist inzwischen bestätigt, dass für den Sprengsatz, mit dem die Drohne bestückt war, auch Semtex verwendet wurde. Der Plastiksprengstoff wird bei kommerziellen Sprengungen eingesetzt. Nach dem tödlichen Autoanschlag auf eine Gewerkschaftsdemonstration in München muss der Täter lebenslang ins Gefängnis. Das Oberlandesgericht hat außerdem die besondere Schwere der Schuld festgestellt.
5: Unter anderem wegen zweifachen Mordes und versuchten Mordes in 23 Fällen ist der 25-Jährige verurteilt worden. Das Gericht ist sich sicher, der Täter wollte Menschen töten und hat dafür die Situation der Demo ausgenutzt, weil die Menschen dort mit einer solchen Tat nicht rechnen. Dominik Schweiger, Nachrichtenredaktion.
3: Zum Sport. Yann Diomande wechselt von RB Leipzig zum spanischen Topclub Real Madrid. Beide Vereine bestätigten den Transfer des 19 Jahre alten Nationalspielers der Elfenbeinküste, der dem Fußball-Bundesligisten eine Ablösesumme von mindestens 125 Millionen Euro einbringen soll.
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6: Mit Leon Dauter. Der Laubenprozess am Landgericht Memmingen geht nach dem 21. Verhandlungstag in eine mehrwöchige Pause und wird erst Anfang September fortgesetzt. Im Verfahren gegen den 39-jährigen Angeklagten steht weiterhin die Frage im Mittelpunkt, ob die Tat als Totschlag oder Mord eingestuft wird. Und die Bregenzer Festspiele ziehen zur Halbzeit der Saison eine positive Bilanz. Rund 133.000 Besucher haben die Veranstaltungen bislang besucht. Besonders die ausverkaufte Seebühneninszenierung von La Traviata begeistert das Publikum und sorgt für einen Besucherrekord.
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7: Es ist noch sehr grau da draußen und es kann noch der ein oder andere Tropfen runterkommen, aber es wird immer besser im Laufe des Abends. Zieht's dann langsam auf. Nachts gibt's noch ein paar Wolken, es bleibt aber auf jeden Fall trocken. Und morgen, der Freitag, lässt sich dann schon wieder sehen. Es gibt ganz viel Sonnenschein, am Anfang noch ein paar Wolken hier und da. Aber die Temperaturen gehen auch wieder nach oben. Und apropos, wärmer wird es am Wochenende, bis zu 33 Grad bekommen wir da mit Sonnenschein pur, sowohl am Samstag als auch am Sonntag. Es bleibt auch trocken, nur am Sonntagabend kann es hier und da mal wieder ein bisschen krachen.
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7: Um ganz genau 6:04 haben wir immer noch die A7 Füssenreute Richtung Ulm zwischen der Raststätte Allgäuer Tor Ost und Bad Grünenbach. Der rechte Fahrstreifen immer noch blockiert, da hat es vorhin gekracht. Aber langsam wird's besser. Also die Bergungsarbeiten laufen zwar noch, aber die Staulänge nimmt ein bisschen ab. 7 Kilometer haben wir aktuell noch zwischen Kempten-Leubers und Worringen. Dauert aber leider immer noch eine Stunde. Gute Nachrichten gibt es von der A96 Lindau Richtung München zwischen dem Kreuz Memmingen und zur Überleitung zur A7. In Richtung Ulm ist die Unfallstelle jetzt wieder geräumt. Aufgepasst aber noch auf der A96 Richtung Lindau. Nein, das auch nicht mehr. Das Holzbrett zwischen dem Kreuz Memmingen und Eitrach wurde auch tatsächlich in diesem Moment sozusagen weggeräumt. Also hier auch wieder freie Fahrt voraus. Aber ein paar Zeitverluste haben wir noch. Zum Beispiel auf der A7 Füssen-Reute Richtung Ulm zwischen dem Grenztunnel Füssen und Nesselwang. Dichter Verkehr, paar Minuten on top. Genauso auf der A96 München Richtung Lindau zwischen Memmingen-Nord und dem Kreuz Memmingen. 10 Minuten dauert es länger auf der B16 Kaufbeuren Richtung Füssen zwischen Rosshaupten und Rieden am Foggensee plus 10 Minuten. 5 Minuten dauert es länger jeweils auf der B17 Landsberg Richtung Reute zwischen Schwangau und Füssen und auch auf der B19 Kempten Richtung Oberstdorf zwischen Kempten, St. Mangbrücke und Waltenhofen wegen dichtem Verkehr. Und da haben wir noch die B465 Biberach an der Riss Richtung Leutkirch zwischen Bad Wurzach Nord bei Wurzacher Ried und Bad Wurzach Süd bei der Ziegelwiese, hier auch dichter Verkehr und top 10 Minuten.
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7: Teure Fotos werden weiterhin gemacht. Einmal in der Grenzhofstraße bei Memmingen und auch in der Talstraße bei Memmingen. Auf der A96 Höhe Wangen. In Stiefenhofen auf der LI4 steht ebenfalls ein Blitzer. In der Zeppelinstraße wird auch noch weiterhin in Friedrichshafen geblitzt. Und in Oberstdorf haben wir in der 30er-Zone noch in der Stillachstraße einstehen. Noch was anderes gesehen. Staus, Blitzer oder sonstiges. 0800 5 70 80 90. Kommt's gut durch.
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7: Ach ja, ich hoffe ja nicht, dass ihr gerade im Stau stehen müsst, weil das ist ja doch schon länger da auf der A7 Füssen heute Richtung Ulm. Aber falls ihr da steht, wir helfen euch mit guter Laune-Musik gleich. Von ihm hier.
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7: Jason Derulo, Acapulco habe ich für euch am Start. Und wer ein bisschen was Älteres will aus den 90ern, bitteschön. Mr. Big mit Wild World gibt's auch noch in der nächsten halben Stunde. Aber jetzt starten wir erstmal rein mit der aktuellen von Sky Newman. Man of the House, wunderschönen Donnerstag, hoffentlich schon Feierabend für euch.
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0: Sam Feltz und Rani. Post Malone an diesem Donnerstagfrühabend auf Allgäu Hit. Und für alle Kinofans, ja, ich meine, heute wäre ja eigentlich der passende Tag, um ins Kino zu gehen oder vielleicht auch einmal am Wochenende. Weil in dieser Kinowoche ist für alle was dabei. Für hoffnungslose Romantiker, Horrorfans und alle Kinder, die sich vor allem auf den dritten Teil eines echten Animationsphänomens freuen. Mein Kollege Thomas Bremser fasst für uns mal die Kino-Highlights der Woche zusammen.
1: Alles klar, Fellfreunde. Egal, was uns in diesem Dschungel erwartet, wir sind bereit.
2: Die Welpen der Paw Patrol landen in ihrem dritten Kinoabenteuer auf einer geheimnisvollen Tropeninsel zusammen mit ihrem menschlichen Freund Ryder.
1: Die Dino-Insel, die gigantischste Entdeckung der Welt.
2: Dinosaurier aller Art leben auf der Insel, auf der auch der Erzfeind der Rettungshunde landet. Der sorgt unbeabsichtigt für eine Katastrophe.
3: Das ist ein Vulkan! Sie werden die Insel zerstören!
2: Paw Patrol, der Dino-Film mit neuer Musik der Backstreet Boys, ein Ferienmuss für viele Kinder.
4: Ich bin im Bulldog und ich kann ja gar nicht schneller laufen.
5: Habt ihr heute den weirden Eismann gesehen?
6: Was meinst du mit weird?
5: Der war überall, als ob er mich verfolgen würde.
2: Horrorregisseur Eli Roth überschreitet gerne Grenzen. In seinem neuen Werk Ice Cream Man essen Kinder ein Eis und die Erwachsenen zahlen dafür mit ihrem Leben.
7: Was zur Hölle ist hier los?
8: Das ist nicht witzig!
2: Die Kinder in der idyllischen US-Kleinstadt Baylen Bay werden zu mörderischen Bestien.
9: Um Himmels Willen, was habt ihr getan?
2: Die Horrorhits Weapons und Terrifier scheinen Eli Roth inspiriert zu haben. Zu dem vielleicht blutigsten Film des Jahres. Ice Cream Man, freigegeben ab 18.
10: Dieses Eis ist teuflisch.
11: Wie jetzt? Du triffst irgendeinen reichen, weißen Typ. Er ist Italiener.
2: Wer es kitschig und seicht mag, ist bei der Romanze You, Me and Italy gut aufgehoben. Die New Yorker Haushitterin Anna lernt zufällig Matteo kennen, der sie zu sich nach Italien einlädt. In seiner Villa findet sie statt Matteo einen Ring.
12: Er legt einen Verlobungsring in eine Krimskrams-Schublade.
2: Matteos Mutter gegenüber gibt sie sich als Verlobte aus, verliebt sich dann aber in Matteos Cousin Michael.
13: Gabriella will, dass ich dir das Weingut zeige.
12: Wieso?
13: Weil du dort heiraten wirst?
2: You, Me and Italy ist eine typische Rom-Com vor der wunderschönen Kulisse der Toskana und mit einem attraktiven Pärchen.
12: Matteo, ich werde dir erklären.
0: Na, das klingt doch mal nach viel Spannung, aber auch viel Romantik und Spaß. Zu sehen sind die Filme unter anderem im Sico Kaufbeuren, im Colosseum Center in Kempten und natürlich auch in allen anderen Allgäuer Kinos. Na dann schon mal viel Spaß beim Filmeschauen und Popcorn naschen. Never.

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2: Laubenprozess pausiert bis Anfang September. Bregenzer Festspiele mit Besucherrekord zur Saisonhälfte. Das Wetter? Weiter bewölkt und regnerisch bei Temperaturen von 23 Grad. Ich bin Leon Dauter. Der Prozess um den Tod einer 36-jährigen Frau aus Lauben wird nach dem heutigen Verhandlungstag für mehrere Wochen unterbrochen. Am Landgericht Memmingen fand der 21. Prozesstag statt, bevor das Verfahren erst Anfang September fortgesetzt wird. Der 39-jährige Angeklagte hatte zum Auftakt Ende April eingeräumt, seine Lebensgefährtin getötet zu haben. Weiterhin geht es um die zentrale Frage, ob die Tat als Totschlag oder als Mord bewertet wird. Nach aktuellem Stand soll am 24. September das Urteil gegen den Mann verkündet werden. Die Bregenzer Festspiele ziehen zur Halbzeit der Saison eine positive Bilanz und locken auch zahlreiche Besucher aus Bayern und dem Allgäu nach Vorarlberg. Rund 133.000 Gäste haben die Veranstaltungen bislang besucht.

0: August stehen noch zahlreiche weitere Aufführungen und Konzerte auf dem Programm. Nach einem schweren Überfall auf einen 69-jährigen Mann in Buchloe ermittelt die Kriminalpolizei wegen des Verdachts eines versuchten Tötungsdelikts und schweren Raubes. Ein bislang unbekannter Täter soll am Mittwochvormittag in ein Wohnhaus in der Weimarer Straße eingedrungen, den Mann angegriffen und gefesselt haben. Dabei soll er auch Todesdrohungen ausgesprochen haben, um an einen Tresorschlüssel zu gelangen. Die Ehefrau fand ihren Mann am Abend verletzt vor, er musste ins Krankenhaus gebracht werden. Die Polizei sucht nun nach dem Täter und bittet um Hinweise. Dieser soll etwa 1,85 Meter bis 1,90 Meter groß gewesen sein und eine schwarze Sporttasche bei sich getragen haben. 34 angehende Försterinnen und Förster haben sich im Sulzschneiderwald bei Sonthofen mit einer zweitägigen Prüfungssimulation auf ihre bevorstehenden Qualifikationsprüfungen vorbereitet. Organisiert wurde die Veranstaltung vom Bayerischen Staatsforsten und dem Amt für Ernährung, Landwirtschaft und Forsten Krumbach-Mindelheim. Die Teilnehmer trainierten unter realistischen Bedingungen wichtige Aufgaben aus dem Forstalltag, vom Baumartenkenntnis über Naturschutz bis hin zum Waldbau im Zeichen des Klimawandels. Die Simulation soll den Nachwuchskräften Sicherheit für die Prüfungen geben und sie auf ihre zukünftigen Aufgaben beim Umbau der Wälder vorbereiten.
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2: Es ist noch grau in grau, aber im gesamten Allgäu eigentlich schon mittlerweile meist trocken. Das Ganze bei aktuellen Höchstwerten noch so um die 25 Grad. Im Laufe des Abends wird es dann immer noch ein bisschen besser. Also im Sinne, die Wolken verzupfen sich langsam, aber sie halten die Nacht über mit an. Morgen, der Freitag, aber dann meist sonnig. Am Anfang noch Restwolken Richtung Flachland und Bergen, aber dann wird es richtig schön mit ganz viel Sonnenschein. Das Wochenende, das ist dann richtig top mit Sonne pur und auch wieder wärmer bei 28 bis 33 Grad. Nur am Sonntagabend, da kann es hier und da mal ein bisschen scheppern.
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2: Um 6:54, da haben wir immer noch die A7 Fürstenreute Richtung Ulm zwischen der Raststätte Allgäuer Tor Ost und Bad Grünenbach. Der rechte Fahrstreifen blockiert, aber nach dem Unfall wird es langsam ein bisschen besser. Der Stau lässt langsamer sicher nach. Vorhin waren es noch 7, jetzt sind es 6 Kilometer. Aber zwischen Kempten-Leubers und Worringen dauert es für euch immer noch eine Stunde on top. Weiterhin gutes Durchhalten. Dann haben wir die A7 Fürstenreute Richtung Ulm zwischen Füssen und Nesselwagen. Dichter Verkehr, ein paar Minuten darauf rechnen. 8 Minuten Zeitverlust gibt es auf der A7 Ulm Richtung Füssenreute zwischen Nesselwagen und Füssen wegen dichtem Verkehr. Und da haben wir noch die B19 Kempten Richtung Oberstdorf zwischen Kempten, St. Mangbrücke und Waldenhofen. Hier auch ein bisschen mehr los, plus 6 Minuten da on top.
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2: In Sonthofen wird in der südlichen Alpstraße geblitzt. Dann auf der LE4 bei Stiefenhofen. In Friedrichshafen haben wir ein Stehen in der Zeppelinstraße und auch in Lindau in der Bregenzer Straße wird geblitzt. Dann auf der A96 Höhe Wangen haben wir einen Stehen auf der L330 bei Kisleck. In Memmingen gibt es gleich zwei, einmal in der Talstraße und in der Grenzhofstraße, da wird geblitzt. Und in Oberstdorf haben wir noch in der 30er-Zone in der Stillachstraße ein Stehen. Jetzt sind wir aber durch. Noch was anderes gesehen, Staus, Blitz oder sonstiges, jederzeit gerne kostenlos melden, geht unter der 0805 70 80 90. Überall da, wo es geht, eine gute und vor allem sichere Fahrt.
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2: Ach ja, und ich hoffe für euch, dass ihr mittlerweile im Feierabend schon gut angekommen seid, vielleicht zu Hause schon sitzt, euch irgendwas Leckeres zu trinken gemacht habt und einfach den Abend so anklingen lasst. Zum Beispiel mit auch ein paar Brettspielen mit Freunden, heute perfektes Wetter dafür, oder mit der Familie. Lasst euch auf keinen Fall stressen und wir haben natürlich weiterhin gute Musik für euch hier in der Drive Time mit am Start, zum Beispiel jetzt mit Federico, A Claro Que Si und Two Times. Hey.

0: Allgäu Hit Drive Time an diesen Donnerstag frühabend. Und es ist wirklich der Wahnsinn, ja. Wir schauen mal rüber nach Memmingen, weil das Memminger Rathaus hat es tatsächlich ins Marvel-Universum geschafft. In einem offiziellen Animationsclip der Filmschmiede dient der historische Marktplatz als Kulisse für Domstadt, das Hauptquartier von Kultbösewicht Dr. Doom. Um diese kuriose Entdeckung mit einem Augenzwinkern zu feiern, hat die Stadt jetzt ein humorvolles Antwortvideo produziert. Oberbürgermeister Jan Rothenbacher setzt sich darin selbst eine Maske auf und lädt die Hollywood-Bosse nach Memmingen direkt ein.
1: Premiere of the upcoming Avengers Doomsday. Welcome to Doomstadt. Nee, nicht wirklich. Herzlich willkommen bei uns im Memminger Rathaus. Wie viele von euch bestimmt mitbekommen haben, gab es vor kurzem einen Marvel-Film,
2: Welcome to Doomstadt,
1: der ganz prominent unser Rathaus gefeatured hat. In dem durften wir die Hauptstadt Latveria, Doomstadt, darstellen. Da sind wir natürlich unglaublich stolz drauf, auch wenn wir als Stadt der Freiheitsrechte natürlich schon so ein bisschen mehr für Freiheit und Demokratie stehen und nicht unbedingt für Weltherrschaft. Und unsere Doombots sind vermutlich auch ein bisschen zu freundlich. Trotzdem wollten wir die Gelegenheit nutzen, eine ganz herzliche Einladung auszusprechen. Dear Marvel, wouldn't it be great for our town hall to host your Bavarian, maybe Latverian, premiere of the upcoming Avengers Doomsday? Our invitation stands. Welcome to Memmingen.
3: The friendly multiverse version of Latveria.
0: Ob Robert Downey Jr. demnächst wirklich über den Marktplatz spaziert, bleibt abzuwarten. Der rote Teppich in Memmingen ist aber jedenfalls ausgerollt.

0: Anscheinend weiß er so ziemlich alles, der Herr Teddy Swims. Aber was er auf jeden Fall kann, ist Musik machen. Weil jeden Song, den er auf den Markt haut, ja, der stürmt sofort die kompletten Weltcharts. Und auch bei uns in Deutschland ist die aktuelle, die wir gerade gehört haben, Mr. Know-It-All, absolut ganz oben im Rennen mit dabei. Und damit sind wir auch schon wieder am Ende unserer Allgäu-Hit-Drive-Time angelangt an diesem Donnerstag. Das heißt, ich wünsche euch jetzt einen wunderschönen, hoffentlich freien Abend. Und für all diejenigen, die noch ein bisschen arbeiten müssen, immer gerne weiterhin Allgäu-Hit hören. Ihr wisst ja, weil auch nach 19 Uhr gibt's die aktuellsten Infos aus eurer Region und weltweit und natürlich auch die beste Musik auf die Ohren. Morgen früh ab 6 Uhr schmeißt euch dann wieder meine Kollegin Marion Daltrozzo aus dem Bett mit dem Allgäu-Wecker. Und wir, also Niklas Bitzenauer und das Allgäu-Hit-Team, können uns dann wieder ab 14 Uhr in der Drive-Time hören, um natürlich den zweiten Arbeitstag zu verbringen, auch die Ferienzeit zusammen zu genießen und vor allem in Richtung Wochenende zu schweifen. Na dann würde ich sagen, hören wir uns morgen. Macht's es gut, bis dahin. Servus.
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3: Ich bin Dirk Zeitler. Nach dem Drohnenvorfall am Flughafen Leipzig-Halle zieht Bundesinnenminister Dobrindt Konsequenzen. Ende August soll es laut seines Ministeriums ein Treffen mit mehreren europäischen Innenministern geben. Mit dabei wären demnach die Minister aus den baltischen Staaten, Polen, Schweden, Norwegen und Dänemark.
4: Bei dem Treffen soll es um eine gemeinsame Strategie gegen Drohnenangriffe auf kritische Infrastruktur gehen. Mehr ist bisher nicht bekannt. Zum Vorfall am Flughafen Leipzig-Halle gibt's dagegen neue Informationen. Der Mitarbeiter, der die Drohne entdeckte, hatte großes Glück. Er hatte wohl das Fluggerät mit dem Fuß zu Boden getreten, ohne zu wissen, dass daran eine Sprengvorrichtung hing. Spezialisten der Bundeswehr entschärften sie dann. Jetzt suchen die Ermittler weiter nach einem zweiten Flugobjekt und prüfen, wer dahinter steckt. Zoe Tassovali, Nachrichtenredaktion.
3: Das extreme Niedrigwasser sorgt aktuell für große Probleme auf dem Rhein und anderen Wasserstraßen. Bundesverkehrsminister Bilger hat darüber in Bonn mit Wirtschaftsvertretern, Verbänden und Behörden gesprochen. Um zu helfen, sind mehrere auch kurzfristige Maßnahmen geplant.
5: Die historisch niedrigen Pegelstände erschweren den Gütertransport auf Rhein, Donau, Elbe und anderen Wasserstraßen. Der Bundesverkehrsminister will deshalb mit den Ländern darüber reden, schnell Ausnahmen vom Sonn- und Feiertagsfahrverbot für Lkw zu genehmigen, also mehr Ware auf die Straße. Und auch die Schiene soll mehr übernehmen, Gespräche mit der Bahn laufen. Aber auch längerfristig sollen Projekte beschleunigt werden, etwa tiefere Fahrrinnen und mehr moderne Schiffe, die auch bei Niedrigwasser noch fahren können. Thomas Brock, Nachrichtenredaktion.
3: In deutschen Gewässern sind in den ersten 7 Monaten des laufenden Jahres mehr Menschen ertrunken als im Vorjahreszeitraum. Die Zahl der Badetoten stieg auf 261. Das waren 15 mehr als im gleichen Zeitraum des Vorjahres. Das teilte die Deutsche Lebensrettungsgesellschaft mit. Die allermeisten von ihnen waren männlich, immerhin 95%. Popstar Shakira und Sänger Burner Boy haben mit ihrem WM-Song Die Die den offiziellen Sommerhit des Jahres gelandet. Das teilte das Marktforschungsunternehmen GfK Entertainment mit. Der Song stehe seit 5 Wochen an der Spitze der deutschen Charts und sei hierzulande fast 60 Millionen Mal gestreamt worden.
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6: mit Leon Dauter. Der Laubenprozess am Landgericht Memmingen geht nach dem 21. Verhandlungstag in eine mehrwöchige Pause und wird erst Anfang September fortgesetzt. Im Verfahren gegen den 39-jährigen Angeklagten steht weiterhin die Frage im Mittelpunkt, ob die Tat als Totschlag oder Mord eingestuft wird. Und die Bregenzer Festspiele ziehen zur Halbzeit der Saison eine positive Bilanz. Rund 133.000 Besucher haben die Veranstaltungen bislang besucht. Besonders die ausverkaufte Seebühneninszenierung von La Traviata begeistert das Publikum und sorgt für einen Besucherrekord.
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7: Einige Wolken sind noch am Allgäuer Himmel unterwegs, aber es ist meist schon wieder trocken. Und in der Nacht, da beruhigt sich das Wetter dann komplett. Es bleibt zwar bewölkt und es wird auch ein bisschen frischer bei 14 bis maximal 18 Grad. Aber ab morgen, ab dem Freitag, kommt der Hochsommer schon wieder zurück im gesamten Allgäu. Es ist meist trocken, die Sonne scheint, ein paar Restwolken gibt es noch in Richtung Berge und Flachland. Aber ansonsten gibt es ganz viel Sonnenschein und so startet man dann auch ins Wochenende rein. Der Samstag und Sonntag sind dann richtig schön mit ganz viel Sonnenschein. Es wird auch wieder richtig warm bei bis zu 33 Grad. Erst ab dem Sonntagabend gibt es dann wieder erneut ein paar Gewitter im gesamten Allgäu.
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8: Die A7 Richtung Ulm zwischen Kempten-Leubers und Dietmannsried 6 Kilometer Stau. 48 Minuten Zeitverlust. Die A7 Richtung Ulm zwischen Raststätte Allgäuer Tor Ost und Bad Grünenbach Staulänge abnehmend. Standstreifen blockiert. Rückstau bis Allgäuer Tor. Die A7 Richtung Ulm zwischen Füssen und Nesselwang dichter Verkehr. 1 Minute Zeitverlust. Die B16 Richtung Füssen zwischen Rosshaupten und Füssen dichter Verkehr. 6 Minuten Zeitverlust. Die B310 Richtung Forkensee in Füssen zwischen Füssen und Einmündung Füssen dichter Verkehr. 9 Minuten Zeitverlust. Ich wünsche eine gute und sichere Fahrt.
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2: Laubenprozess pausiert bis Anfang September. Bregenzer Festspiele mit Besucherrekord zur Saisonhälfte. Das Wetter? Weiter bewölkt und regnerisch bei Temperaturen von 23 Grad. Ich bin Leon Dauter. Der Prozess um den Tod einer 36-jährigen Frau aus Lauben wird nach dem heutigen Verhandlungstag für mehrere Wochen unterbrochen. Am Landgericht Memmingen fand der 21. Prozesstag statt, bevor das Verfahren erst Anfang September fortgesetzt wird. Der 39-jährige Angeklagte hatte zum Auftakt Ende April eingeräumt, seine Lebensgefährtin getötet zu haben. Weiterhin geht es um die zentrale Frage, ob die Tat als Totschlag oder als Mord bewertet wird. Nach aktuellem Stand soll am 24. September das Urteil gegen den Mann verkündet werden. Die Bregenzer Festspiele ziehen zur Halbzeit der Saison eine positive Bilanz und locken auch zahlreiche Besucher aus Bayern und dem Allgäu nach Vorarlberg. Rund 133.000 Gäste haben die Veranstaltungen bislang besucht. Besonders erfolgreich ist die neue Inszenierung der Oper La Traviata auf der Seebühne. Alle bisherigen Vorstellungen waren ausverkauft. Einen besonderen Höhepunkt gab es am 1. August. Mit rund 15.000 Besuchern verzeichneten die Festspiele den stärksten. Einen besonderen Höhepunkt gab es am 1. August. Mit rund 15.000 Besuchern verzeichneten die Festspiele den stärksten Tag in ihrer 80-jährigen Geschichte. Bis zum Saisonende am 23.

0: Dabei soll er auch Todesdrohungen ausgesprochen haben, um an einen Tresorschlüssel zu gelangen. Die Ehefrau fand ihren Mann am Abend verletzt vor, er musste ins Krankenhaus gebracht werden. Die Polizei sucht nun nach dem Täter und bittet um Hinweise. Dieser soll etwa 1,85 Meter bis 1,90 Meter groß gewesen sein und eine schwarze Sporttasche bei sich getragen haben. 34 angehende Försterinnen und Förster haben sich im Sulzschneiderwald bei Sonthofen mit einer zweitägigen Prüfungssimulation auf ihre bevorstehenden Qualifikationsprüfungen vorbereitet. Organisiert wurde die Veranstaltung vom Bayerischen Staatsforsten und dem Amt für Ernährung, Landwirtschaft und Forsten Krumbach-Mindelheim. Die Teilnehmer trainierten unter realistischen Bedingungen wichtige Aufgaben aus dem Forstalltag, vom Baumartenkenntnis über Naturschutz bis hin zum Waldbau im Zeichen des Klimawandels. Die Simulation soll den Nachwuchskräften Sicherheit für die Prüfungen geben und sie auf ihre zukünftigen Aufgaben beim Umbau der Wälder vorbereiten.
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2: Die Höchstwerte erreichen aktuell noch so um die 22 Grad. Dazu ist es bewölkt, aber meist zumindest schon wieder trocken im gesamten Allgäu. So geht's dann auch in der Nacht weiter. Es bleibt teils bewölkt, aber auch trocken. Das Ganze bei Höchstwerten so um die 18 Grad. Und morgen der Freitag, der ist dann wieder richtig schön mit ganz viel Sonnenschein. Ein paar Restwolken, die bleiben uns den Vormittag über noch erhalten, aber ansonsten gibt es ganz viel Sonnenschein und warme 33 Grad. So schaut es dann auch das komplette Wochenende über aus. Es wird richtig schön hochsommerlich bei bis zu 33 Grad hier auch. Erst am Sonntagabend zieht es erneut wieder ein bisschen zu und es können auch wieder ein paar Gewitter mit dabei sein.
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3: Die A7 Richtung Ulm zwischen Raststätte Allgäuer Tor Ost und Bad Grünenbach. Staulänge abnehmend. Standstreifen blockiert. Rückstau bis Allgäuer Tor. Die A96 Richtung München zwischen Leutkirch West und Eichstätten. Defekter Lastkraftwagen auf dem Standstreifen. Ich wünsche euch eine gute Fahrt.
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1: Ich bin Dirk Zeitler. Das extreme Niedrigwasser sorgt aktuell für große Probleme auf dem Rhein und anderen Wasserstraßen. Bundesverkehrsminister Bilger hat darüber in Bonn mit Wirtschaftsvertretern, Verbänden und Behörden gesprochen. Um zu helfen, sind mehrere auch kurzfristige Maßnahmen geplant.
2: Die historisch niedrigen Pegelstände erschweren den Gütertransport auf Rhein, Donau, Elbe und anderen Wasserstraßen. Der Bundesverkehrsminister will deshalb mit den Ländern darüber reden, schnell Ausnahmen vom Sonn- und Feiertagsfahrverbot für Lkw zu genehmigen, also mehr Ware auf die Straße. Und auch die Schiene soll mehr übernehmen, Gespräche mit der Bahn laufen. Aber auch längerfristig sollen Projekte beschleunigt werden, etwa tiefere Fahrrinnen und mehr moderne Schiffe, die auch bei Niedrigwasser noch fahren können. Thomas Brock, Nachrichtenredaktion.
1: Nach der Entdeckung einer Sprengstoffdrohne auf dem Leipziger Flughafen hat das Bundesinnenministerium intern Berichte dementiert, wonach eines der ukrainischen Antonov-Flugzeuge in der Nähe mit Munition beladen gewesen sei. In der Obleuterunde im Bundestag mit den Abgeordneten aus den Ausschüssen Inneres und Verteidigung wurde klargestellt, dass sich keine Munition in der Maschine befunden habe. Ein Mitarbeiter des Flughafens hatte die mit Sprengstoff bestückte Drohne bemerkt. Sie befand sich nach Angaben aus Sicherheitskreisen nahe einer der ukrainischen Transportmaschinen. Wie umweltfreundlich sind Kreuzfahrten wirklich? Im neuen Umweltranking des Naturschutzbundes NABU schneiden die norwegischen Reedereien Havila und Hurtigruten zwar erneut am besten ab, selbst sie erreichen aber nicht einmal die Hälfte der möglichen Punkte.
3: Wer eine Kreuzfahrt bucht, muss beim Klimaschutz weiter deutliche Abstriche machen. Der NABU sagt, auch die besten Anbieter sind noch weit von einer wirklich umweltfreundlichen Reise entfernt. Gleichzeitig boomt die Branche weiter. Weltweit waren im vergangenen Jahr so viele Menschen auf einer Kreuzfahrt wie noch nie. Zoe Tassovali, Nachrichtenredaktion.
1: Zum Fußball. Yann Diomande wechselt vom RB Leipzig zum spanischen Topclub Real Madrid. Beide Vereine bestätigten den Transfer des 19 Jahre alten Nationalspielers der Elfenbeinküste, der dem Fußball-Bundesligisten eine Ablösesumme von mindestens 125 Millionen Euro einbringen soll.
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4: Mit Leon Dauter. Ein 31-jähriger Mann hat in der Notaufnahme des Krankenhauses Immenstadt eigenständig ein Narkosemittel verwendet und damit einen Polizeieinsatz ausgelöst. Die Polizei traf den Mann später am Bahnhof an und ermittelt nun gegen ihn, da er bereits zuvor wegen ähnlicher Vorfälle in anderen Kliniken aufgefallen sein soll. Und mehr als 50 Pflegeeltern und Pflegekinder aus Memmingen haben beim diesjährigen Ausflug des Stadtjugendamts das Honigdorf Seeg besucht. Oberbürgermeister Jan Rothenbacher dankte den Familien für ihr Engagement, während die Teilnehmer bei der Erlebnisimkerei viel über Bienen- und Honigherstellung erfuhren.
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5: Einige Wolken sind noch am Allgäuer Himmel unterwegs, aber es ist meist schon wieder trocken. Und in der Nacht, da beruhigt sich das Wetter dann komplett. Es bleibt zwar bewölkt und es wird auch ein bisschen frischer bei 14 bis maximal 18 Grad. Aber ab morgen, ab dem Freitag, kommt der Hochsommer schon wieder zurück im gesamten Allgäu. Es ist meist trocken, die Sonne scheint, ein paar Restwolken gibt es noch in Richtung Berge und Flachland. Aber ansonsten gibt es ganz viel Sonnenschein und so starten wir dann auch ins Wochenende rein. Der Samstag und Sonntag sind dann richtig schön mit ganz viel Sonnenschein. Es wird auch wieder richtig warm bei bis zu 33 Grad. Erst ab dem Sonntagabend gibt es dann wieder erneut ein paar Gewitter im gesamten Allgäu.
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6: Normaler Verkehr im Sendegebiet. Ich wünsche euch eine gute Fahrt.

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1: Die Höchstwerte erreichen aktuell noch so um die 22 Grad. Dazu ist es bewölkt, aber meist zumindest schon wieder trocken im gesamten Allgäu. So geht's dann auch in der Nacht weiter. Es bleibt teils bewölkt, aber auch trocken. Das Ganze bei Höchstwerten so um die 18 Grad. Und morgen der Freitag, der ist dann wieder richtig schön mit ganz viel Sonnenschein. Ein paar Restwolken, die bleiben uns den Vormittag über noch erhalten, aber ansonsten gibt es ganz viel Sonnenschein und warme 33 Grad. So schaut es dann auch das komplette Wochenende über aus. Es wird richtig schön hochsommerlich, bei bis zu 33 Grad hier auch. Erst am Sonntagabend zieht es erneut wieder ein bisschen zu und es können auch wieder ein paar Gewitter mit dabei sein.
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2: Normaler Verkehr im Sendegebiet. Ich wünsche euch eine gute Fahrt.
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1: Ich bin Dirk Zeitler. Nach dem Fund einer Sprengstoffdrohne am Leipziger Flughafen hat die Bundesanwaltschaft die Ermittlungen wegen der besonderen Bedeutung des Falls übernommen. Es bestehe der Verdacht des versuchten Herbeiführens einer Sprengstoffexplosion und des gefährlichen Eingriffs in den Luftverkehr, teilte die Karlsruher Behörde mit. Es lägen zureichende tatsächliche Anhaltspunkte vor, dass am Dienstagabend auf dem Gelände des Flughafens Leipzig-Halle mittels einer Drohne eine Explosion verursacht werden sollte, hieß es weiter. Mit den polizeilichen Ermittlungen sei das Bundeskriminalamt beauftragt. Das extreme Niedrigwasser sorgt aktuell für große Probleme auf dem Rhein und anderen Wasserstraßen. Bundesverkehrsminister Bilger hat darüber in Bonn mit Wirtschaftsvertretern, Verbänden und Behörden gesprochen. Um zu helfen, sind mehrere, auch kurzfristige, Maßnahmen geplant.
2: Die historisch niedrigen Pegelstände erschweren den Gütertransport auf Rhein, Donau, Elbe und anderen Wasserstraßen. Der Bundesverkehrsminister will deshalb mit den Ländern darüber reden, schnell Ausnahmen vom Sonn- und Feiertagsfahrverbot für Lkw zu genehmigen, also mehr Ware auf die Straße. Und auch die Schiene soll mehr übernehmen, Gespräche mit der Bahn laufen. Thomas Brock, Nachrichtenredaktion.
1: Seit Januar sind in Deutschland 261 Menschen ertrunken. Das gab die DLRG heute in einer Sommerzwischenbilanz bekannt. Das ist etwas mehr als im gleichen Zeitraum im vergangenen Jahr. Allein die Hitzewellen im Juni und Juli forderten 160 Badetote.
3: Durch immer länger werdende und stärkere Hitzeperioden suchen mehr Menschen Abkühlung in Gewässern. Und das verläuft immer wieder tödlich. Vor allem Flüsse und Seen sind besonders gefährlich. Viele Menschen überschätzen dort ihre Schwimmfähigkeiten und unterschätzen Gefahren wie Strömungen oder Kälteschocks. Vor allem Männer. 80% aller Badetoten sind Männer, denn die würden eher alkoholisiert baden gehen und seien insgesamt leichtsinniger. Simeon Müller, Nachrichtenredaktion.
1: Die Nachfrage nach Elektroautos hat im Juli stark angezogen. Fachleuten zufolge liegt das vor allem an der E-Auto-Prämie des Bundes. Mehr als 78.600 reine E-Pkw kamen im vergangenen Monat laut Kraftfahrt-Bundesamt neu auf die Straße. Das waren demnach fast 62% mehr als im Juli des Vorjahres. Von dem Elektroboom profitieren allerdings vor allem chinesische Konzerne.
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4: Mit Leon Dauter. Mehr als 50 Pflegeeltern und Pflegekinder aus Memmingen haben beim diesjährigen Ausflug des Stadtjugendamts das Honigdorf Seeg besucht. Oberbürgermeister Jan Rothenbacher dankte den Familien für ihr Engagement, während die Teilnehmer bei der Erlebnisimkerei viel über Bienen- und Honigherstellung erfuhren. Und in Bad Wörishofen ist es gestern Abend zu einer Auseinandersetzung zwischen zwei Männern aus der Ukraine gekommen. Ein 38-Jähriger soll einen 18-Jährigen geschlagen haben und leistete bei der anschließenden Polizeikontrolle Widerstand. Gegen ihn wird nun ermittelt.
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5: Einige Wolken sind noch am Allgäuer Himmel unterwegs, aber es ist meist schon wieder trocken. Und in der Nacht, da beruhigt sich das Wetter dann komplett. Es bleibt zwar bewölkt und es wird auch ein bisschen frischer bei 14 bis maximal 18 Grad. Aber ab morgen, ab dem Freitag, kommt der Hochsommer schon wieder zurück im gesamten Allgäu. Es ist meist trocken, die Sonne scheint, ein paar Restwolken gibt es noch in Richtung Berge und Flachland. Aber ansonsten gibt es ganz viel Sonnenschein und so startet man dann auch ins Wochenende rein. Der Samstag und Sonntag sind dann richtig schön mit ganz viel Sonnenschein. Es wird auch wieder richtig warm bei bis zu 33 Grad. Erst ab dem Sonntagabend gibt es dann wieder erneut ein paar Gewitter im gesamten Allgäu.
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6: Normaler Verkehr im Sendegebiet. Ich wünsche euch eine gute Fahrt.

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1: Die Höchstwerte erreichen aktuell noch so um die 22 Grad. Dazu ist es bewölkt, aber meist zumindest schon wieder trocken im gesamten Allgäu. So geht's dann auch in der Nacht weiter. Es bleibt teils bewölkt, aber auch trocken. Das Ganze bei Höchstwerten so um die 18 Grad. Und morgen der Freitag, der ist dann wieder richtig schön mit ganz viel Sonnenschein. Ein paar Restwolken, die bleiben uns den Vormittag über noch erhalten, aber ansonsten gibt es ganz viel Sonnenschein und warme 33 Grad. So schaut es dann auch das komplette Wochenende über aus. Es wird richtig schön hochsommerlich bei bis zu 33 Grad hier auch. Erst am Sonntagabend zieht es erneut wieder ein bisschen zu und es können auch wieder ein paar Gewitter mit dabei sein.
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2: Normaler Verkehr im Sendegebiet. Ich wünsche euch eine gute Fahrt.

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1: Ich bin Tanja Wagner. Der Drohnenvorfall am Flughafen Leipzig-Halle beschäftigt jetzt die obersten Ermittler Deutschlands. Die Bundesanwaltschaft hat den Fall übernommen. Sie spricht von einem Angriff mit besonderer Bedeutung für die Sicherheit des Landes.
2: Die Ermittler gehen inzwischen davon aus, dass die Täter die Explosion auf dem Flughafengelände ganz gezielt auslösen wollten. An der Drohne befanden sich laut der Bundesanwaltschaft professioneller Sprengstoff und ein Zünder. Außerdem soll eine Frachtmaschine beim Durchstarten mit einer zweiten Drohne zusammengestoßen sein. Auch dazu wird gerade ermittelt. Für die Karlsruher Behörde ist der Fall so schwerwiegend, dass er die innere und äußere Sicherheit Deutschlands gefährden könnte. Zoe Tassovali, Redaktion.
1: Bundesverkehrsminister Bilger hat nach einer Niedrigwasserfachkonferenz in Bonn mehrere kurzfristige Maßnahmen angekündigt. Sie sollen der Wirtschaft helfen, Lieferketten auf den wichtigsten Wasserstraßen wie Rhein, Donau und Elbe aufrechtzuerhalten.
3: Wenn es auf dem Wasser schwierig wird, müssen eben andere Transportwege einspringen. Verkehrsminister Bilger will, dass es Ausnahmen beim Lkw-Fahrverbot an Sonn- und Feiertagen gibt und auch mehr Güter auf die Schiene kommen. Entsprechende Gespräche laufen bereits. Bilger ist zuversichtlich, dass es klappt. Da das Problem aber in Zukunft bleiben dürfte, wurde bei dem Treffen auch über Längerfristiges geredet. Die Binnenschiffer wollen ihre Flotte modernisieren und hoffen auf mehr Geld vom Bund, damit es bei der Vertiefung von Fahrrinnen schneller vorangeht. Thomas Brock, Berlin.
1: Mehrere Krankenkassen und kassenärztliche Vereinigungen haben nach Medienberichten insgesamt mindestens 220 Millionen Euro durch umstrittene Investments verloren. Bei den bereits vor Jahren verlorenen Millionensummen der Krankenkassen handele es sich um Beitragsgelder von gesetzlich Versicherten, so NDR, WDR und Süddeutsche Zeitung. Bei den kassenärztlichen Vereinigungen entspreche das Geld Mitgliedsbeiträgen von Ärztinnen und Ärzten. Shakira und Burna Boy haben mit ihrem WM-Song Dai Dai den offiziellen Sommerhit des Jahres gelandet. Das teilte das Marktforschungsunternehmen GfK Entertainment mit, das auch die offiziellen deutschen Charts ermittelt. Seit 5 Wochen steht der Song an der Spitze der deutschen Charts und sei hierzulande fast 60 Millionen Mal gestreamt worden.
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4: mit Leon Dauter. Ein 31-jähriger Mann hat in der Notaufnahme des Krankenhauses Immenstadt eigenständig ein Narkosemittel verwendet und damit einen Polizeieinsatz ausgelöst. Die Polizei traf den Mann später am Bahnhof an und ermittelt nun gegen ihn, da er bereits zuvor wegen ähnlicher Vorfälle in anderen Kliniken aufgefallen sein soll. Und mehr als 50 Pflegeeltern und Pflegekinder aus Memmingen haben beim diesjährigen Ausflug des Stadtjugendamts das Honigdorf Seeg besucht. Oberbürgermeister Jan Rothenbacher dankte den Familien für ihr Engagement, während die Teilnehmer bei der Erlebnisimkerei viel über Bienen- und Honigherstellung erfuhren.
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5: Einige Wolken sind noch am Allgäuer Himmel unterwegs, aber es ist meist schon wieder trocken. Und in der Nacht, da beruhigt sich das Wetter dann komplett. Es bleibt zwar bewölkt und es wird auch ein bisschen frischer bei 14 bis maximal 18 Grad. Aber ab morgen, ab dem Freitag, kommt der Hochsommer schon wieder zurück im gesamten Allgäu. Es ist meist trocken, die Sonne scheint, ein paar Restwolken gibt es noch in Richtung Berge und Flachland. Aber ansonsten gibt es ganz viel Sonnenschein und so startet man dann auch ins Wochenende rein. Der Samstag und Sonntag sind dann richtig schön mit ganz viel Sonnenschein. Es wird auch wieder richtig warm bei bis zu 33 Grad. Erst ab dem Sonntagabend gibt es dann wieder erneut ein paar Gewitter im gesamten Allgäu.
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6: Die A96 Richtung München zwischen Eichstätten und Eitrach Vorsicht. Ungesicherte Unfallstelle. Die B32 Richtung Sigmaringen zwischen Abzweig nach Vorsee und Altshausen Vorsicht. Ein totes Reh auf der Fahrbahn. Ich wünsche eine gute und sichere Fahrt.
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1: Die Höchstwerte erreichen aktuell noch so um die 22 Grad. Dazu ist es bewölkt, aber meist zumindest schon wieder trocken im gesamten Allgäu. So geht's dann auch in der Nacht weiter. Es bleibt teils bewölkt, aber auch trocken. Das Ganze bei Höchstwerten so um die 18 Grad. Und morgen der Freitag, der ist dann wieder richtig schön mit ganz viel Sonnenschein. Ein paar Restwolken, die bleiben uns den Vormittag über noch erhalten, aber ansonsten gibt es ganz viel Sonnenschein und warme 33 Grad. So schaut es dann auch das komplette Wochenende über aus. Es wird richtig schön hochsommerlich bei bis zu 33 Grad hier auch. Erst am Sonntagabend zieht es erneut wieder ein bisschen zu und es können auch wieder ein paar Gewitter mit dabei sein.
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2: Die A96 Richtung München zwischen Eichstätten und Aitrach. Unfallaufnahme. Ich wünsche euch eine gute Fahrt.

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1: Ich bin Tanja Wagner. Nach dem Fund einer Sprengstoffdrohne auf dem Flughafen Leipzig-Halle laufen die Ermittlungen auf Hochtouren. Die Generalbundesanwaltschaft hat übernommen. Wie es aussieht, hatte ein Sicherheitsmitarbeiter des Flughafens die Drohne aus der Luft mit einem Fußtritt zu Boden gekickt. Sie befand sich in der Nähe einer ukrainischen Transportmaschine vom Typ Antonov. Nach dpa-Informationen bestand der Sprengsatz unter anderem aus Semtex. Im Streit um höhere Gebühren für den Regionalverkehr machen die Bundesländer Druck. Nach einem Treffen der Verkehrsminister drohen sie dem Bund mit einer Klage. Sie fordern, dass der Bund die gestiegenen Kosten vollständig übernimmt.
2: Viele Frachtschiffe können im Moment längst nicht so viel laden wie normalerweise. Das bringt Lieferketten durcheinander und verteuert Transporte. Die Länder fordern deshalb unter anderem mehr Schiffe, die auch bei wenig Wasser fahren können, und einen schnelleren Ausbau der Wasserstraßen. Immerhin gibt es bei der Energieversorgung bislang Entwarnung. Kraftwerke laufen laut dem Bundeswirtschaftsministerium weiter normal. Auch bei Öl und Kraftstoffen gibt es aktuell keine Engpässe. Zoe Tassovali, Redaktion.
1: Seit Januar sind in Deutschland 261 Menschen ertrunken. Das gab die DLRG in einer Sommerzwischenbilanz bekannt. Das ist etwas mehr als im gleichen Zeitraum im vergangenen Jahr. Allein die Hitzewellen im Juni und Juli forderten 160 Badetote.
3: Die Zahl der Badetoten bleibt auf einem hohen Niveau. Das zeigt die Sommerzwischenbilanz der DLRG. Durch immer länger werdende und stärkere Hitzeperioden suchen mehr Menschen Abkühlung in Gewässern. Und das verläuft immer wieder tödlich. Vor allem Flüsse und Seen sind besonders gefährlich. Viele Menschen überschätzen dort ihre Schwimmfähigkeiten und unterschätzen Gefahren wie Strömungen oder Kälteschocks. Vor allem Männer. 80% aller Badetoten sind Männer, denn die würden eher alkoholisiert baden gehen und seien insgesamt leichtsinniger. Simeon Müller, Berlin.
1: Das Mittelmeer heizt sich immer mehr auf. An einer Messboje vor Mallorca wurde nun eine neue Rekordtemperatur von 33 Grad registriert, teilte der spanische Nationale Wetterdienst mit. Noch vor der offiziellen Bestätigung durch die spanische Hafenbehörde berichtete der staatliche TV-Sender RTVE, das sei der höchste jemals in spanischen Gewässern gemessene Wert.
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4: mit Leon Dauter. Mehr als 50 Pflegeeltern und Pflegekinder aus Memmingen haben beim diesjährigen Ausflug des Stadtjugendamts das Honigdorf Seeg besucht. Oberbürgermeister Jan Rothenbacher dankte den Familien für ihr Engagement, während die Teilnehmer bei der Erlebnisimkerei viel über Bienen- und Honigherstellung erfuhren. Und in Bad Wörishofen ist es gestern Abend zu einer Auseinandersetzung zwischen zwei Männern aus der Ukraine gekommen. Ein 38-Jähriger soll einen 18-Jährigen geschlagen haben und leistete bei der anschließenden Polizeikontrolle Widerstand. Gegen ihn wird nun ermittelt.
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5: Einige Wolken sind noch am Allgäuer Himmel unterwegs, aber es ist meist schon wieder trocken. Und in der Nacht, da beruhigt sich das Wetter dann komplett. Es bleibt zwar bewölkt und es wird auch ein bisschen frischer bei 14 bis maximal 18 Grad. Aber ab morgen, ab dem Freitag, kommt der Hochsommer schon wieder zurück im gesamten Allgäu. Es ist meist trocken, die Sonne scheint, ein paar Restwolken gibt es noch in Richtung Berge und Flachland. Aber ansonsten gibt es ganz viel Sonnenschein und so startet man dann auch ins Wochenende rein. Der Samstag und Sonntag sind dann richtig schön mit ganz viel Sonnenschein. Es wird auch wieder richtig warm bei bis zu 33 Grad. Erst ab dem Sonntagabend gibt es dann wieder erneut ein paar Gewitter im gesamten Allgäu.
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6: Die A96 Richtung München zwischen Eichstätten und Eitrach Unfallaufnahme. Ich wünsche eine gute und sichere Fahrt.
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1: Die Höchstwerte erreichen aktuell noch so um die 22 Grad. Dazu ist es bewölkt, aber meist zumindest schon wieder trocken im gesamten Allgäu. So geht es dann auch in der Nacht weiter. Es bleibt teils bewölkt, aber auch trocken. Das Ganze bei Höchstwerten so um die 18 Grad. Und morgen der Freitag, der ist dann wieder richtig schön mit ganz viel Sonnenschein. Ein paar Restwolken, die bleiben uns den Vormittag über noch erhalten, aber ansonsten gibt es ganz viel Sonnenschein und warme 33 Grad. So schaut es dann auch das komplette Wochenende über aus. Es wird richtig schön hochsommerlich bei bis zu 33 Grad hier auch. Erst am Sonntagabend zieht es erneut wieder ein bisschen zu und es können auch wieder ein paar Gewitter mit dabei sein.
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2: Die A96 Lindau Richtung München zwischen Eichstätten und Eitrach Unfallaufnahme. Ich wünsche eine gute Fahrt.
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1: Ich bin Tanja Wagner. Der Drohnenvorfall am Flughafen Leipzig-Halle beschäftigt jetzt die obersten Ermittler Deutschlands. Die Bundesanwaltschaft hat den Fall übernommen. Sie spricht von einem Angriff mit besonderer Bedeutung für die Sicherheit des Landes.
2: Die Ermittler gehen inzwischen davon aus, dass die Täter die Explosion auf dem Flughafengelände ganz gezielt auslösen wollten. An der Drohne befanden sich laut der Bundesanwaltschaft professioneller Sprengstoff und ein Zünder. Außerdem soll eine Frachtmaschine beim Durchstarten mit einer zweiten Drohne zusammengestoßen sein. Auch dazu wird gerade ermittelt. Für die Karlsruher Behörde ist der Fall so schwerwiegend, dass er die innere und äußere Sicherheit Deutschlands gefährden könnte. Zoe Tassovali, Redaktion.
1: Bundesverkehrsminister Bilger hat nach einer Niedrigwasserfachkonferenz in Bonn mehrere kurzfristige Maßnahmen angekündigt. Sie sollen der Wirtschaft helfen, Lieferketten auf den wichtigsten Wasserstraßen wie Rhein, Donau und Elbe aufrechtzuerhalten.
3: Wenn es auf dem Wasser schwierig wird, müssen eben andere Transportwege einspringen. Verkehrsminister Bilger will, dass es Ausnahmen beim Lkw-Fahrverbot an Sonn- und Feiertagen gibt und auch mehr Güter auf die Schiene kommen. Entsprechende Gespräche laufen bereits. Bilger ist zuversichtlich, dass es klappt. Da das Problem aber in Zukunft bleiben dürfte, wurde bei dem Treffen auch über Längerfristiges geredet. Die Binnenschiffer wollen ihre Flotte modernisieren und hoffen auf mehr Geld vom Bund, damit es bei der Vertiefung von Fahrrinnen schneller vorangeht. Thomas Brock, Berlin.
1: Mehrere Krankenkassen und kassenärztliche Vereinigungen haben nach Medienberichten insgesamt mindestens 220 Millionen Euro durch umstrittene Investments verloren. Bei den bereits vor Jahren verlorenen Millionensummen der Krankenkassen handele es sich um Beitragsgelder von gesetzlich Versicherten, so NDR, WDR und Süddeutsche Zeitung. Bei den kassenärztlichen Vereinigungen entspreche das Geld Mitgliedsbeiträgen von Ärztinnen und Ärzten. Shakira und Burna Boy haben mit ihrem WM-Song Dai Dai den offiziellen Sommerhit des Jahres gelandet. Das teilte das Marktforschungsunternehmen GfK Entertainment mit, das auch die offiziellen deutschen Charts ermittelt. Seit 5 Wochen steht der Song an der Spitze der deutschen Charts und sei hierzulande fast 60 Millionen Mal gestreamt worden.
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4: Einige Wolken hängen noch am Allgäuer Himmel, aber es ist auf jeden Fall trocken. Das Ganze bei 16 bis maximal 19 Grad aktuell. Aber da gehen heute noch deutlich mehr, weil heute am Freitag kommt das Sommer wieder zurück ins Allgäu mit ganz viel Sonnenschein. Ein paar Restwolken bleiben uns vor allem den Vormittag über erhalten, aber es bleibt trocken und die Temperaturen steigen auf Höchstwerte so um die 33 Grad. Und so starten wir dann auch ins Wochenende morgen. Rein der Samstag und Sonntag präsentieren sich mit ganz viel Sonnenschein. Es bleibt meist trocken. Es wird auch warm bei 28 bis 33 Grad. Erst am Sonntagabend gibt es wieder erneute Gewitter und Schauer im gesamten Allgäu.
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5: Normaler Verkehr im Allgäu. Ich wünsche euch eine gute Fahrt.

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1: Ich bin Tanja Wagner. Der Drohnenvorfall am Flughafen Leipzig-Halle beschäftigt jetzt die obersten Ermittler Deutschlands. Die Bundesanwaltschaft hat den Fall übernommen. Sie spricht von einem Angriff mit besonderer Bedeutung für die Sicherheit des Landes.
2: Die Ermittler gehen inzwischen davon aus, dass die Täter die Explosion auf dem Flughafengelände ganz gezielt auslösen wollten. An der Drohne befanden sich laut der Bundesanwaltschaft professioneller Sprengstoff und ein Zünder. Außerdem soll eine Frachtmaschine beim Durchstarten mit einer zweiten Drohne zusammengestoßen sein. Auch dazu wird gerade ermittelt. Für die Karlsruher Behörde ist der Fall so schwerwiegend, dass er die innere und äußere Sicherheit Deutschlands gefährden könnte. Zoe Tassovali, Redaktion.
1: Bundesverkehrsminister Bilger hat nach einer Niedrigwasserfachkonferenz in Bonn mehrere kurzfristige Maßnahmen angekündigt. Sie sollen der Wirtschaft helfen, Lieferketten auf den wichtigsten Wasserstraßen wie Rhein, Donau und Elbe aufrechtzuerhalten.
3: Wenn es auf dem Wasser schwierig wird, müssen eben andere Transportwege einspringen. Verkehrsminister Bilger will, dass es Ausnahmen beim Lkw-Fahrverbot an Sonn- und Feiertagen gibt und auch mehr Güter auf die Schiene kommen. Entsprechende Gespräche laufen bereits. Bilger ist zuversichtlich, dass es klappt. Da das Problem aber in Zukunft bleiben dürfte, wurde bei dem Treffen auch über Längerfristiges geredet. Die Binnenschiffer wollen ihre Flotte modernisieren und hoffen auf mehr Geld vom Bund, damit es bei der Vertiefung von Fahrrinnen schneller vorangeht. Thomas Brock, Berlin.
1: Mehrere Krankenkassen und kassenärztliche Vereinigungen haben nach Medienberichten insgesamt mindestens 220 Millionen Euro durch umstrittene Investments verloren. Bei den bereits vor Jahren verlorenen Millionensummen der Krankenkassen handele es sich um Beitragsgelder von gesetzlich Versicherten, so NDR, WDR und Süddeutsche Zeitung. Bei den kassenärztlichen Vereinigungen entspreche das Geld Mitgliedsbeiträgen von Ärztinnen und Ärzten. Shakira und Burna Boy haben mit ihrem WM-Song Dai Dai den offiziellen Sommerhit des Jahres gelandet. Das teilte das Marktforschungsunternehmen GfK Entertainment mit, das auch die offiziellen deutschen Charts ermittelt. Seit 5 Wochen steht der Song an der Spitze der deutschen Charts und sei hierzulande fast 60 Millionen Mal gestreamt worden.
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4: Einige Wolken hängen noch am Allgäuer Himmel, aber es ist auf jeden Fall trocken. Das Ganze bei 16 bis maximal 19 Grad aktuell. Aber da gehen heute noch deutlich mehr, weil heute am Freitag kommt das Sommer wieder zurück ins Allgäu mit ganz viel Sonnenschein. Ein paar Restwolken bleiben uns vor allem den Vormittag über erhalten, aber es bleibt trocken und die Temperaturen steigen auf Höchstwerte so um die 33 Grad. Und so starten wir dann auch ins Wochenende morgen. Rein der Samstag und Sonntag präsentieren sich mit ganz viel Sonnenschein. Es bleibt meist trocken. Es wird auch warm bei 28 bis 33 Grad. Erst am Sonntagabend gibt es wieder erneute Gewitter und Schauer im gesamten Allgäu.
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5: Normaler Verkehr im Allgäu. Ich wünsche euch eine gute Fahrt.
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1: Ich bin Tanja Wagner. Der Drohnenvorfall am Flughafen Leipzig-Halle beschäftigt die obersten Ermittler Deutschlands. Die Bundesanwaltschaft hat den Fall übernommen. Sie spricht von einem Angriff mit besonderer Bedeutung für die Sicherheit des Landes.
2: Die Ermittler gehen inzwischen davon aus, dass die Täter die Explosion auf dem Flughafengelände ganz gezielt auslösen wollten. An der Drohne befanden sich laut der Bundesanwaltschaft professioneller Sprengstoff und ein Zünder. Außerdem soll eine Frachtmaschine beim Durchstarten mit einer zweiten Drohne zusammengestoßen sein. Auch dazu wird gerade ermittelt. Für die Karlsruher Behörde ist der Fall so schwerwiegend, dass er die innere und äußere Sicherheit Deutschlands gefährden könnte. Zoe Tassovali, Redaktion.
1: SIG für das hessische Ziegenhain, TP für Templin in Brandenburg oder SLG für Saulgau in Baden-Württemberg. Die wiederbelebte Zulassung von Nummernschildern wecken bei vielen Bürgern Heimatgefühle, meint der Autor einer Studie Borchert. Nach dem Willen des Bundesrats könnte es bald noch kleinteiliger zugehen, wenn weitere Kommunen mit mindestens 20.000 Einwohnern eigene Kennzeichen ausgeben. Ob und wann der Vorschlag greift, ist bislang nicht bekannt. Bundesverkehrsminister Bilger hat nach einer Niedrigwasserkonferenz in Bonn